0: USA wollen den verbündeten Golfstaaten offenbar iranisches Vermögen weitergeben, etwa eingefrorene Gelder. Damit sollen die Golfstaaten Schäden reparieren, die im Irankrieg entstanden sind. Der US-Finanzminister hat Berichten zufolge schon ein Team beauftragt, die Höhe der Schäden zu ermitteln.
1: Die Fußball-WM 2026.
0: In 4 Tagen am Donnerstag geht's los bei der Fußball-Weltmeisterschaft in den USA, Kanada und Mexiko. Der Weltfußballverband FIFA setzt dabei wieder auf viel Technologie und Neuerungen. Christoph Ott.
2: Bewährte Systeme wie Torlinientechnik und Videoschiedsrichter bleiben auch bei dieser WM im Einsatz. Neu ist eine weiterentwickelte halbautomatische Abseitstechnologie, die Entscheidungen deutlich beschleunigen soll. Unterstützt wird sie von Sensoren im Ball und einem noch präziseren Tracking der Spieler auf dem Feld. Zusätzlich erhalten alle 48 Teams Zugang zu einer KI-gestützten Analyseplattform für Taktik- und Spielanalysen. Doch auch abseits der Weltmeisterschaft gibt es bereits Ideen für die Zukunft. So könnten Drohnen mit Ballfangsäcken künftig scharf geschossene Bälle Richtung Publikum noch in der Luft abfangen und so die Fans schützen. Außerdem ist es möglich, dass Ballkinder künftig durch sogenannte Ball-Picking-Roboter ersetzt werden. Diese sollen Bälle nicht nur einsammeln, sondern den Spielerinnen und Spielern auch direkt zuspielen können. Ob sich diese Technologien tatsächlich durchsetzen, wird sich aber erst in den kommenden Jahren zeigen.
0: Und jetzt zu den Wetteraussichten und zu Thomas Vostal.
3: Der Sonntag bringt uns frühsommerliches Wetter mit einigen Sonnenstunden. Aber es wird nicht überall durchwegs trocken bleiben. Im Laufe des Tages entstehen stellenweise Regenschauer und Gewitter. Am wahrscheinlichsten sind sie im Bergland, ganz vereinzelt sind sie auch im Flachland möglich. Warm wird es überall mit Höchstwerten zwischen 20 und 26 Grad, im Osten um 28. Auf den Bergen in 2000 Meter hat es heute um die 10 Grad. Am Montag sehr warm und überwiegend sonnig und nur vereinzelt gewitterig, ab Dienstag dann deutlich kühler.
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1: Am Mikrofon ist Sophie Mooseder, es ist 3 Uhr. Kommende Woche wird abgestimmt über das sogenannte EABG, das Erneuerbaren Ausbaubeschleunigungsgesetz. Es soll Bundesländer verpflichten, bei der Energiewende mitzumachen. Noch schaut es aber so aus, als würde die erforderliche Mehrheit im Nationalrat nicht zustande kommen. Paul Sihorsch berichtet.
2: Die Beschleunigung für Erneuerbare braucht eine Zweidrittelmehrheit. Die Verhandlungen laufen, sagt Energiestaatssekretärin Elisabeth Zehetner, ÖVP.
3: Es gibt noch ein paar Knackpunkte, wo wir uns zwar über das gemeinsame Ziel einig sind, aber nicht über den Weg, wie wir dorthin kommen.
2: Der Verhandlungspartner, die Grünen. Energiesprecher Lukas Hammer ist wenig optimistisch, dass es am Donnerstag ein Ja von den Grünen im Parlament geben wird.
4: Das hängt davon ab, ob der Herr Wirtschaftsminister den Mut aufbringt, sich gegen die Blockadehaltung der Landeshauptleute durchzusetzen und Nachbesserung bei den Zielen auch durchzusetzen.
2: Ein Knackpunkt, die Ausbauziele für Wind und Sonne. Einige Länder stemmen sich gegen die Vorgaben vom Bund. Dabei müssten die Ziele höher sein, kritisieren neben die Grünen. Kritik am Entwurf kommt auch von Vertretern der Wind- und Kleinwasserkraft.
1: Im Kosovo wird heute ein neues Parlament gewählt und das schon zum dritten Mal innerhalb von 1,5 Jahren. Grund dafür ist, dass sich das Parlament nicht fristgerecht auf einen neuen Präsidenten einigen hat können. Barbara Czandl berichtet.
5: Bereits im vergangenen Jahr gab es im Kosovo 2 Parlamentswahlen. Aus der ersten im Februar ist Vete Vendosje, die Partei von Albin Kurti, zwar als Siegerin hervorgegangen. Alle Versuche einer Regierungsbildung sind damals allerdings gescheitert. Bei Neuwahlen im Dezember erhielt Kurtis Partei dann 51% der Stimmen. Im Parlament mit 120 Sitzen hatte Vete Vendosje zusammen mit den an der Regierung beteiligten Vertretern der nicht-serbischen Minderheiten eine absolute Mehrheit. Was die Wahl des Staatsoberhauptes betrifft, war Kurtis Partei allerdings auf die Opposition angewiesen, die sich geweigert hatte, daran teilzunehmen. Von den 120 Abgeordneten im Parlament müssen nämlich 80 anwesend sein, um diese Wahl zu ermöglichen. Die Amtszeit der bisherigen Präsidentin Vjosa Osmani ist bereits am 4. April zu Ende gegangen.
1: Und bei der Fußball-Weltmeisterschaft darf das iranische Nationalteam nur für Spiele in die USA einreisen. Nach den Matches muss das iranische Team die USA sofort verlassen. Die Spieler müssen wieder nach Mexiko reisen, heißt es vom dortigen iranischen Botschafter. Grund ist der Krieg zwischen dem Iran und den USA. Und jetzt zum Wetter und zu Thomas Wostal.
6: Der Sonntag wird warm, die Temperaturen steigen heute auf 20 bis 26 Grad. Im Osten sind bis zu 28 oder 29 Grad möglich. Und überall in Österreich scheint heute für einige Zeit die Sonne. Allerdings im Laufe des Tages entstehen dann wieder stellenweise Regenschauer und Gewitter. Am wahrscheinlichsten sind sie im Bergland, ganz vereinzelt sind sie heute auch im Flachland möglich. Am Montag sehr warm, überwiegend sonnig und nur vereinzelt gewitterig. Am Dienstag und am Mittwoch dann allerdings mit Regen und mit Gewittern deutlich kühler.
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0: Am Mikrofon ist Sophie Mooseder, es ist 4 Uhr. Damit Kinder schwimmen lernen, organisiert die Salzburger Gemeinde Antaring jetzt selbst Kurse. Sie will nicht warten, bis das neue Hallenbad im Flachgau fertig ist. Peter Obermüller.
1: Freischwimmer ab 7 Jahren und Fahrtenschwimmer ab 9 Jahren. Die Landjugend trainiert und die Wasserrettung nimmt die Prüfungen ab. Es gäbe dringenden Bedarf an Schwimmkursen. Man könne nicht warten, bis es im Flachgau endlich ein Hallenbad gibt. Also führt die Gemeinde Antaring die Ausbildung im eigenen Freibecken durch. Bürgermeister Alois Mühlbacher, ÖVP.
2: Es ist ein schon großes Anliegen, dass die Kinder bereits im Frühschulalter Sicherheit am Wasser entwickeln. Und wir rechnen so mit 15 bis 20 Leuten, dann ist das ein erfolgreicher Kurs. Und nicht schwimmen kann lebensgefährlich sein. Und ich glaube, dass es unsere Verpflichtung ist, dass wir dem vorbringen.
1: 10 bis 12 Trainingseinheiten zu je 2 Stunden sind geplant. Das Informationsblatt für den Ferienschwimmerkurs liegt in der Gemeinde, in einer Bank und in der Volksschule auf. Anmeldeschluss für den Ferienschwimmkurs ist am 14. Juni.
0: Die EU will beibehalten, dass Passagiere bei verspäteten Flügen entschädigt werden. Der weltweite Luftfahrtverband sieht das aber kritisch. Alle müssten mehr zahlen, damit 1% der Passagiere entschädigt werden können, heißt es. Ein neuer Kompromiss liegt laut Berichten in der EU zur Abstimmung bereit. In der Nähe von einem Festival sind in den USA Schüsse gefallen. Mindestens 12 Menschen sind laut Polizei verletzt worden. Nach dem Täter wird gefahndet.
3: Die Fußball-WM 2026.
0: In 4 Tagen geht's wieder los, da startet die Fußball-Weltmeisterschaft in Nordamerika. Der Handel in Österreich erwartet sich dadurch ein Umsatzplus. Ö3-Reporter Johannes Ruprecht.
4: Der WM-Anpfiff naht und mit ihm die Vorfreude. Auch bei den heimischen Fans steigt das Fußballfieber, trotz teils später Anstoßzeiten.
5: Ja, natürlich werde ich Fußball-WM schauen. Ja. Auch dadurch, dass Österreich dabei ist, natürlich auch ein Highlight. Ne?
6: Vielleicht mit einem Achterl Wein zu Hause gemütlich vom Fernseher.
7: Beim der letzten EM, glaube ich, oder so, da habe ich direkt vor dem Fenster Public Viewing gehabt. Das war dann ein bisschen indirekt ganz lustig.
4: Auch der Handel dürfte von der Sportbegeisterung profitieren. Das ergibt eine Umfrage des Handelsverbands, erklärt Geschäftsführer Rainer Will.
8: Von jenen, die mehr Ausgaben planen, werden im Schnitt 133 Euro ausgegeben. Das resultiert in Mehreinnahmen von 200 Millionen Euro für den österreichischen Handel.
4: Besonders gefragt seien Getränke, Snacks und Grillprodukte.
0: Und jetzt zum Wetter und zu Thomas Wostal.
9: Der Sonntag bringt uns frühsommerliches Wetter mit einigen Sonnenstunden. Aber es wird nicht überall durchwegs trocken bleiben. Im Laufe des Tages entstehen stellenweise Regenschauer und Gewitter. Am wahrscheinlichsten sind sie im Bergland, ganz vereinzelt sind sie auch im Flachland möglich. Warm wird es überall, mit Höchstwerten zwischen 20 und 26 Grad, im Osten um 28. Auf den Bergen in 2000 Meter hat es heute um die 10 Grad. Am Montag sehr warm und überwiegend sonnig und nur vereinzelt gewitterig, ab Dienstag dann deutlich kühler.
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1: Im Nachrichtenstudio Martina Kofler, guten Morgen. Die Weltgesundheitsorganisation WHO will ihren Kampf gegen Ebola verstärken. In den nächsten 6 Monaten sollen mehr als 500 Millionen Dollar investiert werden. In Zentralafrika hat sich die Zahl der bestätigten Ebola-Fälle unterdessen auf fast 500 erhöht. Markus Langer berichtet.
2: In der Demokratischen Republik Kongo gebe es nun 452 bestätigte Infektionen, darunter 82 Todesfälle. In Uganda seien 19 Ebola-Fälle bestätigt, 2 infizierte Menschen starben dort, hieß es von der Weltgesundheitsorganisation. Damit verzeichnete die WHO 100 bestätigte Infektionen und 20 Todesfälle mehr als am Vortag. Die WHO hatte wegen der Epidemie Mitte Mai eine gesundheitliche Notlage von internationaler Tragweite ausgerufen, ihre zweithöchste Alarmstufe. Der aktuelle Ausbruch wird durch eine Virusvariante verursacht, gegen die es bisher weder eine spezifische Behandlung noch einen zugelassenen Impfstoff gibt.
1: In London finden heute Ukraine-Gespräche statt. Der britische Premier Starmer sowie Frankreichs Präsident Macron und der deutsche Kanzler Merz treffen mit dem ukrainischen Präsidenten Selenskyj zusammen. Dabei soll es um die weitere Unterstützung der Ukraine und verstärkten Druck auf Russland gehen. In Armenien finden heute Parlamentswahlen statt, die als richtungsweisend gelten. Der amtierende Regierungschef Nikol Pashinyan, der das Land der EU annähern möchte, hofft dabei auf die Wiederwahl seiner Partei. Stärkster Herausforderer ist der prorussische Milliardär Samuel Karapetyan mit seiner Oppositionspartei Starkes Armenien. Parlamentswahlen finden heute auch im Kosovo statt, zum bereits 3. Mal in 1,5 Jahren. Die Wahl war angesetzt worden, nachdem das tief gespaltene Parlament sich nicht auf einen Präsidenten hat einigen können. Die Verfassung sieht in diesem Fall vor, dass innerhalb von 45 Tagen ein neues Parlament gewählt werden muss. Am 2. Tag seiner Spanienreise wird Papst Leo heute im Zentrum von Madrid eine Messe halten, zu der bis zu 1 Million Gläubige erwartet werden. Auf seiner einwöchigen Reise wird der Papst noch Barcelona und die Kanarischen Inseln besuchen. Das waren die Nachrichten mit Martina Kofler. Und jetzt noch zum Wetter.
3: Vor allem im Osten und Süden erwartet uns heute ein sommerlicher Sonntag mit Höchstwerten zwischen 24 und 28 oder 29 Grad. Dazu scheint zunächst meist die Sonne. Von Vorarlberg bis ins westliche Niederösterreich und in den Norden der Obersteiermark werden es 20 bis 25 Grad und gebietsweise halten sich noch etwas dichtere Wolken, im Bereich der Nordalpen vielleicht auch einzelne Regenschauer. Dann lockert es auch hier auf. Allerdings entstehen nach und nach wieder einige Quellwolken und ein paar Regenschauer und Gewitter. Besonders am Nachmittag entlang des Alpenhauptkamms und auf den Bergen im Süden. Ausschließen kann man sie aber auch anderswo nicht. Zum Teil weht sehr lebhafter Wind, meist aus West bis Nordwest. Morgen wird es dann noch eine Spur wärmer mit 22 bis 30 Grad. Im Flachland wird es wieder oft sonnig. Im Bergland kommen zum Sonnenschein aber auch Wolken und am Nachmittag ein paar Schauer und Gewitter. Am Dienstag wird es im Osten und Süden schwül und noch einmal sehr warm mit bis zu 30 Grad. Von Westen her ziehen im Laufe des Tages aber recht verbreitet Schauer und Gewitter auf und bringen Abkühlung. So viel zum Wetter mit Jörg Stibor.
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0: Rote keine Sperre für die ersten WM-Spiele steht im Raum. Brasilien schlägt Ägypten knapp 2:1. Österreichs zweiter Gegner Argentinien gewinnt gegen Honduras 2:0. Treffer von Lautaro Martinez und Julio Simeone. Lionel Messi ist nach seiner Wadenverletzung noch geschont worden.
1: Das waren Nachrichten mit Martin. Zum Wetter.
2: Heutiger Sonntag bringt sommerliches Wetter im Ort im Süden, ein paar Sonnenstunden, Höchstwerten zwischen 20 und 28 Grad am Nachmittag. Weniger ist es im Bereich von Vorarlberg bis ins Viertel mit höchst 19 bis 25 Grad. Hier sind oft einige unterwegs und jede Früh regnet es. Der kommt aber auch hier ein paar Stunden rein. Am Nachmittag gehen dann generell ein paar Schauergewitter im Berg nieder. Im Flachland ist die Wahrscheinlichkeit für einen Schauer zwar gering, aber ganz ausschließen kann man ein paar Tropfen hier nicht. Jetzt noch ein Blick auf die Meldungen aus den Landhauptstädten. In heiter bis weg und zwischen 12 und 18 Grad, Eisenstadt hat 15 Grad, St. Pölten 16, Linz bewölkt 16, Salzburg stark bewölkt 14, Innsbruck bewölkt 14, Bregenz stark bewölkt 16, Graz heiter 13 und Frankfurt wolkig heiter und 14 Grad. Viel zum Wetter von Daniel Stanker.
3: Dankeschön, Daniel. Sicher unterwegs mit Radio Kern, 6 Uhr und 4 Minuten, da sind uns keine Störungen bekannt. Wir wünschen eine gute Fahrt weiterhin.
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3: Wir wünschen einen schönen guten Morgen, gemeint Magda Kropion.
5: Guten Morgen, Rizia Jordan. Jutro aus Bostovani. Bostovani. Sie lebt. Lebt ihr Sutra, ja, da go.
3: Ich freue mich auf eine gemeinsame Stunde mit dir heute am 7. Juni 2026. Und wir beginnen die Stunde gleich im Morgengedanken. Ja, guten Morgen.

0: 6:20, 10 Minuten noch bis 6:30, heute am 7. Juni 2026. Liebe Magda, du hast auch einen besonderen Geburtstag.
1: Ja, es wäre Fabian Haffner 60 Jahre alt geworden. Ja, und zu diesem Anlass gibt es zwei Veranstaltungen, die ich gerne erwähnen möchte. Heute in Bleiburg unter dem Titel Jassenwetsch Poesie, ich bin mehr Dichtung. Das ist eine, man kann so sagen, eine literarisch-musikalische Reise zum 60. Geburtstag. Es sind mit dabei der Max Müller, der seine Gedichte lesen wird, aber auch singen wird. Es ist dabei Wolfgang Buschnick am Saxophon und auf der Flöte und Janis Gregoritsch, der das auch organisiert hat, auf der Gitarre. Beginn ist um 19 Uhr heute im Grenzlandheim in Bleiburg. Jassenwetsch Poesie, ich bin mehr Dichtung, Lina Literano, Glasbeno Potovanie, Abschiesse seit dem Reusnem Nevo, Fabiana Haffner, ja, Soleluio, Max Müller, Wolfgang Buschnick, Janis Gregoritsch, ob die Wittner ist die Uri Sebosacelo, U Grenzlandheimo, U Pliberku. Und morgen am 8. Juni findet dann eine Veranstaltung im Musilhaus statt. Vecer, Bosvecen, Fabiano Haftario, ein Abend für Fabian Haftner. Es sind mit dabei Anna Bar, Peter Svetina, Urosch Supern, Janis Gregoritsch, Arthur Ottowitz und Wolfgang Buschnick. Dominik Sriens wird die Moderation haben. Es beginnt um 19:30 am Abendmorgen im Musilhaus in Klagenfurt. U Musilowichisch.
0: Dankeschön, Magda Krupionik. Wir schauen uns gleich die Wetteraussichten für den heutigen Sonntag an.

0: 3 Minuten nach 7. Wir schauen uns das Wetter an, heute am Sonntag. Und da scheint von der Früh an die Sonne und bis Mittag zeigen sich nur wenige Wolken am Kärntner Himmel. Dann nehmen die Wolken etwas zu. Es können am Nachmittag sich einzelne gewittrige Regenschauer ausbilden. Regenschwerpunkt und auch Gewitterschwerpunkt liegt über dem westlichen und nördlichen Bergland. Und dann später am Tag können die Schauer auch abseits der Berge ein paar leichte Regenschauer bringen. Die Nachmittagswerte oder Höchstwerte heute 23 bis 28 Grad.
1: Dann ist Sonne, die Lobos, Burva, Nekai, Uhr, Jasno, in Sonschna, Upo, Podanskich, Urach, Seboronat, Gorami, Pomanon, Pojavili, Veci, Koprenas, Dioblaki, Sonce, Bosialo, Lesche, Obchasno, Ponekot, Paseboro, Pojavile, Paravine, Aline, Wichte, Zlastina, Skornem, Koroškem. 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
0: Aktuell 14 Grad in Villach und in Klagenfurt.
1: In Celozzo in Ubeljaku trenutno 14 Stopin.
0: In Ferlach 12.
1: 12 Stopin u Broljach.
0: Bad Eisenkappel 10.
1: 10 Stopin u Železni Kapli.
0: Und in am Dobratsch 8 Grad.
1: Am Dobratsch po 8.
0: Eine Polka fürs Herz, jetzt die Oberkreiner Power für Sie. 5 Minuten nach 7. Guten Morgen.

0: 6.41 Uhr. Es wird Zeit für die Morgengedanken.
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0: Pfarrerin Helene Lechner leitet das evangelische Predigerseminar in Wien und heute und auch in der kommenden Woche wird sie in unseren Morgengedanken über etwas sprechen, das nicht zu Unrecht als eine Himmelsmacht bezeichnet und sehr oft auch besungen wird, die Liebe. Und die Liebe beginnt sozusagen ganz oben.
2: Gott ist die Liebe, ist in mancher evangelischen Kirche in Österreich als Schriftzug über dem Altarraum zu lesen. In der evangelischen Johanneskirche Kufstein zum Beispiel oder auch in der evangelischen Christuskirche in Wels. Dass in diesen Kirchen das Leben in seiner ganzen Fülle unter diesem biblischen Wort aus dem Neuen Testament zusammenkommt, berührt mich. Kleinere und größere werden darunter getauft. Jugendliche feiern Konfirmation. Eheleute sprechen sich vor Gott und der anwesenden Gemeinde das Ja-Wort zu. Die Trauer um geliebte Menschen hat unter ihm Platz. Die Gemeinde versammelt sich zur Feier des heiligen Abendmahls. Wunderbar ist, in diesen göttlichen Raum der Liebe darf jeder, jede treten und sich sehen lassen, als der oder die er oder sie gerade ist. Nicht nur im wörtlichen, sondern auch im übertragenen Sinn. Denn diese Liebe Gottes, von der dieses Bibelwort erzählt, ist nicht auf das Innere von Kirchenmauern beschränkt. Gott ist die Liebe, und wer in der Liebe bleibt, der bleibt in Gott und Gott in ihm, lautet dieser Vers aus dem 1. Johannesbrief vollständig. In der Liebe mit Gott verbunden, wo auch immer ich unterwegs bin, dieser Gedanke begleitet mich heute in den Tag.
0: Apropos Liebe, Vanessa Mai jetzt in Radio Kärnten mit Venedig. Love is in the air.
3: In

0: Slowenski Oktett in Radio Kärnten an diesem 7. Juni 2026. Wir geben Ihnen jetzt eine inhaltliche Vorschau auf die heutige slowenische Fernsehsendung Dobrodan Koroška, Dobrodan Štajerska um 13.35 Uhr in ORF 2 und auch auf ORF On zu sehen. Und die Informationen zum Inhalt hat die Magda unter anderem.
1: Volitev NSKS za zbor narodnih predstavnikov, najvišji organ odločanja organizacije, se je udeležilo 30,9% volilnih upravičencev. Volilna udeležba je bila višja kakor leta 2018.
0: Das Wahlergebnis, das ist heute Thema an der Wahl des Rates der Kärntner Slowenien für das höchste Beschluss- und Entscheidungsgremium, den sogenannten Volksgruppentag, haben 30,9% der Wahlberechtigten teilgenommen. Das Messegelände in Klagenfurt wird auch Thema sein?
1: So ist es. Na celoškem semišču poteka evropsko prvenstvo v uličnem plesu. Več kot 4500 plesavk in plesavcev iz več kot 30 držav je koroško prestolnico spremenilo v mednarodno plesno središče.
0: Weil das Messegelände in Klagenfurt in dieser Woche zum internationalen Treffpunkt der Street Dance Szene geworden ist, bei der Street Dance European Championship Meisterschaft, ja, haben sich mehr als 4500 Tänzerinnen und Tänzer aus über 30 Ländern bei uns in Klagenfurt-Zelowetz getroffen. Ja, und was denn, Fußball wird noch ein Thema sein?
1: So ist es, der SAK, der Slowenien. Atletski klub se je končala nogometna sezona v Koroški ligi. Enajsterica SAK je daleč zgrešila prvotni sezonski cilj, uvrstitev med prvih pet in napredovanje v regionalno ligo.
0: Die Fußballer des SAK haben das ursprüngliche Saisonziel in der Kärntner Liga, also einen Platz unter den Top 5 und den Aufstieg in die Regionalliga, nicht geschafft. Die Bilder dazu heute 13.35 Uhr in ORF 2 und auf ORF On heute mit Alexander Mack.
1: Danke. Tollmeier.
0: Alexander Tollmeier. Danke, Magda.
1: Sehr gerne.

0: Sekunden noch, dann ist es 7 Uhr. Das war eine Stunde mit Magda Kropjunik.
1: Hvala lepa, je ljubim vam še lepo nedeljo. Ciao.
0: Ciao, schöne Sendung. Und jetzt kommen gleich Daniela Winkler und aus der Nachrichtenredaktion Isolde Notnagel. Alles Liebe.
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3: Am Mikrofon Martin Balder. Die NATO baut ihre Präsenz in Schweden und Finnland aus. In den beiden jüngsten Mitgliedsländern der Militärallianz haben jetzt neu geschaffene Einheiten ihren Einsatz begonnen. Markus Langer berichtet.
4: Die sogenannten Forward Land Forces umfassen eine Kampfgruppe in Schweden sowie ein multinationales Hauptquartier in Finnland. Die Region sei eine der strategisch bedeutendsten mit einem Umfeld, das zu den schwierigsten der Welt zähle, erklärte der Oberbefehlshaber der NATO-Truppen in Europa, US-General Grinkevich. Das lange Zeit bündnisfreie Finnland, das eine mehr als 1300 Kilometer lange Grenze zu Russland hat, war der NATO im April 2023 beigetreten. Grund für die Kehrtwende war der russische Angriffskrieg gegen die Ukraine. Auch Schweden gab wegen des Ukraine-Krieges seine traditionelle Neutralität auf und trat 2024 der NATO bei.
3: In Peru wird heute ein neues Staatsoberhaupt gewählt. In der Stichwahl stehen die rechtsgerichtete Kandidatin Keiko Fujimori und der linke Abgeordnete Roberto Sanchez. Der Wahlkampf stand ganz im Zeichen der wachsenden Instabilität und Kriminalität im Land. Die Pannen- und Betrugsvorwürfe bei der ersten Wahlrunde haben das Misstrauen der Bevölkerung noch verstärkt. In Umfragen lag Fujimori zuletzt knapp in Führung. Nordkorea hat dem Wunsch der USA nach nuklearer Abrüstung eine klare Absage erteilt. Unser Status als Atommacht ist nicht verhandelbar, so Kim Yo-jong, die einflussreiche Schwester von Diktator Kim Jong-un. Ihre Äußerung kommt einen Tag vor dem Besuch des chinesischen Staatschefs Xi Jinping in Nordkorea, seinem ersten seit 7 Jahren. Im US-Bundesstaat Ohio sind bei einem Schusswechsel 12 Personen verletzt worden, 2 von ihnen lebensgefährlich. Der Vorfall ereignete sich auf einem beliebten Festival in der Stadt Toledo. Die Polizei geht von 2 Schützen aus, die aufeinander geschossen haben. Nach ihnen wird noch gesucht. In Monte Carlo beginnt um 15 Uhr der Klassiker der Formel-1-Saison. Es ist der prestigeträchtigste Grand Prix des Jahres mit zahlreichen Superlativen, auch wirtschaftlich. Aus Monaco, Gerhard Prohaska.
5: Ja, der wirtschaftliche Nutzen für das Fürstentum ist enorm. In den 4 Tagen werden knapp 100 Millionen Euro generiert. Die Ticketpreise, die kennen kaum Grenzen. Ein VIP-Package auf einer exklusiven Yacht kostet bis zu 50.000 Euro. Für Teams, Partner, Sponsoren ist es das wichtigste Rennen des Jahres, weiß Helmut Marko.
6: Der Werbewert eines Monte Carlo-Siegs stellt die Hälfte des Jahresbudgets dar.
5: Und gewinnt heute der 19-jährige Jungstar Kimi Antonelli aus der Pole Position, dann wäre das sein Ritterschlag. Er wird auf alle Fälle alles dafür geben.
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5: Und gewinnt er wirklich, dann wäre es ein Novum in der Fürstenloge. So jung war noch keiner, der bei Albea und Charlene vorbeigeschaut hat.
3: Das waren die Nachrichten mit Martin Balder. Und nun zum Wetter.
8: Die Sonne zeigt sich heute überall, zumindest für ein paar Stunden, und damit wird es warm. Die Temperaturen steigen am Nachmittag auf 19 bis 25, im Osten und Süden auf bis zu 28 Grad. Jetzt in der Früh halten sich in manchen Tälern und Becken aber noch ein paar Nebelfelder für ein paar Stunden, bevor sich die Sonne durchsetzt. Im Bereich von Vorarlberg bis Oberösterreich und ins Mostviertel ist es jetzt noch meistens bewölkt und stellenweise regnet es leicht. Die aktuellen Temperaturen in den Landeshauptstädten: in Wien hat es etwa 18 Grad, in Eisenstadt St. Pölten und Linz 17, in Salzburg 15, Innsbruck 14, Bregenz 17, Graz 15 und Klagenfurt 14 Grad. Im Laufe des Nachmittags bilden sich Quellwolken und in weiterer Folge kommt es zu Regenschauern und Gewittern. Die meisten davon gehen im Bergland nieder, nur vereinzelt wird es im Flach- und Hügelland nass. Der morgige Montag bringt uns überall einige Sonnenstunden und die Temperaturen legen noch einmal zu mit Höchstwerten zwischen 24 und 30 Grad. Am Nachmittag gibt es in den Alpen wieder ein paar Schauer. So viel zum Wetter von Daniel Stanker.
0: Sicher unterwegs mit Radio Kärnten. Es gibt eine Meldung für die Großglockner Hochalpenstraße. Da gibt es eine Sperre wegen einer Radveranstaltung. Sonst kommen Sie gut voran. Wir wünschen eine sichere Fahrt.
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9: Ganz offiziell. Guten Morgen, liebe Daniela.
0: Guten Morgen.
9: Ist das nicht schön, wenn da die Sonne schon hereinscheint beim Studio?
0: Die Vögellein zwitschern schon seit, glaube 3 Uhr in der Früh oder so.
9: Ja, und es hat, wir haben ja vorher mit der Magda schon gesprochen, wie viel Grad? 14 Grad in Klagenfurt, also.
0: Es wird ein sonniger Tag werden.
9: Ja, schön. Die genauen Aussichten gibt es gleich. Und jetzt wünschen wir einmal einen schönen guten Morgen.

0: 9 Minuten nach 7 Uhr die Wetteraussichten für den heutigen Sonntag, Daniela.
1: Es scheint von der Früh weg die Sonne und zu Beginn zeigen sich nur einige wenige Wolken. Ab Mittag nimmt die Bewölkung im Bereich der Berge aber rasch zu und in weiterer Folge bilden sich teils gewittrige Regenschauer. Der Schwerpunkt der Regenschauer und Gewitter liegt im Bereich der Berge im Westen und Norden. Später am Tag können die Schauer aber auch abseits des Berglandes Regen bringen. Höchstwerte 23 bis 28 Grad. Die Temperaturen aktuell 9 Grad in Malnitz und Heiligenblut, 10 Grad in Weitensfeld und Dirks, 11 Grad in Hermagor, 12 Grad in Friesach und Feldkirchen, 13 Grad in St. André, Spital und Völkermarkt, 14 Grad wurden in St. Veit und Klagenfurt gemessen und 15 Grad in Villach. Auf den Bergen 0 Grad am Sonnblick, 9 am Lobratsch, 10 am Katschberg, 11 auf der Gerlitzen und zum Schluss noch zu den Nachbarn, 8 Grad in Tarvis, 14 Grad in Laibach, 15 in Udine und 19 Grad in Triest.
0: Dankeschön, Daniela Winkler.
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0: 10 Minuten noch, dann ist es 7:30, der Blick auf die Straßen.
1: Sie kommen gut voran, aber für die Großglockner Hochalpenstraße gibt es eine Meldung. Und zwar hier ist die Straße gesperrt wegen einer Radveranstaltung. Sollte Ihnen sonst noch was auffallen, 0800 600 601, die kostenlose Telefonnummer in die Verkehrsredaktion.
0: Ja, Daniela, wir bleiben beim Radlfahren.
1: Ja.
0: In Bad Kleinkirchheim, Radmarathon bei der Kaiserburg-Talstation. Und schon gestern war da einiges los bei der Kaiserburg und der Kollege, der Martin Kalbitzer, Florian, der war für uns dabei.
2: So wie du sagst, ein Schaulaufen der heimischen Sportszene inklusive Lokalpolitik und das Ganze im Zeichen der guten Sache. Damit auch euch beiden einen schönen guten Morgen. Die Licht ins Dunkel Rad Challenge ist gestern über die Bühne gegangen, veranstaltet vom Radclub Feld am See.
3: Das ist ein witziger Bewerb. Also zuerst müssen Sie mal vor dem Start mit dem Rad Basketballbälle werfen. Solange der Ball nicht im Korb ist, dürfen Sie nicht Rad fahren. Manche werfen, du hast der andere schon im Ziel. Und dann geht es mit dem Rad auf einem Slalom und zum Schluss muss man die Dosen, 9 Dosen von einem Tisch wegballern und dann ist man der Sieger und steigt in die nächste Runde auf.
2: Sagt Norbert Unterköfler, der Obmann vom Radclub. Gestartet wurde paarweise.
3: Es ist das erste Paar schon einmal ganz cool. Adrian Bertel gegen Karl Lessiak, das ist ein Bürgermeister in seiner Heimatgemeinde Ebenerei-Hainau. Oder zum Beispiel Matthias Krenn gegen die Nadine Fest. Die können beide nichts gegen die beiden, aber die treffen beim Werfen gar nichts.
2: Stimmt das, Nadine Fest?
4: Nein, ich glaube, er hat schon ein bisschen recht. Also ich muss sagen, so die letzten Jahre habe ich noch nicht so viel getroffen, dass ich die erste Runde überstehe, muss ich sagen, ist glaube ich schon mal ein großer Schritt. Ja, ich muss sagen, das macht mich fast mehr nervös als ein Skirennen.
2: Wirklich?
4: Ich muss jetzt fast zugeben, weil da ist der Druck so groß.
2: Und das kann man schon nachvollziehen, denn nach der ersten Runde stand sie ihrem Skikollegen Adrian Pertl gegenüber, der übrigens Titelverteidiger ist. Beim Dosenwerfen konnte er sich durchsetzen. Die Freude darüber war schwer zu verstecken.
5: Ja, schon, wir sind ja im Sommer Trainingskollegen, haben wir in Seeboden und ist natürlich ein interner Sieg, tut immer gut.
2: Einmal einen Basketballkorb treffen, dann Slalom fahren mit dem Rad, dann Dosenwerfen. Das kostet sogar einen NHL-Profi, so wie Marco Kasper, einiges an Nerven.
6: Ja, muss ich schon sagen, ich bin ein bisschen nervös, weil Basketball ist natürlich nicht mehr Stärke, glaube ich, aber nein, es ist cool, es ist ein cooles Event und freue mich, wird sehr Spaß machen und ja, schauen wir mal.
2: Am Ende hat sich Adrian Pertl den Titel beinahe wiedergeholt, musste sich dann aber dem Paraskistar Markus Salker geschlagen geben. Die Gefühlslage danach.
7: Ja, sehr gut, weil der Adi hat den Heimvorteil. Darum wird er, glaube ich, schon ein paar Mal im Sommer Körbe werfen. Und was die Höhenlage ist halt einfach auch so, dass der Ball noch springt, glaube ich.
2: Und auch die anderen Teilnehmer haben nicht nur an Erfahrung gewonnen, denn das Ganze stand im Zeichen von Licht ins Dunkel und somit für den guten Zweck.
0: Dankeschön, Martin Kalbitzer-Furian. Das war aber nur ein kleiner Vorgeschmack auf den heutigen Radmarathon in Bad Kleinkirchheim. Start ist um 7.30 Uhr, also in 8 Minuten geht's los. Alle Infos zur Strecke und zur Siegerehrung auf karrieren-radmarathon.at.

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1: 7:30 Uhr. Sie hören jetzt Isolde Notnagel aus der Nachrichtenredaktion. Guten Morgen, Isolde.
2: Guten Morgen.
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3: Um den Mangel an Pflegekräften etwas entgegenzusetzen, hat das Land Kärnten mit der KABEG ein Projekt mit Kenia gestartet. 26 ausgebildete Pflegerinnen und Pfleger aus Kenia sind mittlerweile auch schon in Kärnten. 6 weitere kommen noch. Jetzt wird das Projekt beendet, aber eine neue Kooperation ist mit Indonesien geplant. Wir berichten in Kürze im Frühjournal. Außerdem das Thema: in Kärnten gibt es im Vergleich zu anderen Bundesländern besonders viele Kindesabnahmen. Warum ist das so und was braucht es, damit Kinder ohne Gewalt aufwachsen? Dieser Frage hat sich eine Veranstaltung an der Universität Klagenfurt gewidmet. In einem Waldstück im Bärntal ist gestern ein 48 Jahre alter Forstarbeiter bei Waldarbeiten schwer verletzt worden. Ein Baum hatte sich während des Fallens noch gedreht. So rutschte das abgeschnittene Ende des Stamms in Richtung des Mannes. Das Bein des Mannes wurde zwischen dem gefällten Baum und einem anderen Baumstamm eingeklemmt. Der 48-Jährige wurde an Ort und Stelle notärztlich versorgt und mit dem Rettungshubschrauber ins UKH Klagenfurt geflogen. Daniela, du hast die Wettaussichten für uns.
2: Ja, und die sind sonnig. Der Tag beginnt schon so, geht auch meist so weiter. Es gibt nur einige wenige Wolken am Himmel zu sehen. Ab Mittag nimmt die Bewölkung im Bereich der Berge aber rasch zu und in weiterer Folge bilden sich teils gewitterige Regenschauer. Der Schwerpunkt hier im Bereich der Berge im Westen und Norden, und später können sich die Schauer dann auch ausweiten. Tageshöchstwerte 23 bis 28 Grad. Sicher unterwegs mit Radio Kärnten, Großglockner Hochalpenstraße. Hier gibt es eine Sperre wegen einer Radveranstaltung. Sonst kommen Sie gut voran. Wir wünschen eine sichere Fahrt.
1: Wir kommen zum Frühsport und heute zu Markus Paulitsch.
4: In der Tennis-Bundesliga der Frauen gewinnt St. André Pauert bei Sportunion Klagenfurt zum Abschluss des Grunddurchgangs gegen Schwarz mit 4:3. Die Mannschaft aus Klagenfurt belegt damit vor den Playoff-Spielen Rang 3. Der KLC spielt als Tabellenzweiter der Gruppe A im Halbfinale zur Staatsmeisterschaft nun gegen Linz, den Tabellenführer der Gruppe B. Der UTC Straßburg beendet den Grunddurchgang der Tennis-Bundesliga bei den Männern mit einem 6:30 gegen den TC Haaland. Die Straßburger spielen damit als Tabellenzweiter im Halbfinale gegen den Ersten aus Gruppe A, den SDC Salzburg, um den Finaleinzug. In der zweiten Bundesliga besiegt die Sportunion Klagenfurt zu Hause den GAK mit 7:2, qualifiziert sich damit für das obere Playoff. Mira Andrejewa gewinnt das French Open-Finale der Damen gegen Maja Kwalinska aus Polen mit 6:3 und 6:2. Bei den Männern trifft heute Alexander Zverev auf Fabio Coboli aus Italien. Alexander Biro vom KAC gewinnt bei den Austria Finals in Wien den 4. Staatsmeistertitel im Fechten. Der 24-jährige Klagenfurter besiegt im Degenfinale Jan Schumann mit 10:9. Und WM-Spitzenreiter Kimi Antonelli startet heute beim Formel 1 Grand Prix von Monaco von der Pole Position. Neben dem Mercedes-Piloten geht Max Verstappen ins Rennen, Lewis Hamilton im Ferrari auf Startplatz 3.
1: Dankeschön, Markus Paulitsch. 3 Minuten nach 7:30. Guten Morgen.
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0: Die Schönen und die Reichen, die treffen sich an diesem Wochenende wieder in Monte Carlo. Die Formel 1 zieht Stars aus allen Branchen an. Mittendrin ist auch unser Kollege Gerhard Prohaska. Einen schönen guten Morgen.
1: Ja, ich nehme euch einmal mit auf so einen kurzen Streifzug durchs Fahrerlager. Schönen guten Morgen.
0: Bitte,
1: da ist der erste Weg natürlich zum neuen Superstar Kimi Antonelli, der mit funkelnden Augen beschreibt, wie viel Adrenalin er auf dieser Strecke ausschüttet.
2: I mean, the rush of adrenaline was immense. Impossible to describe.
1: Gleich daneben erwische ich den Papa, der den Tränen nahe war.
3: Very happy. Unbelievable.
1: Weiter geht's vorbei an Kim Kardashian zu Lewis Hamilton, der sich als Antonelli-Fan geoutet hat.
2: Congrats to Kimi. Mega, mega job.
1: Und am Weg zurück Richtung Pressezentrum treffe ich Doppel-Olympiasieger Benji Karl, der ob der Dekadenz auch nur staunen kann.
4: Das ist wirklich komplett irre Welt.
1: Keine 10 Meter weiter steht Marco Odermatt, der Parallelen zu Kitzbühel zieht.
5: Der Vergleich sicher gerechtfertigt, auch wenn hier schon noch ein bisschen größer ist alles.
1: Und im abgefahrenen Outfit, wenig überraschend, läuft mir Lukas Bratten dann über den Weg, für den Wohnen hier in Monte Carlo keine Option ist.
6: Nein, ich glaube, das ist zu viel für mich. Ich liebe Natur, Innsbruck ist gut für mich.
1: Und heute freue ich mich hier vor allem auf Bruce Springsteen und Lindsay Vonn.
0: Alle triffst du, lieber Gerhard Prohaska. Schön, die Bilder dazu sehen Sie heute in ORF 1 live. Start ist um 15 Uhr. Wie bricht natürlich auch in Radio Kärnten am Wochenende. Gleich gibt's das Frühjournal mit Isolde Notnagel und davor die Wetteraussichten mit Daniela Winkler, 7.42 Uhr.

0: Die Wetteraussichten hören Sie jetzt von Daniela Winkler.
1: Und die sind sonnig, vor allem zu Beginn des Tages. Ab Mittag nimmt die Bewölkung im Bereich der Berge dann aber rasch zu und in weiterer Folge bilden sich teils gewittrige Regenschauer. Der Schwerpunkt der Regenschauer und Gewitter liegt im Bereich der Berge im Westen und Norden. Später am Tag können die Schauer dann aber auch abseits des Berglandes stattfinden. Höchstwerte 23 bis 28 Grad. Die Temperaturen im Augenblick zwischen 9 Grad in Malnitz bis hin zu 16 Grad in Villach.
0: 7.46 Uhr.
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3: Schönen guten Morgen. Vor knapp einem Jahr hat die Kärntner Krankenanstaltenbetriebsgesellschaft, die kurz KABEK heißt, in Zusammenarbeit mit dem Land Kärnten Pflegekräfte aus Kenia rekrutiert. Als Hilfe gegen den Fachkräftemangel im Pflegebereich. 26 ausgebildete Pflegerinnen und Pfleger aus Kenia sind mittlerweile in Kärnten. 6 weitere kommen noch. Jetzt wird das Projekt beendet. Aber eine neue Kooperation ist mit Indonesien geplant, berichtet Barbara Veit.
4: Das Projekt, aus Kenia Pflegekräfte für die Kärntner Krankenhäuser zu holen, laufe gut, sagt KABEK-Personalchef Markus Ertl. Der Grund für das Ende der Kooperation sei:
5: Tatsächlich glauben wir, die qualifizierten Fachkräfte, die für die Kärntner Kliniken zum Einsatz kommen können, rekrutiert zu haben. Wir hatten mehrere Interessenten aus Kenia, die sind jedoch zum Teil abgesprungen, zum Teil haben sie auch nicht gepasst für uns.
4: Mit dem Kooperationsende sieht sich die FPÖ Kärnten bestätigt. In einer Aussendung schreibt Gesundheitssprecher Christoph Staudacher, sie hätten von Anfang an davor gewarnt, dass es wegen der sprachlichen Herausforderung kaum einen Erfolg geben werde. Für Ertl sei das eine Verdrehung der Tatsachen.
5: Tatsächlich werden wir den Großteil der kenianischen Bewerberinnen und Bewerber und Kandidatinnen integrieren können. Viele haben bereits die B2-Prüfung geschafft und sprechen schon sehr gut Deutsch und haben sich auch mit den Kärntner Dialekten angefreundet. Also dieses Projekt ist eindeutig als Erfolg zu qualifizieren.
4: Dafür bietet die KABEK einmal wöchentlich einen Sprach- und Kulturkurs an, den auch andere Mitarbeiter besuchen können, die noch Probleme mit Deutsch haben. Die Sprachbarriere dürfte bei der neuen Kooperation mit Indonesien ein kleineres Problem sein, so Ertl. Sie würden extra für den deutschsprachigen Arbeitsmarkt ausgebildet und hätten in Deutsch schon Niveau B2, dasselbe Niveau wie für die Englischmatura in Österreich verlangt wird. Der Plan ist, ab November die erste Pflegerinnen und Pfleger aus Indonesien nach Kärnten zu holen. Insgesamt sollen es dann in 1,5 Jahren ungefähr 30 Fachkräfte sein.
3: In einem Waldstück im Bärental ist gestern ein 48 Jahre alter Forstarbeiter bei Waldarbeiten schwer verletzt worden. Ein Baum hatte sich während des Fallens noch gedreht, so rutschte das abgeschnittene Ende des Stammes in Richtung des Mannes. Das Bein des Mannes wurde zwischen dem gefällten Baum und einem anderen Baumstamm eingeklemmt. Der 48-Jährige wurde an Ort und Stelle notärztlich versorgt und mit dem Rettungshubschrauber ins UKH Klagenfurt geflogen. In Eberndorf ist am späten Abend ein 43-Jähriger mit seinem E-Scooter von einem Auto niedergestoßen und schwer verletzt worden. Zu dem Unfall kam es in einem Kreisverkehr. Ein Alkotest beim Autofahrer verlief negativ, der E-Scooterfahrer war alkoholisiert. Was braucht es, damit Kinder ohne Gewalt aufwachsen? Dieser Frage hat sich eine Veranstaltung an der Universität Klagenfurt gewidmet. Experten und Vertreter verschiedener Einrichtungen haben darüber diskutiert, wie das Kindeswohl in Kärnten gefördert werden kann. Der Vergleich mit anderen Bundesländern zeigt nämlich, dass es hierzulande zu besonders vielen Kindesabnahmen kommt. Nino Hartweger und Michael Kopeinig berichten.
6: Mehr als eines von 100 Kindern kann in Kärnten nicht bei seinen Eltern aufwachsen. Im Verhältnis zur Bevölkerungszahl liegt Kärnten damit hinter Wien auf Rang 2. Die Leiterin der Reformkommission SOS Kinderdorf, Irmgard Griss, dazu:
7: Wieso sind Kärntner Familien offenbar weniger in der Lage, für ihre Kinder entsprechend zu sorgen? Oder sind da die Kärntner Behörden da besonders streng? Das weiß man nicht. Ja. Das müsste man sich genauer anschauen. Natürlich gibt es Verhältnisse, wo gar keine andere Wahl ist. Da muss man das Kind herausnehmen.
6: Laut Griss brauche es in Österreich einheitliche kinderrechtliche Standards und mehr Personal. Das bestätigt auch Alexandra Weiß vom Verein Care Leaver.
8: Unsere Strukturen sind chronisch unterfinanziert. Wir haben nicht genug Personen in den Einrichtungen, wir haben nicht genug Personen, die in Kinderschutzeinrichtungen arbeiten, wir haben nicht genug Ressourcen, ja, dass wir genug Personal haben, dass sie sich wirklich ausgiebig mit den Kindern beschäftigen.
6: Es müssten Räume geschaffen werden, in denen Kinder sich artikulieren können, sagt Weiß. Nur so könnten Missbrauchsfälle aufgedeckt werden. Und diese Missbrauchsfälle würden sich nie ganz vermeiden lassen, sagt Thomas Breslauer vom Bundesverband österreichischer Kinderschutzzentren.
9: Aus meiner Sicht bedeutet Kinderschutz auch, dass wir davon ausgehen, dass es immer eine Wahrscheinlichkeit geben wird, dass Kinder und Jugendliche von Gewalt betroffen sind bzw. Gewalt ausgesetzt sind. Schwarze Schafe wird es vermutlich immer geben. Wir können nur schauen, dass wir diese schwarze Schafe möglichst früh und schneller entdecken.
6: Alle Beteiligten zeigten sich jedenfalls einig. In Sachen Kinderschutz hat es in den letzten Jahren einige Schritte in die richtige Richtung gegeben. Es bleibt allerdings noch viel zu tun.
3: Das war das Frühjournal. Und jetzt wieder zu dir, Patricia.
0: Dankeschön, Isolde Notnagel. 9 Minuten noch, dann ist es 8 Uhr.
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0: Aber jetzt für Sie.

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3: Am Mikrofon Martin Balder. In der ehemaligen Sowjetrepublik Armenien finden heute Parlamentswahlen statt. Es ist eine Richtungswahl. Kann die Regierung ihren proeuropäischen Kurs fortsetzen oder rückt das Land wieder näher an den einstigen Verbündeten Russland? Aus Jerewan, Carola Schneider.
4: Regierungschef Paschinjan wirbt mit seiner bisherigen Politik, dem Frieden mit dem einstigen Erzfeind Aserbaidschan und der Annäherung Armeniens an die EU. Laut Umfragen gilt Paschinjan als Favorit bei der Wahl. Alle anderen sind Oligarchen, sie denken nicht ans Volk, sagt dieser Mann in Jerewan. Doch viele Armenier halten den prowestlichen Kurs der Regierung für falsch. Nur an der Seite Russlands habe Armenien eine gute Zukunft, meint er. Das sieht auch die prorussische Opposition so, deren stärkste Kraft vom russisch-armenischen Milliardär Samvel Karapetyan angeführt wird. Die Stimmung im Land ist aufgeheizt. Die Regierung wirft der Opposition Stimmenkauf vor. Zuletzt wurden mehrere Oppositionskandidaten verhaftet. Regierungschef Paschinjan unterdessen werfen Bürgerrechtler einen zunehmend autoritären Regierungsstil vor.
3: Gewählt wird heute auch im Kosovo. Es sind die dritten Parlamentswahlen in 1,5 Jahren. Als Favorit gilt neuerlich die linksnationale Partei von Regierungschef Albin Kurti. Kurti war es zuletzt trotz absoluter Mehrheit aber nicht gelungen, im Parlament genügend Mandatare für die Wahl eines neuen Staatsoberhaupts zu finden. Die österreichische Starfotografin Elfi Semotan ist tot. Semotan starb im Alter von 84 Jahren. Ihre Palmas-Kampagne sorgte Anfang der 80er Jahre für Aufregung. Ihre Bilder von Hollywood-Stars und Supermodels erschienen in der Vogue und im New Yorker. Ein Nachruf von Wolfgang Popp.
5: Elfi Semotan begann ihre Karriere als Model Anfang der 60er Jahre in Paris. Dann ging sie zurück nach Wien, wechselte hinter die Kamera und sorgte mit ihrer Fotostrecke für Palmas 1981 für eine Welle feministischer Proteste. Legendär wurde ihre Zusammenarbeit mit dem Modedesigner Helmut Lang in New York. Dort porträtierte sie dann auch Stars wie Brad Pitt oder Willem Dafoe. Semotans Credo:
6: Man sollte vertrauen auf die eigene Inspiration und sollte sich nach dem richten, was man sieht.
5: Verheiratet war Elfi Semotan mit Kurt Kocherscheid, mit dem sie 2 Kinder hatte, und mit Martin Kippenberger. 2 tragische Ehen, denn beide Künstler starben, ohne die 50 erreicht zu haben.
3: Papst Leo XIV. Hält heute am zweiten Tag seiner Spanienreise eine Messe in Madrid ab. Zu dem Gottesdienst im Zentrum der Hauptstadt werden 1 Million Gläubige erwartet. Weitere Stationen seines einwöchigen Besuchs sind Barcelona und die Kanarischen Inseln. Das waren die Nachrichten mit Martin Balder. Und nun zum Wetter.
7: Meist sonnig ist es aktuell im Süden und im Osten, vom Gailtal über die Südoststeiermark bis ins Wiener Becken. Viele Wolken sind hingegen im Bereich von Vorarlberg bis Oberösterreich am Himmel und vereinzelt fallen ein paar Regentropfen. Im Tagesverlauf gehen sich aber auch hier ein paar Sonnenstunden aus. Die höchsten Temperaturen liegen meist zwischen 20 und 28 Grad, am wärmsten wird es mit viel Sonne im Osten. Der Wind ist aktuell noch schwach, mit der Zeit wird es besonders in und rund um Niederösterreich windig. Ab ungefähr der Mittagszeit werden die die Schauer mehr, auch Blitz und Donner sind dann oft dabei. Die meisten Schauer gehen im Bergland nieder, allerdings kann es vereinzelt auch im Flach- und Hügelland kurz nass werden. In der neuen Woche ist das Wetter turbulent. Überwiegend sonnig und warm wird es am Montag im ganzen Land mit Höchstwerten zwischen 24 und 30 Grad. Am Nachmittag sind in den Alpen dann wieder ein paar Schauer und Gewitter dabei. Der Dienstag bringt mit kräftigen Schauern und Gewittern von Westen her schon am Vormittag kühlere Luft. Im Osten wird es vor den Schauern aber noch einmal sommerlich. So viel zum Wetter von Daniel Stanker.
8: Sicher unterwegs mit Radio Kärnten und der Meldung für die Großglockner Hochalpenstraße. Da gibt es eine Sperre wegen einer Radveranstaltung. Sonst kommen Sie gut voran auf Kärntenstraßen. Wir wünschen eine sichere Fahrt.
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9: Guten Morgen, Daniela.
8: Guten Morgen.
9: Wir feiern in dieser Stunde Geburtstag.
8: Ja.
9: Und groß gefeiert wird in Treibach. Althofen.
8: Aber mehr verraten wir jetzt noch
9: nicht. Nein, in ein paar Minuten nach Johannes Oerding Musik aus Deutschland. Und jetzt reisen wir zuerst in die Karibik, Puerto Rico. In Radio Kärnten, 4 Minuten nach 8 Uhr. Schönen guten Morgen.

0: Beim Wetter gibt es heute eine extra Portion Sonnenschein, Daniela.
1: Wir beginnen mit viel Sonnenschein und nur vereinzelt mit Wolken. Ab Mittag nimmt die Bewölkung aber im Bereich der Berge rasch zu und in weiterer Folge bilden sich teils gewittrige Regenschauer. Der Schwerpunkt der Regenschauer und der Gewitter liegt im Bereich der Berge im Westen und im Norden des Landes. Später am Tag, da können die Schauer aber auch abseits des Berglandes Regen bringen. Die Höchstwerte heute 23 bis 28 Grad. Im Augenblick 10 Grad in Weitensfeld, 14 in Feldkirchen, 15 Grad wurden in Völkermark gemessen, 16 Grad in Klagenfurt, Innspital und in Hermagor und 17 Grad in St. André, St. Veit, Villach und in Pörtschach.
0: Und die Sonne scheint heute ganz besonders für Frau Christa Rattenberger.
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0: Einen schönen guten Morgen nach Althofen, Treibach.
3: Ja, guten Morgen, einen wunderschönen guten Morgen von Althofen nach Klagenfurt.
0: Frau Rattenberger, alles, alles Gute zum heutigen Geburtstag.
3: Boah, danke vielmals. Das ist ja Wahnsinn. Wir hatten das gemacht.
0: Ja, das werden wir Ihnen erzählen, nämlich Ihre Kinder.
3: Die Kinder.
0: Dann der Robert. Der Robert. Ja. Es war noch nicht alles. Nur die Kinder mal. Dann der Robert.
3: Ja.
0: Die Karin.
3: Ja.
0: Und die Margit mit Familien.
3: Ma, danke schön. Das ist aber ganz lieb. Vielen, vielen Dank. Und Sie wieder was einfallen lassen, die Kinder.
0: Ja. Was glauben Sie, was werden Sie sich noch einfallen lassen heute an Ihren Ehrentag?
3: Die Kinder.
0: Mhm.
3: Ja, wir können heute ein bisschen zusammen, ein bisschen feiern. Mhm. Im kleinen Kreis. Weiß ich nicht, was ich noch wen machen.
0: Lassen Sie sich überraschen.
3: Überraschung.
0: Ja, ich sage ja, ich weiß es nicht, aber lassen Sie sich einfach überraschen, sage ich.
3: Ja, lass einfach das auf mich zukommen, den heutigen Tag.
0: Genau. Wie geht's Ihnen denn? Wie fühlen Sie sich mit 60 heute?
3: Ja, eigentlich gut.
0: Ja, super. Dann lassen wir das eigentlich weg.
3: Na schon, es geht mir gut.
0: Fein.
3: Das ist fein.
0: Motorradfahren bereitet Ihnen ganz viel Freude im Leben.
3: Ja, das ist ein Hobby von mir. Das ist ein Hobby von mir, aber dadurch jetzt wenig Zeit, oft passt das Wetter nicht, aber es passt.
0: Ich kann Ihnen da gut nachempfinden. Ich liebe es auch.
3: Okay.
0: Und dann wissen wir auch, dass Sie ein Baldauer-Fan sind.
3: Ja.
0: Ja, wann gibt es das nicht?
3: Verraten, die Kinder.
0: Ja, die Kinder, der Robert, Karin, Margit und Familien, Die haben uns ganz viele Sachen über Sie verraten, Frau Rattenberger. Aber das Wichtigste ist alles, alles Gute. Das haben Sie natürlich
3: vielen,
0: auch
3: vielen
0: ausgerichtet.
3: Dank.
0: Von Herzen die Glückwünsche. Bleiben Sie gesund, bleiben Sie so lebensfroh, humorvoll.
3: Danke.
0: Und ein Dankeschön, danke, dass Sie immer für die Enkelkinder da sind.
3: Vielen Dank. Danke noch einmal. Vielen Dank.
0: Gern. Und wir von Radio Kärnten schließen uns an.
3: Danke für die Glückwünsche. Danke für mich.
0: Sehr gerne. Tag. Ihnen auch.
3: Danke.
0: Baba. Tschüss.
3: Danke. Baba. Wiederschauen.
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0: 8:15 Uhr. Schön, dass Sie zuhören.

0: Der richtige Sound für diesen Sonntagmorgen. Hoffe, es geht Ihnen gut. Wir schreiben den 7. Juni 2026 und blicken gemeinsam mit der Daniela auf die Kärntner Straßen.
1: Sicher unterwegs mit Radio Kärnten. Sie kommen soweit gut voran, aber wir haben eine Meldung für die Großglockner Hochalpenstraße. Da gibt es eine Sperre wegen einer Radveranstaltung. Sonst kommen Sie gut voran. Gute und sichere Fahrt.
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0: Heute zum letzten Mal in dieser Woche, da meldet sich der Daniel Matt von der offiziellen Eröffnung bzw. vom Schloss Krastowitz. Einen schönen guten Morgen, lieber Daniel.
3: Schönen guten Morgen, Patricia. Schönen guten Morgen, Kärnten. Heute das Finale der Woche der Landwirtschaft. Da sind wir zu Gast im Schloss Krastowitz bei Klagenfurt im Bildungshaus, wo es heute einen Tag der offenen Tür gibt. Viel haben wir da vorbereitet, zwischen 14 und 15 Uhr zum Beispiel Kaffee und Kuchen mit der Johanna Michenthaler. Sie ist Direktorin der HBLA Pitzelstetten und neben mir als Frühaufsteherin ist bereits vom Genussland Kärnten die Petra Bobaschnik. Einen schönen guten Morgen. Servus.
4: Guten Morgen, Christi.
3: Heute ziehen wir gemeinsam auch ein bisschen Bilanz und es tut sich an diesem Tag der offenen Tür im Schloss Krastowitz einiges. Da kann man einfach vorbeikommen und ein bisschen hineintauchen in diese Welt.
4: Ja, ich glaube, heute ist einfach ein super Finale oder es passt einfach, dass das Finale der Woche der Landwirtschaft heute im Bildungshaus Schloss Krastowitz ist. Es ist wunderschön da und es ist ja neu umgebaut worden. Es ist einfach für uns die zentrale Bildungsstätte der landwirtschaftlichen Betriebe und auch unser Genussland Kärntenbüro ist seit kurzem da vor Ort. Es ist einfach für uns einfach ein toller Platz.
3: Das heißt, heute, abgesehen vom Radio Kärnten Frühschoppen, kann man sich wirklich auch ein bisschen durchkosten durch unser Genussland Kärnten.
4: Man kann sich ein bisschen durchkosten, da sind wir sehr froh, dass die Küche vom Bildungshaus Schloss Krastowitz Genussland Kärnten zertifiziert ist und sie haben da heute natürlich viele regionale Schmankerl, an denen man verkosten kann. Was ich weiß, sind auch die Seminarbäuerinnen, denke ich, am Start. Und wenn da was bocken, es gibt auch regionales Bauernhofeis und noch viele gute, tolle Sachen.
3: Mehr verraten wir nicht, am besten einfach vorbeikommen. Und wir beide sehen uns dann später wieder.
4: Ja, mich freut es, wenn wir uns später wiedersehen. Und ich freue mich auf viele Besucher heute da in Schloss Krastowitz.
3: Das Finale also der Woche der Landwirtschaft heute im Schloss Krastowitz. Von 11 bis 12 Uhr haben wir die Frühschoppen in Radio Kärnten und ich melde mich dann ab 14 Uhr wieder.
0: Passt, Daniel, dann wünsche ich schon jetzt eine schöne Sendung. Bis später. 6 Minuten noch, dann ist es 8:30. Schönen guten Morgen. Ja,

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0: 8.31 Uhr, Sie hören jetzt Isolde Nothnagel.
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4: Zu einem Forstunfall ist es gestern in einem Waldstück im Bärental gekommen. Ein 48 Jahre alter Forstarbeiter ist dabei schwer verletzt worden. Ein Baum hatte sich während des Fallens noch gedreht, so rutschte das abgeschnittene Ende des Stamms in Richtung des Mannes. Das Bein des Mannes wurde zwischen dem gefällten Baum und einem anderen Baumstamm eingeklemmt. Der 48-Jährige wurde noch an Ort und Stelle notärztlich versorgt und mit dem Rettungshubschrauber ins UKH Klagenfurt geflogen. In Eberndorf ist am späten Abend ein 43-Jähriger mit seinem E-Scooter von einem Auto niedergestoßen und schwer verletzt worden. Zu dem Unfall kam es in einem Kreisverkehr. Ein Alkotest beim Autofahrer verlief negativ, der E-Scooterfahrer war aber alkoholisiert. An der Universität Klagenfurt haben Experten und Vertreter verschiedener Einrichtungen darüber diskutiert, wie das Wohl von Kindern in Kärnten gefördert werden könne. Hintergrund ist die immer noch hohe Zahl an Kindesabnahmen in Kärnten im Vergleich zu anderen österreichischen Bundesländern. In Kärnten kann mehr als eines von 100 Kindern statistisch gesehen nicht bei seinen Eltern aufwachsen, was im Verhältnis zur Bevölkerungszahl auf Rang 2 hinter Wien liegt. Bei der Auseinandersetzung mit dem Thema wurde auch festgestellt, dass die bestehenden Strukturen chronisch unterfinanziert sind und es an Personal in Kinderschutzeinrichtungen mangelt. Daniela, du hast die Wetteraussichten für uns.
5: Im Augenblick ist es sehr sonnig. Ab Mittag nimmt die Bewölkung im Bereich der Berge aber rasch zu und in weiterer Folge bilden sich teils gewittrige Regenschauer. Der Schwerpunkt der Regenschauer und Gewitter liegt im Bereich der Berge im Westen und Norden. Später am Tag können die Schauer sich dann etwas ausweiten. Die Höchstwerte heute 23 bis 28 Grad. Sicher unterwegs mit Radio Kärnten, Großglockner Hochalpenstraße. Hier gibt es eine Sperre wegen einer Radveranstaltung, sonst kommen Sie auf Kärntenstraßen gut voran.
0: Der Frühsport kommt von Markus Baulitsch.
6: In der Tennis-Bundesliga der Männer gewinnt der UTC Straßburg die letzte Partie im Grunddurchgang gegen den TC Haaland mit 6:3. Die Straßburger belegen damit Platz 2 und spielen im Halbfinale gegen den STC Salzburg. In der zweiten Bundesliga gewinnt die Sportunion Klagenfurt zu Hause gegen den GAK mit 7:2 und schafft damit die Qualifikation für das obere Playoff. Bei den Frauen belegt der KLC Platz 2 in Gruppe B und spielt damit im Halbfinale gegen Linz. Die Damen von St. André powered bei Sportunion Klagenfurt gewinnen gegen Schwarz mit 4:3 und schieben sich im letzten Spiel noch auf den dritten Gesamtplatz ihrer Tabelle. Das French Open-Finale der Damen gewinnt die 19 Jahre alte Mira Andrejewa gegen die polnische Qualifikantin Maja Kwalinska klar mit 6:3 und 6:2. Andrejewa holt damit ihren ersten Grand-Slam-Titel. Heute trifft im Männerfinale Alexander Zverev auf den Italiener Fabio Cobolli. Bei den Austria Finals in Wien holt sich Alexander Biro vom KAC seinen vierten Fechtstaatsmeistertitel. Der 24-Jährige gewinnt im Finale der Disziplin Herrendegen gegen Jan Schumann mit 10:9. Zur Formel 1 WM-Spitzenreiter Kimi Antonelli hat sich die Pole-Position für den Grand Prix-Klassiker in Monaco gesichert. Der Mercedes-Pilot startet heute vor Max Verstappen. Den dritten Startplatz sichert sich Rekordweltmeister Lewis Hamilton im Ferrari.
0: Dankeschön, Markus Baulitsch. 8:09 Uhr.
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0: gibt es jetzt Veranstaltungen.
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0: Jassem Vetsch Poesie. Ich bin mehr Dichtung. Heute eine Veranstaltung mit Max Müller, Wolfgang Buschnick und Janis Gregoritsch. Eine literarisch-musikalische Reise ist das anlässlich des 60. Geburtstages von Fabian Hafner im Grenzlandheim in Bleiburg-Bleeberg. Beginn ist heute um 19 Uhr.
3: Klassische Kostbarkeiten, feierliches Eröffnungskonzert der Musikwoche Millstatt mit dem Millstatt Festival Orchester in der Stiftskirche Millstatt beginnt 17 Uhr.
0: Maximilian Zitter, eine Matinee mit ausgewählten Werken der klassisch-romantischen Klavierliteratur ab 11 Uhr heute auf Schloss Albeck.
3: Um 11 Uhr wird die Ausstellung der Stadtturmgalerie Gmünd mit Klaus Frost eröffnet.
0: Abstrakte Malerei, der letzte Tag heute der Ausstellung von Rupert Rebernick in der Galerie Zugängliche Kunst in Börtschach von 10 bis 18 Uhr.
3: Cola Voce, ein Konzert im Rahmen des St. Paula Kultursommers, das fünfstimmige Linzer Blockflötenkonzert Element of Prime und das Leonard Bamminger Vokalensemble sind ab 14.30 Uhr in der St. Paula Stiftskirche zu hören.
0: Der letzte Tag heute beim schönen Sonntagsmarkt in Wolfsberg. Unter anderem gibt es da einen Frühschoppen ab 10 Uhr.
3: Der Wachsenberger Kirchtag startet um 10.15 Uhr mit der Messe und anschließend dann die Fronleichnamsprozession und ab 12.30 Uhr gibt es ein Platzkonzert der Trachtenkapelle Steuerberg.
0: Es wird gefeiert. 55 Jahre Staffburm und Dirnlan. Da feiert man am Sportplatz in Zlan ab 11 Uhr mit den Edelseern und ab 13.30 Uhr dann mit einem Festakt.
3: Frühschoppen der Freiwilligen Feuerwehr Ebenthal ab 10.30 Uhr beim Rüsthaus Ebenthal.
0: Und letzter Tag heute beim Geiltaler Speckfest in Hermagor. Wir wünschen bei allem, was Sie heute noch vorhaben, gute Unterhaltung und vor allem viel Freude.
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0: 10 Minuten noch, dann ist es 9 Uhr. Wir schauen uns das heutige Wetter an mit der Daniela.
1: Heute scheint von der Früh weg die Sonne. Es zeigen sich nur einige vereinzelte Wolken. Ab Mittag nimmt die Bewölkung dann im Bereich der Berge aber rasch zu und in weiterer Folge bilden sich teils gewittrige Regenschauer. Der Schwerpunkt der Regenschauer bzw. Gewitter liegt im Bereich der Berge im Westen und Norden. Später am Tag können die Schauer sich dann etwas ausweiten. Tageshöchstwerte 23 bis 28 Grad. Morgen kann es in der Früh einzelne Nebelfelder geben. Tagsüber wird es aber wieder sehr sonnig. Am Nachmittag entstehen aber wieder Quellwolken. Vereinzelt kann es Regenschauer bzw. Gewitter geben. Die beschränken sich aber auf das Bergland im Bereich Grenze zu Salzburg und der Steiermark. Die Höchstwerte erneut 23 bis 28 Grad.
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0: Wir sagen alles, alles Liebe und Gute zum Geburtstag, liebe Frau Martina Schober aus Felden, zum heutigen 50. Geburtstag. Alles, alles Gute von Herzen. Viel Glück, Gesundheit und Freude für die kommenden Jahre. Das wünschen die Lavantaler Freundinnen, nämlich die Christa, die Dagmar, Mona, Karin und Lissi. Und ihre Freundinnen, liebe Frau Schober, freuen sich schon auf viele schöne, fröhliche gemeinsame Stunden.
1: Irmi und Dietmar Matschek aus Villach, die feiern heute den 46. Geburtstag und die Irmi möchte sich dafür bei ihrem Gatten bedanken. 46 Jahre, eine lange, nicht immer leichte Zeit. Danke dafür. Ja.
0: Mhm. Und danke sagt auch der Christoph, der hat sich bei uns gemeldet. Danke, liebe Annika, dass du so bist, wie du bist und alles Gute zum heutigen Geburtstag. Sie wird nämlich 27 Jahre alt, hat er uns geschrieben. Wir sitzen gerade im Auto Richtung Italien und wir hören Radio Kärnten. Wäre noch ein Geburtstagsglückwunsch möglich, ist somit durchgegeben. Liebe Annika, alles, alles Gute auch von uns zum heutigen 27. Geburtstag und schöne Zeit in Italien.

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5: Am Mikrofon Martin Balder. Heute läuft die Frist für die Umsetzung der EU-Richtlinie zur Lohntransparenz ab. Bisher wurde sie nur von 3 Staaten in nationales Recht übertragen. In Österreich etwa konnten sich die Sozialpartner nicht einigen. Nun hat Sozialministerin Corinna Schumann von der SPÖ der Koalition trotzdem einen Gesetzentwurf vorgelegt. Mehr von Niklas Lercher.
6: Österreich hält bei der Lohntransparenz den Zeitplan der EU nicht ein. Spätestens heute sollte eigentlich das nationale Gesetz stehen, doch in der Koalition spießt es sich. Nun unternimmt Sozialministerin Corinna Schumann von der SPÖ einen Alleingang und legt den Koalitionspartnern einen Gesetzesentwurf zur Abstimmung vor.
7: Ich muss, weil ja auch die Frist für die Umsetzung der Richtlinie abläuft, jetzt dieses Gesetz in die politische Koordinierung geben.
6: Doch Stimmen in der ÖVP wollen bei der Lohntransparenz überhaupt die Stopptaste drücken, ähnlich die NEOS. Die Sozialministerin zeigt sich dennoch zuversichtlich.
7: Wir haben uns im Regierungsprogramm darauf verständigt, dass wir rasch und umfassend die Lohntransparenzrichtlinie umsetzen.
6: Mit der EU-Richtlinie sollen Arbeitnehmerinnen und Arbeitnehmer beispielsweise erfahren können, wie viel ein Kollege im gleichen Bereich durchschnittlich verdient. Findet die Regierung zu keiner Einigung, droht ein Vertragsverletzungsverfahren der EU.
5: In der ehemaligen Sowjetrepublik Armenien finden heute Parlamentswahlen statt. 2,5 Millionen Menschen entscheiden darüber, ob die Regierung ihren pro-europäischen Kurs fortsetzen kann oder ob sich das Land wieder dem einstigen Verbündeten Russland annähert. Russlands Machthaber Wladimir Putin hat angesichts der EU-Beitrittsbestrebungen Jerewans zuletzt mit dem Aus von günstigen Gaslieferungen gedroht. US-Streitkräfte in der Golfregion haben nach eigenen Angaben 2 iranische Kampfdrohnen abgeschossen. Die Drohnen hätten den internationalen Schiffsverkehr in der Straße von Hormuz gefährdet, so das Regionalkommando. Beide Seiten hatten sich schon in der Nacht zuvor trotz Waffenruhe wieder gegenseitig angegriffen. Der Krieg zwischen den USA und dem Iran sorgt auch bei der Fußball-WM für Brisanz. Im Vorfeld etwa gibt es Einreisehürden und eine Umquartierung der iranischen Mannschaft. Aus den USA Daniel Kulowitz.
8: Irans Fußballnationalmannschaft musste bei dieser Weltmeisterschaft Quartier in Mexiko beziehen und darf nur an den 3 Spieltagen in die USA einreisen. Am 16. und 21. Juni in Los Angeles gegen Neuseeland und Belgien und am 27. Juni in Seattle gegen Ägypten. Unmittelbar nach jedem Match muss der Iran die USA verlassen und ins Nachbarland Mexiko zurückkehren. Insgesamt 15 Funktionäre des iranischen Fußballverbandes hätten bisher kein Visum für eine Einreise in die USA erhalten. Das sagt der Botschafter des Irans. Man hoffe jedoch, dass ihnen vor dem ersten Spiel die Einreise noch erlaubt wird. Zu ihnen zählt zum Beispiel auch Verbandspräsident Mehdi Taj. Seit Ende Februar befindet sich der Iran in einem militärischen Konflikt mit den USA und es war zu befürchten, dass die WM zum Instrument der Politik wird.
5: Das waren die Nachrichten mit Martin Balder. Und nun zum Wetter.
9: Ein sonniger und sehr warmer Tag erwartet uns heute im Osten und teilweise auch im Süden. Hier ist es jetzt bereits recht warm. Spitzenreiter ist das südliche Wiener Becken mit etwa 24 Grad. Einige Wolken sind noch in Oberösterreich am Himmel. Die lockern aber im Laufe der nächsten Stunden auf und somit kommt die Sonne eine Zeit lang zum Vorschein. Die Temperaturen steigen je nach Sonne auf 19 bis 28 oder 29 Grad. Am wärmsten wird es im Osten. Einzelne Schauer sind jetzt schon unterwegs. Ab dem späten Vormittag werden sie vor allem im Bergland häufiger und kräftiger, auch Gewitter kommen dazu. Im Flachland und im Hügelland wird es nur vereinzelt nass. Und von Oberösterreich bis ins Nordburgenland legt der Wind im Laufe der nächsten Stunden zu. Die neue Woche startet noch einmal im ganzen Land sommerlich. Die Temperaturen steigen morgen auf 24 bis 30 Grad, die 30 im Osten. Ab Dienstag stellt sich das Wetter um. Von Westen her rauscht eine Kaltfront herein. Die bringt im Westen schon am Vormittag Regenschauer und kühlere Luft. Im Osten kühlt es mit kräftigen Gewittern erst am Nachmittag ab. So viel zum Wetter von Daniel Stanker.
2: Sicher unterwegs mit Radio Kärnten. Sie kommen gut voran auf unseren Straßen. Es gibt eine Meldung für die Großglockner Hochalpenstraße. Da gibt es eine Sperre wegen einer Radveranstaltung noch circa bis 10.30 Uhr. Wo es geht, wünschen wir eine gute Fahrt.
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10: Und wir wünschen nicht nur eine gute Fahrt, sondern auch einen schönen guten Morgen.
2: Viel Spaß beim Aufstehen.
10: Ja, jetzt mit Robbie Williams und Nicole Kidman.

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1: Im Wonnemonat mit unserer Dreierkette Walter Schachner, Markus Schopp und Franz Wohlfahrt. Der Torhüterlegende ist am Ende seiner Karriere sogar noch der Sprung in die deutsche Bundesliga geglückt. Er ist von der Wiener Austria nach Stuttgart gewechselt.
2: Ich habe jetzt, wenn ich jetzt zurückdenke, eigentlich 3 Fußballgenerationen miterlebt. Fußballgeneration ist immer eine Dekade, also alle 10 Jahre, sage ich einmal. Und ich war eine aus der Wien. Vorher in St. Veit auch, wir haben jetzt St. Veit Legendenclub vor 3 Jahren gegründet, also ich nicht, aber die Alten halt, weil ich bin ein Junger. Ich war 20 Jahre gesamt Profi, von 1982 bis 2002, und vorher habe ich auch bloß was erlebt. Das heißt eigentlich 3 Generationen im Fußball. Und da hat es immer wieder Überraschungen gegeben, so jetzt einmal bei den Spielern. Und Freundschaften bis heute, Andi Ogris, Manfred Schack. Ja, und nachher bin ich irgendwann einmal nach Deutschland gegangen. 96 und aus Stuttgart. Ich war nur 4 Jahre in Stuttgart, 96 bis 2000. Aber da ist so viel passiert. Auch meine jüngste Tochter, die Gloria, ist in Stuttgart geboren, 97. Und nicht nur wegen der Geburt meiner jüngsten Tochter, sondern es ist so viel passiert. Es war halt der deutsche Fußball. Und da kommt, muss man noch immer sagen, ja, das ist eine andere Welt. Ja, das ist so, das war damals so und ist heute so. Es ist halt alles 10-mal größer. Das Stadion war 50.000 Zuschauer. Und bei uns waren 4.000. Ja, das ist halt anders. Und geblieben sind irrsinnig viele Freunde. Ich hätte 2 Telefonate mit Stuttgart gehabt. Gar nicht mit Leuten, die mit dem Fußball zu tun haben, sondern mein Nachbar, mein ehemaliger, und der, was es Großes gehabt hat im Stadion. Nicht? Und da sind aber natürlich andere Leute, also auch Mitspieler wie Kasimir Balakow, Freddy Bobic, Giovanni Elber. Das waren ja große Namen zu der Zeit. Und die haben halt dann einen narischen Tormann geholt aus Österreich.

0: In Großglockner Hochalpenstraße, da gibt es eine Sperre wegen einer Radveranstaltung bis 10.30 Uhr noch. Wir wünschen eine gute und sichere Fahrt.
1: Wir haben mit der Daniela nämlich über einen Held unserer Kindheit gesprochen.
0: Wobei, für dich war er kein Held. Der hat dich eher, glaube ich,
2: blonde
0: genervt.
2: Haare. Er war stark, ja. Aber er war damals sehr erfolgreich.
0: Ja. Und jetzt ist die Frage, wie geht's weiter mit ihm?
2: Ja, die Kollegin Doris Bachler weiß es.
3: Ja, der Kampf gegen den dunklen Herrscher Skeletor kommt wieder auf die Kinoleinwand. 1987 hat ja Actionstar Dolph Lundgren im ersten Masters of the Universe Abenteuer den muskelbepackten Helden mit der blonden Mähne verkörpert. Jetzt geht Nicolas Galitzine als He-Man an den Start, um seine Familie und die Welt zu retten.
4: Ich weiß, die meisten von euch kennen mich nicht. Aber dafür kenne ich euch. Skeletor nahm mir meine Familie. Und er hat unsere Welt zerstört.
5: Du hast vielleicht die Kraft. Aber du hast Angst, sie einzusetzen.
4: Glaub mir, ich weiß, wie man sie einsetzt.
3: Auf Horror, gepaart mit einer großen Portion Humor, vor allem im politisch unkorrekten Stil, setzt der mittlerweile sechste Teil der Kultreihe Scary Movie. Der maskierte Killer im Ghostface-Look hat es da wieder auf die Freundesgruppe abgesehen.
6: Ich brauche hier Hilfe! Hilfe!
7: Bitch! Wir machen gerade Pause! Also mach du dein Zeug und ich mach hier mein Zeug. Ich esse meine Falafel und meine Schweineschwarten.
3: Nicht ganz leichte Kost ist das deutsche Drama Sommer auf Asphalt. Christoph Maria Herbst ist da als entfremdeter Vater zu sehen, der plötzlich wieder im Leben seiner schwangeren Tochter auftaucht und sie unterstützt. Bis er ihr gesteht, dass er schwer krank ist und sich einer riskanten Operation unterziehen muss.
8: Ich mach die OP.
9: Und wenn er zu viel wegschneidet, dann wirst du Gemüse und dann...
8: Denk dran, Gemüse immer waschen, besonders in der Schwangerschaft.
9: Nee, nimm das doch mal ernst.
8: Du klingst ja wie dein Vater.
3: Und ein Wiedersehen der besonderen Art gibt's bei der französischen Komödie Klassentreffen. Alles beim Alten. Beim 30-jährigen Matura-Jubiläum treffen nämlich nostalgische Vorstellungen auf die bittere Realität.
10: Das wird der Abend des Jahres.
11: Verglichen mit heute würde ich sagen, wir waren sowas wie die Top-Influencer.
12: Ihr seid solche Arschlöcher und das findet jeder hier.
2: Dankeschön, Kollegin Doris Bachler, für diesen netten Überblick und die Erinnerungen an vor allem Daniela, ihre schöne Kindheit mit He-Man und Adam. Und wie hießen die anderen?
0: She-Ra. Oder Adora.
2: Adora. Ja, jetzt gibt's die Daniela, die Isolde und die Patricia. Guten Morgen.

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1: 9 Uhr und 30 Minuten. Sie hören jetzt Isolde Notnagel.
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3: Um dem Mangel an Pflegekräften etwas entgegenzusetzen, hat das Land Kärnten mit der KABEC ein Projekt mit Kenia gestartet. 26 ausgebildete Pflegerinnen und Pfleger aus Kenia sind mittlerweile auch in Kärnten und arbeiten hier. 6 weitere kommen noch. Jetzt wird dieses Projekt zwar beendet, eine neue Kooperation ist allerdings mit Indonesien geplant. Zu einem Forstunfall ist es gestern in einem Waldstück im Bärental gekommen. Ein 48 Jahre alter Forstarbeiter ist dabei schwer verletzt worden. Ein Baum hatte sich während des Fallens noch gedreht und rutschte das abgeschnittene Ende des Stamms in Richtung des Mannes. Das Bein des Mannes wurde zwischen dem gefällten Baum und einem anderen Baumstamm eingeklemmt. An der Universität Klagenfurt haben Experten und Vertreter verschiedener Einrichtungen darüber diskutiert, wie das Wohl von Kindern in Kärnten gefördert werden kann. Hintergrund ist die immer noch hohe Anzahl an Kindesabnahmen in Kärnten im Vergleich zu den anderen österreichischen Bundesländern. In Kärnten kann statistisch gesehen als eines von 100 Kindern nicht bei seinen Eltern aufwachsen, was im Verhältnis zur Bevölkerungszahl auf Rang 2 hinter Wien liegt. Bei der Auseinandersetzung mit dem Thema wurde auch festgestellt, dass die bestehenden Strukturen chronisch unterfinanziert sind und es an Personal in Kinderschutzeinrichtungen mangelt. Daniela, wie geht's mit dem Wetter weiter?
4: Sonnig geht's auf jeden Fall zuerst einmal weiter. Ab Mittag nimmt die Bewölkung im Bereich der Berge aber rasch zu und in weiterer Folge bilden sich teils gewittrige Regenschauer. Der Schwerpunkt, der liegt hier im Bereich der Berge im Westen und Norden. Später am Tag können die Schauer sich auch etwas ausweiten. Tageshöchstwerte heute 23 bis 28 Grad. Sicher unterwegs mit Radio Kärnten, Großglockner Hochalpenstraße. Da gibt es noch eine Sperre wegen einer Radveranstaltung bis ca. 10.30 Uhr.
1: Willkommen zum Frühsport und zu Markus Baulitsch.
5: In der Tennis-Bundesliga der Frauen gewinnt St. André powert bei Sportunion Klagenfurt zum Abschluss des Grunddurchgangs gegen Schwarz mit 4:3. Die Mannschaft aus Klagenfurt belegt damit vor den Playoff-Spielen Rang 3. Der KLC spielt als Tabellenzweiter der Gruppe A im Halbfinale zur Staatsmeisterschaft nun gegen Linz, den Tabellenführer der Gruppe B. Der UTC Straßburg beendet den Grunddurchgang der Tennis-Bundesliga bei den Männern mit einem 6:30 gegen den TC Haaland. Die Straßburger spielen damit als Tabellenzweiter im Halbfinale gegen den Ersten aus Gruppe A, den STC Salzburg, um den Finaleinzug. In der zweiten Bundesliga besiegt die Sportunion Klagenfurt zu Hause den GAK mit 7:2, qualifiziert sich damit für das obere Playoff. Mira Andrejewa gewinnt das French Open Finale der Damen gegen Maja Kwalinska aus Polen mit 6:3 und 6:2. Bei den Männern trifft heute Alexander Zverev auf Fabio Cobolli aus Italien. Alexander Biro vom KAC gewinnt bei den Austria Finals in Wien den 4. Staatsmeistertitel im Fechten. Der 24-jährige Klagenfurter besiegt im Degenfinale Jan Schumann mit 10:9. Und WM-Spitzenreiter Kimi Antonelli startet heute beim Formel 1 Grand Prix von Monaco von der Pole Position. Neben dem Mercedes-Piloten geht Max Verstappen ins Rennen, Lewis Hamilton im Ferrari auf Startplatz 3.
1: Dankeschön, Markus Baulitsch. 3 Minuten nach 10:30. Schönen guten Morgen.
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3: Ab 11.04 Uhr bei uns im Programm von Radio Kärnten. Und ich glaube oder weiß, lieber Seppi, du bist da in Klagenfurt in der Nähe von uns. Servus.
4: Ja, natürlich. Wir schauen fast so ein bisschen hinunter auf die Landeshauptstadt. Ich melde mich heute nämlich vom Bildungshaus Krastowitz, ein Begriff in Sachen Weiterbildung in Kärnten. Die Woche der Landwirtschaft haben wir ja schon fast hinter uns. Radio Kärnten war ja täglich live dabei. Den Frühschoppen haben wir aber noch vor uns und natürlich auch den Tag der offenen Tür hier beim Bildungshaus in Krastowitz. Jetzt um 10 Uhr geht es noch los mit einer Messe mit Bischof Josef Marquez. Und mit dabei als musikalische Protagonisten sind heute die Post- und Telekom-Musik Kärnten, der Kammerchor Klagenfurt-Wörthersee und das Landwirtschaftskammer-Quintett, sozusagen die Hausmusik der Landwirtschaftskammer Kärnten. Und in der Frühschuppenstunde werden wir natürlich noch mit unseren interessanten Interviewgästen ein paar Themen um das Bildungshaus Krastowitz anreißen. Man feiert ja immerhin 100 Jahre Bildungshaus hier in Krastowitz.
3: Dann wünsche ich dir eine schöne Sendung und freue mich, wenn wir uns ab 11.04 Uhr wiederhören.
4: Ja, danke schön. Stimmung ist schon gut. Die Gruppen wärmen sich gerade auf und ich freue mich schon auf den Frühschuppen.
3: Bis später. Danke, Seppi. Baba. Danke.

0: Der Hit aus den 80ern. Einer von vielen. Kenny Rogers und Dolly Parton. Magst du auch das Lied, gell?
1: Ja.
0: Ja,
1: schunkelt mal so mit, oder?
0: Sag's. Ja.
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0: Wir schunkeln und feiern heute auch mit für Renate Stirn. Alles Gute zum Geburtstag, liebe Frau Stirn, zum heutigen 70. Das wünschen die Töchter Alexandra und Michaela sowie der Schwiegersohn Daniel, ihr Mann Hannes und alle vier Enkelkinder gratulieren, nämlich der Marcel, Raphael, Johanna und Maximilian. Alles, alles Liebe und Gute für die Omi.
1: Und da müssen wir noch was richtigstellen. Es hat sich nämlich ein kleiner Fehler eingeschlichen. Irmi und Dietmar Matschek aus Villach feiern natürlich nicht den 46. Geburtstag, sondern den 46. Hochzeitstag. Und die Irmi möchte sich dafür bei ihrem Gatten bedanken. Und wir schließen uns natürlich an.
0: Und wünschen noch alles, alles Gute für die nächsten 46 Jahre.

0: unfassbar. Guten Morgen Kärnten am Sonntag, 7. Juni 2026. Heute mit Daniela Winkler
1: und Patricia Jordan.
0: Und wir wünschen Ihnen noch einen angenehmen Sonntag. Haben Sie es fein und weiterhin gute Unterhaltung mit unserem Programm von Radio Kärnten. Gleich nach diesem Lied von Hannes Wallner hören Sie den Radio Kärnten Gottesdienst.
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0: Aus der Stadtpfarrkirche zum Heiligen Blut in Graz übertragen wir nun den katholischen Gottesdienst. Die Heilige Messe feiert mit der Gemeinde Stadtpfarrprobst Ewald Priesterwetz. Musikalisch gestaltet wird der Gottesdienst von Lehrenden und Studierenden des Instituts für Kirchenmusik und Orgel der Kunstuniversität Graz unter der Leitung von Franz Jochum. An der Orgel ist Ulrich Walter, die Gemeinde singt Lieder aus dem Gotteslob. Pastoralreferentin Andrea Scheikel stellt nun die Grazer Stadtpfarre zum Heiligen Blut vor.
1: Die Stadtpfarrkirche zum Heiligen Blut in Graz ist im Zentrum der steirischen Landeshauptstadt gelegen. Mitten in der Herrengasse lädt der gotische Kirchenraum ein, eine kurze oder längere Zeit zu verweilen. Das Tor, das einladend offen steht, ist ein Zeichen, dass alle willkommen sind. Sei es ein Gottesdienst, sei es ein Konzert, sei es ein Moment der Stille. Im Trubel der Stadt ist unsere Kirche eine Oase der Ruhe, der Inspiration und der Besinnung. Wir freuen uns, dass Sie diesen Gottesdienst mit uns feiern. Und wir freuen uns, wenn Sie bei Ihrem nächsten Besuch in Graz unsere Kirche besuchen, wie so viele andere Menschen, Tag für Tag.

0: Im Namen des Vaters und des Sohnes und des Heiligen Geistes.
1: Amen.
0: Der Herr sei mit euch. In dieser Feier, in dieser Stunde dürfen wir unser ganzes Leben vor Gott bringen. Ich darf Sie alle grüßen, hier in der Kirche und zu Hause an den Radiogeräten. Das Kyrie möchte uns einladen für diese Begegnung mit unserem Herrn. Wir sind eingeladen, Herz und Seele weit zu öffnen. Und ich möchte Sie einladen, bei diesem gesungenen Ruf tief in das eigene Herz hineinzuhören. Was möchte ich dir, Gott, in dieser Stunde anvertrauen?

Jesus, du bist der Kyrios, du bist der Herr. In dir sehen, in dir spüren und in dir erfahren wir. Er, der unendlich große Gott, ist und bleibt uns unendlich nahe. Und diese Gewissheit, diese tiefe Freude dürfen wir zum Ausdruck bringen im Gloria.

0: So lasset uns beten. Gott, unser Vater, alles Gute kommt allein von dir. Schenke uns deinen Geist, damit wir erkennen, was recht ist und es mit deiner Hilfe auch tun. Darum bitten wir durch Jesus Christus, deinen Sohn, unseren Herrn und Gott, der in der Einheit des Heiligen Geistes mit dir lebt und herrscht in alle Ewigkeit.
1: Amen.
2: Lesung aus dem Buch Hosea. Lasst uns den Herrn erkennen, ja, lasst uns nach der Erkenntnis des Herrn jagen. Er kommt so sicher wie das Morgenrot. Er kommt zu uns wie der Regen, wie der Frühjahrsregen, der die Erde tränkt. Was soll ich mit dir tun, Ephraim? Was soll ich mit dir tun, Juda? Eure Liebe ist wie eine Wolke am Morgen und wie der Tau, der bald vergeht. Darum habe ich durch die Propheten zugeschlagen, habe sie durch die Worte meines Mundes umgebracht. Dann wird mein Recht hervorbrechen wie das Licht. Denn an Liebe habe ich gefallen, nicht an Schlachtopfern, an Gottes Erkenntnis mehr als an Brandopfern. Wort des lebendigen Gottes.
3: Amen.

Lesung aus dem Brief des Apostels Paulus an die Gemeinde in Rom. Schwestern und Brüder, gegen alle Hoffnung hat Abraham voll Hoffnung geglaubt, dass er der Vater vieler Völker werde nach dem Wort: So zahlreich werden deine Nachkommen sein. Ohne im Glauben schwach zu werden, bedachte er, der fast 100-Jährige, dass sein Leib und auch Sarahs Mutterschoß schon erstorben waren. Er zweifelte aber nicht im Unglauben an der Verheißung Gottes, sondern wurde stark im Glauben, indem er Gott die Ehre erwies, fest davon überzeugt, dass Gott die Macht besitzt, auch zu tun, was er vollheißen hat. Darum wurde es ihm auch als Gerechtigkeit angerechnet. Doch nicht allein um seinetwillen steht geschrieben, es wurde ihm angerechnet, sondern auch um unseretwillen, denen es angerechnet werden soll, uns, die wir an den glauben, der Jesus, unseren Herrn, von den Toten auferweckt hat. Wegen unserer Verfehlungen wurde er hingegeben, wegen unserer Gerechtmachung wurde er auferweckt. Wort des lebendigen Gottes. Amen.

Der Herr sei mit euch. Aus dem Heiligen Evangelium nach Matthäus. In jener Zeit sah Jesus einen Mann namens Matthäus am Zoll sitzen und sagte zu ihm: Folge mir nach. Und Matthäus stand auf und folgte ihm nach. Und als Jesus in seinem Haus bei Tisch war, siehe, viele Zöllner und Sünder kamen und aßen zusammen mit ihm und seinen Jüngern. Als die Pharisäer das sahen, sagten sie zu seinen Jüngern: Wie kann euer Meister zusammen mit Zöllnern und Sündern essen? Er hörte es und sagte: Nicht die Gesunden bedürfen des Arztes, sondern die Kranken. Geht und lernt, was es heißt: Barmherzigkeit will ich, nicht Opfer, denn ich bin nicht gekommen, um Gerechte zu rufen, sondern Sünder. Evangelium, frohe Botschaft unseres Herrn Jesus Christus. Christ ist man nicht durch Herkunft. Man kann Christentum nicht erben. Man kann niemanden zum Christentum zwingen. Christ wird einer, wenn er von der Liebe ergriffen ist. Dieses Gedicht des steirischen Priesters Martin Guttl ist mir in den Sinn gekommen, als ich die Schriftlesungen des heutigen Sonntags gelesen habe. Denn an Liebe habe ich gefallen, nicht an Schlachtopfern, an Gottes Erkenntnis mehr als an Brandopfern. Dieses Wort des Propheten Hosea ist gleichsam die Überschrift, denn Jesus greift es auf, wenn er sagt: Barmherzigkeit will ich, nicht Opfer. Es sind überaus große Worte, die wir hören, und es lohnt sich, nicht allzu schnell nickend zuzustimmen, sondern in diesen Worten die Tiefe und Größe unserer christlichen Botschaft zu erspüren. Im Wörterbuch der Brüder Grimm steht beim Wort barmherzig: Mitleid, Erbarmen im Herzen tragend, fühlend. Das ist eine wunderbare Umschreibung dessen, was wir Empathie nennen. Wir dürfen, ja, wir sollen anderen Menschen mit Barmherzigkeit begegnen, weil in Jesus Christus Gott selbst uns so begegnet. Er, Jesus, hält mit uns Mahl. Er tritt ein in unser Leben und in unsere Herzen. Jede Verwundung und Verbitterung, all unser Kleinglaube und unsere Schwachheit schreckt ihn nicht. Er kennt uns. Er nimmt uns an, so wie wir eben sind. Vor Gott brauchen wir uns nicht verstellen oder gar verstecken. Diese Gewissheit

soll uns zutiefst mit Leben erfüllen. Und doch machen wir die Erfahrung, dass wir an dieser Liebe Gottes oft zweifeln. Ist mein Glaube stark genug? Bete ich genug? Kann mein Leben vor Gott bestehen? Kennt Gott mich wirklich? Im Römerbrief hören wir von Abraham, der gegen alle Hoffnung, voll Hoffnung geglaubt hat. Diesen Gedanken dürfen wir uns zu eigen machen. Feststehen im Glauben muss nicht bedeuten, felsenfest niemals zu zweifeln. Glaube heißt, der Hoffnung einen Platz im Innersten des Lebens zu geben. Es ist die Hoffnung, dass die Liebe Gottes in Jesus Christus stärker ist als alles, was uns bedroht, verwirrt und ängstigt. Ein weiterer Text von Martin Guttel bringt diese Gedanken wunderbar in die Worte eines Gedichtes. Weil ich an Gott glaube, kann ich mich annehmen, wie ich bin. Ich glaube an Gott und weiß, dass mein Leben Auftrag ist. Weil ich an Gott glaube, sage ich zu den Ereignissen meines Lebens nicht Glück, Unglück, Zufall, sondern Botschaft. Ich glaube an Gott, denn er glaubt an mich, längst bevor ich an ihn glauben konnte.

0: Wir sind eingeladen, Zeugnis abzulegen. Zeugnis von dem, was uns erfüllt. Wir sind eingeladen, Zeugnis abzulegen von unserem Glauben, unserem Lieben, unserer Hoffnung. Ich glaube an Gott, den Vater.
1: Amen.
0: Barmherziger Gott, dir vertrauen wir an, was uns in dieser Stunde auf dem Herzen liegt. Wir bitten und rufen.

0: für alle, die sich um Menschen an den Rändern unserer Gesellschaft mühen und einsetzen. Für alle, die Barmherzigkeit und Nächstenliebe in ihrem Leben sichtbar machen.
1: Wir bitten dich, Herr.
0: Für alle, die an der Barmherzigkeit Gottes zweifeln und sich einsam und verloren fühlen.
1: Wir bitten dich, Herr.
0: Für alle, die den Ruf Jesu zur Nachfolge hören und ihm folgen. Für alle, die uns im Sterben zu dir vorausgegangen sind.
2: Guter Gott, zu dir dürfen wir immer wieder rufen. Du nimmst uns und unser Leben an. Darum danken wir dir im Heiligen Geist durch ihn, Christus, unseren Bruder, unseren Freund, unseren Herrn.

Lasst uns beten. Herr, sieh gütig auf dein Volk, das sich zu deinem Lob versammelt hat. Nimm an, was wir darbringen, und mehre durch diese Feier unsere Liebe. Darum bitten wir durch ihn, Christus, unseren Herrn. Der Herr sei mit euch. Erhebet die Herzen. Lasset uns danken dem Herrn, unserem Gott. Wir danken dir, Vater, Herr des Himmels und der Erde. Wir preisen dich durch unseren Herrn Jesus Christus. Durch ihn, dein Wort, hast du die Welt geschaffen und lenkst sie in deiner Weisheit. Ihn, deinen menschgewordenen Sohn, hast du uns zum Mittler gegeben. Er hat deine Botschaft verkündet und uns gerufen, ihm zu folgen. Er hat uns erlöst durch sein Kreuz und mit deinem Geist besiegelt. Er ist der Weg, der uns zu dir führt. Er ist die Wahrheit, die uns frei macht. Er ist das Leben und erfüllt uns mit Freude. Durch ihn führst du all deine Söhne und Töchter zusammen zu einer einzigen Familie. Darum rühmen wir jetzt und in Ewigkeit dein Erbarmen. Wir singen mit den Chören der Engel das Lob deiner Herrlichkeit.

Ja, du bist heilig, großer Gott. Du liebst die Menschen und bist uns nahe. Gepriesen sei dein Sohn, der mit uns auf dem Weg ist, der uns um sich versammelt zum Mahl der Liebe. Wie den Jüngern deutet er uns die Schrift und bricht das Brot für uns. So bitten wir dich, gütiger Vater, sende herab deinen Heiligen Geist über die Gaben von Brot und Wein. Erheilige sie, damit sie uns werden Leib und Blut unseres Herrn, Jesus Christus. Am Abend vor seinem Leiden nahm er beim Mahl das Brot und sagte dir Dank, brach das Brot, reichte es seinen Jüngern und sprach: Nehmet und esset alle davon, das ist mein Leib, der für euch hingegeben wird.

Ebenso nahm er nach dem Mahl den Kelch, dankte wiederum, reichte ihn seinen Jüngern und sprach: Nehmet und trinket alle daraus. Das ist der Kelch des neuen und ewigen Bundes, mein Blut, das für euch und für alle vergossen wird zur Vergebung der Sünden. Tut dies zu meinem Gedächtnis. Geheimnis des Glaubens. Darum, gütiger Vater, feiern wir das Gedächtnis deines Sohnes, der uns erlöst hat. Durch sein Leiden und seinen Tod am Kreuz hast du ihn zur Herrlichkeit der Auferstehung geführt. Du hast ihn erhöht zu deiner Rechten. Wir verkünden dieses Werk deiner Liebe, bis er wiederkommt, und bringen dir das Brot des Lebens und den Kelch des Segens dar. Wir feiern das Opfer Christi, das er uns anvertraut hat. Er hat sich für uns hingegeben und schenkt uns Anteil an seinem Leib und Blut. Wir bitten dich, schau gütig auf die Gabe deiner Kirche. Gib, dass wir im Geist deiner Liebe für immer verbunden bleiben mit ihm und untereinander. Barmherziger Gott, schenke uns durch diese heilige Feier den Geist, der uns mit Leben erfüllt. Erneuere uns nach dem Bild deines Sohnes, stärke unsere Einheit mit deinem ganzen Volk, mit unserem Papst Leo, unserem Bischof Wilhelm, den Bischöfen Johannes und Egon, mit allen Bischöfen, Priestern, Diakonen und Ordensleuten und den vielen Männern und Frauen, die zu einem Dienst in der Kirche bestellt sind. Lass alle Gläubigen die Zeichen der Zeit verstehen und sich mit ganzer Kraft für das Evangelium einsetzen. Mach uns offen für das, was Menschen bewegt, dass wir ihre Trauer und Angst, ihre Freude und Hoffnung teilen und als treue Zeugen der frohen Botschaft mit ihnen dir entgegengehen. Vater, erbarme dich all unserer Verstorbenen, deren Glauben und Leben du allein kennst. Lass sie dein Angesicht schauen und schenk ihnen das Leben in Fülle. Wenn unser eigener Weg zu Ende geht, nimm auch uns für immer bei dir auf. Lass uns zusammen mit der seligen Jungfrau und Gottesmutter Maria, ihrem Bräutigam Josef, mit den Aposteln und Märtyrern, mit unseren Namenspatronen und mit allen Heiligen dich loben und preisen durch unseren Herrn Jesus Christus.

0: Beten wir füreinander und beten wir miteinander mit den Worten, die Jesus seinen Jüngern und uns geschenkt hat. Vater unser im Himmel, geheiligt werde dein Name, dein Reich komme, dein Wille geschehe, wie im Himmel so auf Erden. Unser tägliches Brot gib uns heute und vergib uns unsere Schuld, wie auch wir vergeben unsere Schuldigen. Und führe uns nicht in das Verfluchen, sondern erlöse uns, Herr, allmächtiger Vater, von allem Bösen. Gib Frieden in unseren Tagen. Komm uns zu Hilfe mit deinem Erbarmen. Bewahre uns vor aller Blindheit des Herzens und der Seele, damit wir voll Zuversicht das Kommen unseres Erlösers, Jesus Christus, erwarten. Denn dein Reich ist das Reich. Der Herr den Aposteln gesagt, Frieden hinterlasse ich euch. Er hat ihnen gesagt, meinen Frieden gebe ich euch. Deshalb bitten wir, Herr Jesus Christus, schau nicht auf all das, was uns von dir trennt, sondern schau auf den Glauben deiner Kirche. Gib der Gemeinschaft der Christen, gib unseren oft so unruhigen und verzagten Herzen, ja, gib unserer Welt den Frieden, den du alleine geben kannst. Und dieser Friede Jesu des Auferstandenen sei jetzt und alle Zeit mit euch.
1: Und mit deinem Geist.
0: Geben wir einander ein Zeichen dieses Friedens.

Seht das Lamm Gottes, das hinwegnimmt alle Sünde der Welt. Herr, ich bin nicht würdig, dass du eingehst unter mein Dach, aber sprich nur ein Wort, so wird meine Seele gesund. Gott ist Liebe, und wer in der Liebe bleibt, bleibt in Gott, und Gott bleibt in ihm.

Lasst uns beten. Barmherziger Gott, die heilende Kraft dieses Sakramentes befreie uns von allem verkehrten Streben und führe uns auf den rechten Weg. Darum bitten wir durch ihn, Christus, unseren Herrn. Amen. Ich wünsche Ihnen allen, hier in der Kirche und zu Hause an den Radiogeräten, einen gesegneten Sonntag. Und ich wünsche Ihnen, dass Sie aus diesem Feiern etwas mitnehmen können. Ich wünsche Ihnen vor allem, dass das, was wir gehört und gebetet und gefeiert haben, dass es in euch und durch euch zum Segen werden kann. Der Herr sei mit euch. So segne und behüte euch in dieser Stunde und an allen Tagen und auf allen Wegen, der in der Liebe dreieine Gott, der Vater und der Sohn und der Heilige Geist. Amen. Geht hin in Zuversicht, Freude und Frieden.

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2: Am Mikrofon Martin Balder. Im Kosovo finden heute Parlamentswahlen statt. Es sind bereits die dritten innerhalb von 16 Monaten. Grund dafür ist, dass sich das Parlament nicht fristgerecht auf die Wahl eines neuen Staatsoberhaupts einigen konnte. Die Verfassung sieht für diesen Fall vor, dass innerhalb von 45 Tagen neu gewählt werden muss. Mehr von Barbara Jandl.
3: Bereits im vergangenen Jahr gab es im Kosovo zwei Parlamentswahlen. Aus der ersten im Februar ist Vete Vendosje, die Partei von Albin Kurti, zwar als Siegerin hervorgegangen, alle Versuche einer Regierungsbildung sind damals allerdings gescheitert. Bei Neuwahlen im Dezember erhielt Kurtis Partei dann 51% der Stimmen. Im Parlament mit 120 Sitzen hatte Vete Vendosje zusammen mit den an der Regierung beteiligten Vertretern der nicht-serbischen Minderheiten eine absolute Mehrheit. Was die Wahl des Staatsoberhauptes betrifft, war Kurtis Partei allerdings auf die Opposition angewiesen, die sich geweigert hatte, daran teilzunehmen. Von den 120 Abgeordneten im Parlament müssen nämlich 80 anwesend sein, um diese Wahl zu ermöglichen. Die Amtszeit der bisherigen Präsidentin Vjosa Osmani ist bereits am 4. April zu Ende gegangen.
2: Heute läuft die Frist für die Umsetzung der EU-Richtlinie zur Lohntransparenz ab. Sozialministerin Corinna Schumann von der SPÖ hat nun der Koalition einen Gesetzesentwurf vorgelegt, obwohl es bisher keine Einigung darüber gibt, wie die EU-Vorgabe zu nationalem Recht werden soll. Die Regelung zur Offenlegung von Gehältern soll helfen, die ungleiche Bezahlung von Männern und Frauen zu beseitigen. ÖVP und Neos befürchten zusätzliche Bürokratie und Kosten. Im Waldviertel ist es gestern Nachmittag aus noch ungeklärter Ursache zu einem tödlichen Unfall gekommen. Bei Allensteig wurde ein Auto von einem Zug erfasst. Zwei Erwachsene kamen ums Leben. Ein Kleinkind überlebte. Birgit Zrost berichtet.
4: Zu dem Unfall kommt es gegen 16 Uhr auf einer Eisenbahnkreuzung in Allensteig, gesichert durch eine Ampelanlage. Der Pkw wird von einem Güterzug erfasst und zum Teil darunter eingeklemmt. Auf dem Rücksitz befindet sich ein Kleinkind. Es wird vom Rettungsdienst medizinisch versorgt und mit dem Hubschrauber ins Krankenhaus gebracht. Für die Eltern kommt jede Hilfe zu spät. Warum es zu dem Unfall gekommen ist, ist nicht geklärt. Bis etwa 19 Uhr war die Zugstrecke für die Aufräumarbeiten unterbrochen.
2: Das freiwillige Sozialjahr wird immer beliebter. Laut der Beantwortung einer parlamentarischen Anfrage der FPÖ durch das Sozialministerium haben sich im Vorjahr rund 1.900 Personen dafür gemeldet. 2024 waren es noch 1.700 gewesen. Das Durchschnittsalter der Freiwilligen betrug 19 Jahre. Die meisten engagierten sich im Rettungswesen, gefolgt von der Sozial- und Behindertenhilfe sowie der Betreuung von Kindern und älteren Menschen. Das waren die Nachrichten mit Martin Balder. Und nun zum Wetter.
5: Im Großteil des Landes geht es sonnig und warm in den Nachmittag. Am wärmsten ist es aktuell in Eisenstadt mit etwa 26 Grad. Die Temperaturen legen noch ein wenig zu und erreichen 19 bis 25, im Süden und Osten bis zu 29 Grad. Vorübergehend sind auch ein paar Wolken dabei, so wie jetzt gerade in Ober- und Niederösterreich und in Wien. Ab der Mittagszeit bilden sich vermehrt Regenschauer und Gewitter mit Schwerpunkt entlang des Alpenhauptkamms und etwas später auch im Süden. Dazu ist es teilweise windig. So viel zum Wetter von Daniel Danke.
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Einen wunderschönen Sonntagvormittag. Herzlich willkommen zu einem Radio Kärnten Live Frühschoppen. Wir sind heute zu Gast im Bildungshaus Schloss Krastowitz. Ein wunderschöner Rahmen für ein 100-Jahr-Jubiläum dieser Weiterbildungsinstitution. Und die musikalischen Gäste im heutigen Radio Kärnten Frühschoppen sind die Post und Telekom Musik Kärnten. Die haben wir schon gehört. Mit einem schönen Marsch von Karl Safaric, nämlich Marsch der Freunde. Weiters mit dabei noch der Kammerchor Klagenfurt-Wörthersee und das Landwirtschaftskammer-Quintett, sozusagen die Hausmusik der Landwirtschaftskammer Kärnten. Dass die Stimmung hier vor Ort passt, das haben wir, glaube ich, auch schon beim Anfangsapplaus gehört. Rund 300, 350 Gäste sind bereits hier, haben die Messe mit Bischof Josef Marquez miterlebt und sind heute live beim Frühschoppen mit dabei. Wir haben ein buntes Musikprogramm, wir haben interessante Interviewgäste, wo wir ein bisschen über das Bildungshaus plaudern werden, über die Landwirtschaft im Allgemeinen, über Regionalität und regionale Spezialitäten und vieles andere mehr. Mein Name ist Zeppi Rukavina, ich habe das Vergnügen, Sie durch diesen Live-Frühschoppen begleiten zu dürfen als Moderator. Und jetzt steigen wir gleich rein mit dem Kammerchor Klagenfurt-Wörthersee und einem Lied von Erwin Berger, nämlich Amol, mit der Sohn übers Land gehen. Ich wünsche uns einen unterhaltsamen Radio Kärnten Frühschoppen.

0: Das war der Kammerchor Klagenfurt-Werther, sehr unter der Leitung von Günter Wallner. Mein erster Interviewgast wollte schon fast mitsingen. Ich habe mir dann ein bisschen overgeholt und habe gesagt, na, lass mir das die tun, das auch wirklich kennen. Ich begrüße recht herzlich den Landwirtschaftskammerpräsidenten Sigi Huber bei mir. Sigi, wir feiern heute einerseits 100 Jahre Bildungshaus Krastowitz, das ist das eine, aber wir feiern auch einen tollen Umbau, den man jetzt, glaube ich, schon als gelungen bezeichnen kann.
1: Also erst einmal alle recht herzlich willkommen bei uns da im Schloss Krastowitz im Bildungshaus. Ich glaube, der Umbau ist uns mehr als wie gelungen. Das zeigt auch die heutige Veranstaltung. Ich sage immer, wir in der Landwirtschaft sind ja nicht nur zuständig für die Versorgungssicherheit, sondern auch für Bildung. Und deshalb bin ich froh, dass es uns gelungen ist, diesen Meilenstein zu setzen, den Umbau auch fertig zu machen, mit großartiger Unterstützung natürlich seitens des Landes Kärntens, aber auch natürlich auch bei mir im Vorstand alle Beschlüsse zu 99,9% einstimmig. Das zeigt, dass alle Fraktionen dahinter gestanden sind. Und ich glaube, Bildung gehört auch zu uns und nicht nur Versorgungssicherheit, weil am Ende des Tages ist ganz klar, auf unsere Bäuerinnen und Bauern ist Verlass.
0: Das heißt, die Landwirtschaftskammer erfüllt ja mit dieser Institution, und das ist nicht übertrieben, auch irgendwo so ein bisschen einen Bildungsauftrag.
1: Ja, selbstverständlich. Bildung ist wichtiger. Es geht, wie gesagt, nicht nur um Produktion, es geht auch um Bildung, es geht um Weiterbildung. Es geht darum, dass man einen eigenen Standort hat, wo wir auch selbst die Themen mit der Gesellschaft diskutieren können. Und ich glaube, das Schloss Krastowitz, das Bildungshaus, ist, du siehst ja selber live, wunderschön. Also wir laden alle recht herzlich ein, heute vorbeizukommen zum Tag der offenen Tür. Schaut es euch an. Und wir haben sehr viele Partner, die bei uns da auch Kurse und Seminare machen. Und ich glaube, heimische Lebensmittel verkochen zu 100%. Und das ist unser Auftrag.
0: Weil du gesagt hast, Tag der offenen Tür heute, wer also noch Lust hat, kann an diesem wunderschönen Sonntag gerne vorbeischauen. Inwieweit darf man da dann beim Tag der offenen Tür wirklich ins Innere vordringen?
1: Alles ist offen. Alle Türen sind offen. Wir haben nichts zu verbergen. Die Küche ist offen, die Zimmer sind offen, die Bar ist offen, der Teich ist offen. Wer will hineinzuspringen? Ein bisschen eine Maschine haben wir ausgestellt. Ich glaube, jeder ist herzlich willkommen und genießt es bei dem Wetter. Wir sind immer froh, wenn Regen ist, aber heute bin ich froh, dass die Sonne scheint.
0: Ist ja die Frage, ob wir das überhaupt in einem Tag unterkriegen, da alles durchschauen, was da ist, gell?
1: Wohl, das ist möglich.
0: Ja, schaffen wir. Gut, wie geht's bei uns musikalisch weiter? Dankeschön, Herr Präsident. Nämlich mit dem Landwirtschaftskammerquintett und dem Trompetenecho von Slaughausenig.

0: Das Landwirtschaftskammer Quintett hat hier so richtig aufgespielt, wie es sich gehört für einen Frühschoppen. Ich möchte noch etwas nachholen, der Vollständigkeit halber. Die Messe heute vor dem Frühschoppen hat nicht nur unser Bischof Josef Marquez gehalten, sondern gemeinsam mit Superintendentin Andrea Mattioli. Ich bitte, mich zu entschuldigen, wenn ich das früher vergessen habe. So, neben mir steht jetzt ein zünftiger Bursche, Landeshauptmann-Stellvertreter Martin Gruber, in einer kurzen Ledernan, so wie es sich gehört. Eigentlich so, wie man als Kärntner zum Frühschoppen geht, oder?
1: Na, erstens, wie man zum Frühschoppen geht. Damit ein herzliches Grüß Gott und willkommen am heutigen Vormittag allen Besucherinnen und Besuchern da beim Bildungshaus Schloss Krastowitz, das im neuen Glanz erstrahlt. Und damit strahlen wir auch wir, die das Bildungshaus nutzen, mit unterstützt haben, gearbeitet haben, damit das auch im neuen Glanz erstrahlt. Also ein wunderschöner Tag, herzliches Willkommen.
0: Du hast schon angedeutet, das Land Kärnten hat natürlich auch den sehr großzügigen Umbau hier mit unterstützt. Und ich glaube, wenn man das Projekt dann fertiger sieht, dann weiß man auch, wofür man hier gestimmt hat.
1: Na, absolut. Und wir haben auch einen gewissen Auftrag, nämlich auch die Bildung im bäuerlichen Bereich mit zu unterstützen. Und in der Landwirtschaft, die ist geprägt von Innovationen, von Weiterentwicklung. Dann musst du dich damit auseinandersetzen mit neuen Wettervoraussetzungen. So wie im heurigen Jahr, wir haben im Frühjahr eine durchaus extreme Trockenheit gehabt. Und darauf gilt es dann auch abzuzielen, in den Kulturtechniken, den Bewirtschaftungstechniken, die auch weiterzugeben und auszubilden. Und vor allem auch die Jugend mitzunehmen, damit sie das Rüstzeug haben, neben den landwirtschaftlichen Fachschulen, da im Bildungshaus auch die Grundlagen für die Führung eines landwirtschaftlichen Betriebes zu erwerben. Und ein weiterer Punkt, und deshalb meine tiefe Verbundenheit auch mit dem Bildungshaus und mit dem Schloss Krastowitz, ist die Landjugend, die auch hier ihre Wirkstätte hat. Und ich habe in meiner Landjugendzeit viele, viele Seminare, Veranstaltungen besucht und ich bin sehr froh, dass während dem Umbau die Mauern dieses Hauses nicht sprechen konnten.
0: Viele sagen ja, Martin, bei dir war die Zeit in der Landjugend härter als die in der Politik. Stimmt das?
1: Na, härter war es nicht, aber sie war schon auch fordernd. Aber ich glaube, das gehört auch zur Persönlichkeitsbildung dazu. Es macht die Landjugend super. In weiterer Folge dann die Landwirtschaftskammer, das LFI, also das Landliche Fortbildungsinstitut, um einfach auch die Grundvoraussetzungen zu schaffen, mit Herausforderungen umzugehen. Ja, und ich glaube, das ist das Wichtigste. Du brauchst ein gutes Bildungsfundament und auch Wertefundament, damit du die Stürme des Lebens auch meistern kannst. Und da wird ein wichtiger Teil des Fundaments auch gelegt.
0: Dankeschön, Landeshauptmann-Stellvertreter Martin Gruber. Und musikalisch geht's bei uns weiter mit der Post- und Telekom-Musik Kärnten. Und wir hören eine Polka, nämlich die Pura Vida Polka.

0: Die Post und Telekom-Musik. Kärnten. Ich bin ja schon seit 9 Uhr hier im Gelände unterwegs, Vorbereitungen auf den Frühschoppen natürlich. Und da ist mir ein Mann aufgefallen, der strahlt. Seit 9 Uhr in der Früh strahlt, der geht mit einem Lächeln hier übers Gelände. Und ich glaube, das hat auch einen Grund. Das ist der Leiter des Bildungshauses Krastowitz, Diplom-Ingenieur Karl-Heinz Huber. Lieber Karl-Heinz, einerseits feiert sie ihr 100-Jahr-Jubiläum, andererseits aber auch den Umbau des Hauses. Was alles wurde modernisiert?
1: Ja, danke schon einmal. Modernisiert wurde natürlich vor allem der Umbau barrierefrei gemacht. Also wir sind jetzt komplett barrierefrei. Die Seminarraumtechnik ist auf dem neuesten Stand. Alle Seminarräume und Zimmer sind klimatisiert. Das war unser großes Anliegen, weil die Sommer immer heißer werden, die Bildungssaison immer länger wird und es in den Seminarräumen sonst nicht mehr auszuhalten war. Die Leitungen, die Wasseranlage, die PV-Anlage, also eine ganze Liste, doppelt so viele Parkplätze wie vorher. Also das war eine lange Liste, die sich die letzten 30 Jahre angehäuft hat, die jetzt auf einmal umgesetzt wurde.
0: Will man mit diesem neuen, unter Anführungszeichen, Bildungshaus auch neue Zielgruppen ansprechen? Wird es auch neue Angebote geben?
1: Ja, natürlich ist uns als Bildungshaus der Landwirtschaftskammer die Kommunikation mit der Gesellschaft wichtig. Wir wollen das als Schwerpunkt setzen. Wir haben die alte Küche umfunktioniert zu einer Lehrküche und wollen dort all jenen, die es interessiert, die Landwirtschaft näher bringen, das Kochen, das Konservieren von Lebensmitteln und so weiter und soll wirklich ein Ort der Begegnung sein für jeden, der sich für die Landwirtschaft interessiert.
0: Im Laufen ist ja auch der Tag der offenen Tür. Man kann sich das Haus von außen und innen anschauen. Wie lange geht der heute?
1: Wir sind nicht nur heute da, wir sind seit 70 Jahren da und werden auch noch jahrelang da sein. Jeder ist herzlich willkommen, sich das anzuschauen. Heute sind wir sicher mal bis 5 oder 6 da und jeden, den es interessiert, führe ich gern durchs Haus. Aber wer heute keine Zeit hat, kann auch gerne anders mal vorbeischauen. Wir haben immer offen und sind immer froh, wenn uns Leute besuchen.
0: Dann wünsche ich dir und deinem Team alles Gute für die nächsten 100 Jahre, würde ich sagen, oder? Dankeschön, Diplom-Ingenieur Karl-Heinz Huber. Bei uns wird jetzt wieder das Landwirtschaftskammer-Quintett aufspielen. Noch einmal ein Stück von Slaukauseneck, nämlich den Frühlingswalzer.

0: Schau mal an. Kaum wird der Walzerl gespielt, gibt es auch schon die Ersten, die die Tanzfläche eröffnet. Gesehen, der ehemalige Kammeramtsdirektor Hans Mickel hat hier das Tanzbein schon schwingen lassen. Alle Achtung, und das am frühen Vormittag sozusagen. Neben mir steht aber jetzt Diplom-Ingenieur Gerhard Hoffer, Leiter der Abteilung 10 im Amt der Kärntner Landesregierung. Wie ist das aus Sicht eures Agrarreferats sozusagen, oder Referat Land- und Forstwirtschaft, so heißt es richtig, wenn eine Bildungsinstitution wie das Bildungshaus Kastowitz 100 Jahre alt wird und dann in so modernem Lichte erscheint?
1: Ja, aus unserer Sicht ist es natürlich enorm wichtig, dass wir für unsere bäuerliche Bevölkerung in Kärnten ein modernes Bildungshaus bereitstellen können. Das Land Kärnten hat ja diese Aufgabe der Aus- und Weiterbildung und Fortbildung im agrarischen Bereich der Kammer übertragen. Und im Bildungshaus Krastowitz erledigt also die Landwirtschaftskammer diese Aufgabe in den letzten Jahren hervorragend. Und jetzt in dem neu renovierten Haus wird das natürlich noch viel besser gelingen.
0: Auch wenn momentan vielleicht keine leichten Zeiten sind für die Landwirtschaft, ich glaube, so eine Weiterbildungsinstitution wie dieses Bildungshaus braucht es trotzdem, denn Weiter- und Ausbildung ist, glaube ich, ganz ein wichtiger Faktor, auch in der Land- und Forstwirtschaft.
1: Ausbildung ist ein wesentlicher Faktor und auch der Schlüssel für die Zukunft, weil letztendlich ist die Bildung das, was bleibt, wenn man alles vergessen hat, was man je gelernt hat. Und in dem Sinne teilen wir uns also auch diesen Bildungsauftrag mit dem Land Kärnten und der Landwirtschaftskammer. Das Land Kärnten macht die Ausbildung, die Grundausbildung in den landwirtschaftlichen Fachschulen. Dafür betreiben wir also die 6 landwirtschaftlichen Fachschulen an den 7 Standorten. Und dann die Weiterbildung und die Zusatzausbildung, die passiert dann hier im Bildungshaus Schloss Krastowitz. Und das ist also ganz wichtig. Man muss am Zug der Zeit sein. Wir leben in einer sehr schnelllebigen Zeit, die gekennzeichnet ist durch Digitalisierung und dergleichen. Und hier im Bildungshaus gibt es diese Angebote, die also die Land- und Forstwirte dann gut in Anspruch nehmen können, um den Tagesalltag gut bewältigen zu können.
0: Da sage ich Dankeschön für den Besuch. Ich wünsche noch einen schönen Tag hier beim Tag der offenen Tür im Bildungshaus Kastowitz. Danke vielmals, Diplom-Ingenieur Gerhard Hoffer. Wir hören als nächstes wieder den Kammerchor Klagenfurt-Wörthersee mit einem Liedl von der Gretel Komposch, Text Hanna-Heinz Erian, nämlich Lei und die.

0: Einfach schön, es geht nichts über ein schönes Kerl der Lerl. Es war so ein typisches Gretel-Kompo-Schlied. Wunderbar dargebracht von einem der qualitativ sicher besten Chöre Kärntens, nämlich dem Kammerchor Klagenfurt Wörthersee. Bei mir ist jetzt der ehemalige Kammeramtsdirektor Hans Mickel, der früher schon sein Tanzbein geschwungen hat, wie ich gesagt habe. Lieber Hans, die Projektumsetzung fiel eigentlich in vielen Bereichen oder in wesentlichen Bereichen noch in die Zeit zurück, wo du Kammeramtsdirektor warst. Wie ist dein Blick jetzt zurück an die Anfangszeiten dieses Projektes?
1: Ja, angefangen hat es damit, zuerst ein herzliches Grüß Gott an alle Hörerinnen und Hörer in ganz Kärnten. Es freut mich, dass Sie dabei sind. Prisocno, Dobadan, Usem, Postelschaukem, Postelschauzem, Nakoroschkem. Angefangen hat es damit, dass wir im Bildungshaus Krastowitz keine Barrierefreiheit hatten. Und natürlich eine Barrierefreiheit herzustellen war und wir oft einmal bei Veranstaltungen knapp mit dem Speisesaal und mit der Küche zurechtgekommen sind, weil wenn viele Leute da waren, mussten wir auf 2 oder 3 Zeitpunkte essen. So, dann haben wir 2012 einen Projektwettbewerb gemacht und geschaut, wer sozusagen hat das beste Umbaukonzept, und aus daraus ist dann der Architekt Pichler, ein Mölltaler und in Wien tätig, hervorgegangen. Warum? Weil er das Schloss freigestellt hat von sämtlichen anderen Anbauten und Bauwerken und sozusagen die Küche ausgelagert hat aus dem Schloss in ein eigenes Gebäude. Und das ist dann damals als Projektsieger hervorgegangen. Dazwischen ist leider deswegen jetzt zwischen 2012 und 2024, wo wir dann tatsächlich gestartet haben, deswegen nichts passiert, weil ich natürlich als verantwortlicher Kammerdirektor nicht bauen anfangen kann, wenn ich nicht eine fixe finanzielle Zusage habe, auch die Zusage des Landes. Und die hat damals im Grunde noch gefehlt, aus verschiedensten Gründen. Das Land ist damals eingefallen in die Phase nach dem großen Bankenbereich von der Hypo und so weiter, hatte kein Geld und. Und dies war eine sehr herausfordernde Zeit, weil man nicht gewusst hat, werden wir bauen, werden wir nicht bauen, wann können wir endlich bauen und. Das heißt, es waren sehr lange Wartejahre, die aber dann trotzdem natürlich von uns immer entsprechend gefüllt wurden. Das Bildungshaus ist weitergelaufen und dann war endlich die Zusage da und dem Landeshauptmannstellvertreter Martin Gruber hat es dann die Zusage gegeben, dass das Land mitfinanziert, oder das Land konnte dann wiederum finanziell ein bisschen leichter sich tun.
0: Und jetzt steht es da in nahezu neuem Glanz. Ich glaube, du kannst auch zufrieden sein, weil du doch ein bisschen auch der Startgeber warst für dieses ganze Projekt. Wer dich kennt, weiß, Rasten gibt es bei dir nicht. Wie verbringst du momentan die Zeit in der Pension hauptsächlich?
1: Mein Leitspruch ist, wer rastet, der rostet. Und es ist so. Das heißt, jeden Tag arbeiten, jeden Tag nachdenken, jeden Tag etwas tun. Das ist das wichtigste und schönste Konzept. Im Prinzip, dass man lange lebt, hoffe ich zumindest. Mein Ziel sind 100 Jahre, wird vielleicht manchen nicht so gefallen, aber das Ziel ist da und im Grunde arbeite ich in diese Richtung, dass das auch so ausgeht. Ich mache daheim in der Landwirtschaft Dinge, die mich freien, im Wald, auf den Erdbeerfeldern, wo auch immer ich gebraucht wäre, mache ich das in der Brennerei, beim Ölpressen. Es gibt so viel zu tun in der Landwirtschaft und das Arbeiten macht mir Spaß, ist mir Freude, ist mir Freizeit und es ist einfach dort gut für Leib, Körper, beziehungsweise Leib, Geist und Seele, so muss man das.
0: Perfekt, dann freue ich mich schon, wenn wir uns vielleicht zu den 100ern noch einmal sehen und hören bei dem Radio Kärnten Frühschoppen. Und dann, genau, ja. Und bei uns geht's weiter mit der Post- und Telekom-Musik Kärnten unter der Leitung von Kapellmeister Georg Guckenberger. Wir hören die Polka am Krämermarkt.

0: So, ein abruptes Ende. Hat's mich direkt ein bisschen erschreckt jetzt an. Aber sehr gut gespielt, wie immer, die Post und Telekom Musik Kärnten. Nach so vielen Männern hier auf der Bühne, auf der Frühschoppenbühne, bin ich direkt froh, dass endlich eine Frau da ist. Die Petra Bobaschnik, Obfrau des Genusslandes Kärnten. Und für euch ist es ja seit Mai das Bildungshaus Krastowitz nahezu so wie eine neue Heimat, oder?
1: Ja, wir sind sehr froh, dass wir da in Krastowitz unser neues Büro haben. Meine Mitarbeiter sagen immer, es ist so schön da, wir können ja auch draußen im Vorraum, also nicht im Büro sitzen, sondern einfach im Garten unter den schönen Bäumen. Und das ist echt, es hat echt einen Wohlfühlfaktor, da zu arbeiten.
0: Was war ausschlaggebend für den Wechsel hierher in das Bildungshaus?
1: Ja, im Großen und Ganzen war es so, wir waren ja bis jetzt beim Messehaupteingang dort einquartiert. Wie ihr sicher alle wisst, ist ja so, dass die Messe umgebaut wird. Und dann sind wir auf Suche gegangen, dass wir ein neues Büro finden und dass sich das dann in Krastowitz so auftut. Nachdem es da umgebaut ist, haben wir dann Danke gesagt und wir sind da mit Freuden nach Krastowitz gezogen.
0: Das Genussland Kärnten ist ja auch zweifelsohne seit vielen, vielen Jahren schon ein Erfolgsprojekt, das, glaube ich, in den letzten, sagen wir mal so, 5 bis 10 Jahren enormen Zulauf gewonnen hat. Hat sich das gehalten bis heute?
1: Ja, ich glaube, wir sind ein super Netzwerk, ein stabiles Netzwerk. Da muss ich meiner Vorgängerin Danke sagen, die da praktisch den Grundstein gelegt hat. Wir haben immer so rund 600 Partnerbetriebe. Und das wird eh dann, also die sind uns sehr treu, einmal ein paar weniger, einmal ein paar mehr, aber im Großen und Ganzen läuft es ganz gut. Und ich glaube, im Bildungshaus Schloss Krastowitz haben wir jetzt auch den richtigen Platz, weil da sind ja auch unsere bäuerlichen Produzenten unterwegs, weil sie müssen sich oder sollten sich weiterbilden. Und da haben wir sicher mehr Kontakt zu denen, als wir jetzt in der Stadt drinnen.
0: Und ich hoffe auch, dass nicht nur die Partner treu sind, sondern auch die Kärntnerinnen und Kärntner ein ja, halbwegs treues Publikum oder treue Abnehmer.
1: Ja, ich glaube, das sind sie ja. Und wir sind ja auch stolz, dass das Bildungshaus Schloss Krastowitz ein Genusswirt ist. Also sie kochen ja auch mit regionalen Spezialitäten. Und ich glaube, die Konsumenten draußen schätzen unsere Produkte sehr. Das wissen wir ja von einer Umfrage, die letztes Jahr stattgefunden hat. Und da sagen wir einfach Danke und schaut einfach in Zukunft auch beim Einkauf, wo die Produkte herkommen sind und traut euch auch bei den Wirten und zu fragen, wo sie die Sachen einkaufen.
0: Danke. Jawohl, genau so soll es sein. Dankeschön, liebe Petra Bobaschnik. Bei uns geht's musikalisch weiter mit dem Landwirtschaftskammerquintett und wieder einen Titel von Slaukhauselig, nämlich Auf dem Flohmarkt. Auf geht's!

0: Dankeschön, dem Landwirtschaftskammer Quintett bei uns hier auf der Frühschoppenbühne. Bei mir zu Gast jetzt Helmut Betscher, einerseits Geschäftsführer der Kärntner Milch, andererseits auch Präsident des Milchverbandes Österreich. Die Lebensmittel, die heimischen Lebensmittel sind ein ganz wichtiger Punkt, nämlich nicht nur, dass man sie kaufen sollte, um damit die Landwirtschaft zu unterstützen, sondern weil sie unterm Strich auch für die Arbeitsplätze in unserem Bundesland ein wichtiger Faktor sind.
1: Ja, ganz genau. Die heimischen Bauern sorgen eigentlich für die Versorgungssicherheit unserer Bevölkerung. Es geht um höchste Lebensmittel, höchste Qualität. Es geht um Arbeitsplätze in der Region. Und ohne unsere Bäuerinnen und Bauern würde es wahrscheinlich um die Kulturlandschaft, um Österreich, um Kärnten, um den Lebensraum ganz anders bestellt. Und die Konsumentinnen und Konsumenten haben die Sicherheit, dass sie wirklich höchste Qualität kaufen, wenn sie heimische Lebensmittel eben kaufen. Und sie unterstützen damit auch die Bäuerinnen und Bauern.
0: Du bist auch Präsident des Milchverbandes Österreich. Für die Milchbauern ist es momentan sicherlich keine einfache Zeit.
1: Es ist momentan keine einfache Zeit. Die Milchpreise waren in den letzten 4 Jahren ja an und für sich in Ordnung, aber das hat sich im Herbst letzten Jahres deutlich getrübt, wo die Preise massiv zurückgegangen sind und die Einkommenssituation für die Milchbauerinnen und Milchbauern ist eine sehr schwierige. Es gibt einen Strukturwandel. Österreichweit haben wir nur mehr 20.000 Milchbauerinnen und Milchbauern, aber die produzieren höchste Qualität. 80% der Milchproduktion findet im Berggebiet statt. Wir haben mit Abstand den höchsten Biomilchanteil mit 18%. Und die Konsumentinnen und Konsumenten, da möchte ich ein Danke sagen, dass sie immer wieder zu unseren Produkten greifen, zu heimischen Produkten und damit auch die Bauern und Arbeitsplätze in unserer Region sichern.
0: Aber wer dich kennt, weiß, du schaust trotzdem mit einem gewissen Optimismus in die Zukunft.
1: Na, ich glaube, momentan ist eine schwierige Situation, eine Durststrecke, aber ich bin überzeugt davon, dass die Milchproduktion in Zukunft oder Zukunft hat für unsere Milchbäuerinnen und Milchbauern und ich glaube, dass wir trotzdem mit den Durchhängern momentan aber positiv in die Zukunft blicken können.
0: Dankeschön, Helmut Betscher. Bei uns geht es jetzt gleich mit 2 Liedeln weiter. Zum einen einmal den Wörthersee auf, das hören wir jetzt gleich vom Kammerchor Klagenfurt. Wörthersee und dann gleich drauf die Post- und Telekom-Musik mit Mons Carantanus. Bitte sehr.

0: So, mein letzter Interviewpartner für heute ist der Thomas Jordan, Vorstand der Berglandmilch. Thomas, wie wichtig siehst du das Thema Weiterbildung in Verbindung mit der Landwirtschaft?
1: Ja, ohne Bildung geht nichts. Wenn man gebildet ist, dann kann man sich nach vorne arbeiten, man hat neue Ideen, man kreiert was Neues, es geht was weiter. Und ja, wo vorne ist, das sind eigentlich wir. Und ich glaube, das gehört mit vollem Elan unterstützt.
0: Wie groß ist dein Optimismus für die nächsten Jahre in der Landwirtschaft?
1: Ja, Landwirtschaft hat Potenzial, die Milch im Speziellen. Man braucht eigentlich bei der Milch nichts dazugeben, keine Zusatzstoffe, sondern Milch ist eigentlich vollwertig komplett. Und ich glaube, das sollte man schätzen. Ich glaube, selber eins groß beißen ist nicht das Essentielle. Lass mal das lieber die Kuh machen und trinkt man die Milch, machen wir einen gescheiten Cast draus. Die Produkte sind was wert und ich glaube, davon können wir gut leben.
0: Wunderbar war das, Thomas. Wunderschöne Abschlussworte schon fast. Dankeschön, Thomas Jordan. Ja. Und wir kommen zum Kammerchor Klagenfurt-Wörthersee und wir hören Roche Podjuna Sila.

Dankeschön, dem Kammerchor Klagenfurt-Wörthersee. Das war heute ein Radio Kärnten Live-Frühschoppen vom Bildungshaus Schloss Krastowitz hier in Klagenfurt. Dankeschön, dass Sie zu Hause mit dabei waren, meine Damen und Herren. Den musikalischen Schlusspunkt setzt nun die Post- und Telekom-Musik Kärnten mit dem Marsch Freude zur Musik. Ihnen hier und Ihnen zu Hause wünsche ich noch einen schönen Sonntag. Bleiben Sie gesund, bleiben Sie Radio Kärnten treu, wie immer zu der Zeit, sagt Ihnen Seppi Ruckerwiener. Mahlzeit, pfiat euch, bis zum nächsten Frühschoppen.

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1: Es ist 12 Uhr. Es läutet die Glocke der Gottscheer-Gedächtniskirche in Krastowitz bei Klagenfurt.

0: Die Kirche liegt im Nordosten von Klagenfurt am Fuße des Maria-Saaler-Berges im Park des Schlosses Krastowitz. Sie wurde erstmals im Jahr 1390 erwähnt und ist dem heiligen Ulrich geweiht. Im Jahre 1961 wurde von den Gotscheer Landsmannschaften in diesem Gotteshaus eine Gedenkstätte für die im Ersten und Zweiten Weltkrieg gefallenen und vermissten Gotscheer errichtet. Der Stadtsenat der Landeshauptstadt hat das Gelände um die Kirche zur Gotscheer Gedächtnisstätte erklärt, zu der alljährlich die Gotscheer aus Europa und Übersee am ersten Sonntag im August wallfahren. In der Woche vorher wird im Rahmen dieses landsmannschaftlichen Treffens altes Gotscheer-Brauchtum gepflegt.
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2: Herzlich willkommen zum Mittagsjournal. Das sind unsere Themen. Die USA drohen dem Iran mit der Weitergabe seines Auslandsvermögens. Die Fußball-WM könnte für das ÖFB-Team zum Millionengeschäft werden. Im Journalstudio Martin Balder. Die USA haben am Persischen Golf wieder iranische Drohnen abgeschossen. Sie sollen auf US-Stützpunkte in den Golfstaaten abgezielt haben. Unterdessen stecken die Verhandlungen über eine Beendigung des Krieges weiter fest und Washington verstärkt jetzt den wirtschaftlichen Druck auf den Iran. Hartmut Fiedler berichtet.
3: Der Iran braucht dringend Geld und drängt in den Verhandlungen mit den USA daher auch auf eine Freigabe eingefrorener Guthaben. Angeblich geht es um bis zu 24 Milliarden Dollar. Die US-Regierung will den Druck ihrerseits verstärken und iranisches Vermögen heranziehen, um Kriegsschäden in den Golfstaaten zu entschädigen. Details sind nicht bekannt, aber die Verhandlungen über die Bedingungen für ein Kriegsende könnten noch komplizierter werden. Die wichtigsten Forderungen der USA, die Aufgabe des iranischen Atomprogramms und die Freigabe der Straße von Hormuz für den internationalen Schiffsverkehr. Eine Regierungsdelegation aus Pakistan ist zurzeit zur Vermittlung in der iranischen Hauptstadt Teheran.
2: In London empfängt Premierminister Keir Starmer am Abend Frankreichs Präsidenten Emmanuel Macron, Deutschlands Kanzler Friedrich Merz und den ukrainischen Präsidenten Volodymyr Zelensky. Bei dem Treffen sollen die weitere Unterstützung der Ukraine und die Chancen für neue Verhandlungen mit Russland diskutiert werden. Wer sich beruflich weiterbilden will, kann ab morgen beim AMS eine Weiterbildungszeit beantragen. Sie löst die inzwischen abgeschaffte Bildungskarenz ab und sieht höhere Hürden und strengere Anforderungen vor als das Vorgängermodell. Mehr von Eva Haslinger.
4: Wer die neue Weiterbildungszeit nutzen will, muss seit mindestens einem Jahr beim aktuellen Dienstgeber beschäftigt sein. Früher genügte ein halbes Jahr. Es wird nicht mehr möglich sein, unmittelbar nach einer Elternkarenz eine Weiterbildungsbeihilfe zu beziehen. Die Ausbildung muss mindestens 20 Wochenstunden umfassen. Bei Studien müssen 20 ECTS pro Semester absolviert werden. Außerdem hat man keinen Rechtsanspruch auf eine Beihilfe. Das AMS kann den Antrag ablehnen, wenn es eine Bildungsmaßnahme für nicht sinnvoll hält. Bei besser verdienenden Beschäftigten muss der Arbeitgeber 15% der Förderung übernehmen. Die Höhe der Beihilfe ist einkommensabhängig und beginnt bei rund 40 Euro täglich. Für die Weiterbildungszeit sind im Budget jährlich 150 Millionen Euro vorgesehen. Das ist in etwa ein Viertel dessen, was im Vorjahr in die Bildungskarenz geflossen ist.
2: Papst Leo XIV. Hat am zweiten Tag seiner Spanienreise eine Messe in Madrid abgehalten. Zu dem Gottesdienst im Zentrum der Hauptstadt kamen 1,2 Millionen Gläubige. Weitere Stationen des einwöchigen Besuchs sind Barcelona und die Kanarischen Inseln. Bei der Fußball-Weltmeisterschaft wird der österreichische Fußballbund von einem Geldregen profitieren. Und auch mit den Spielern hat man sich auf ein Prämiensystem geeinigt. Aus den USA Daniel Kulowitz.
5: 750 Millionen Euro Preisgeld schüttet die FIFA aus bei dieser Fußball-WM, so viel wie noch nie zuvor. Da allerdings 48 Nationen am Start sind, wird der Geldkuchen diesmal aber durch viel mehr Teams geteilt. Für Österreich heißt das ein Startgeld von rund 11 Millionen Euro. Damit sich das Turnier finanziell aber richtig lohnt, sollte zumindest ein Achtelfinale herausschauen. Ganz im Sinne von ÖFB-Teamchef Ralf Rangnick, denn seine Spieler haben sich mit ÖFB-Geschäftsführer Bernhard Neuhold in Sachen Prämien auf ein Erfolgsmodell geeinigt.
6: Es war wirklich ein faires Miteinander, es ist ein leistungsorientiertes Modell. Je weiter wir kommen, desto mehr die Prämien auch zu ihren Gunsten verteilt werden.
5: Minusgeschäft wird die WM für den ÖFB auf keinen Fall. Ein Großteil der Einnahmen wird allerdings sofort wieder verschlungen durch Reisekosten, Unterkünfte, Organisation oder eben Spielerprämien. Ein Achtelfinaleinzug würde dem ÖFB zusätzliche 4 Millionen Dollar einbringen.
2: Das war das Mittagsjournal mit Martin Balder. Und nun zum Wetter.
7: Größtenteils warm und leicht wechselhaft ist der heutige Sonntag. In den Landeshauptstädten aktuell teils sonnig, teils bewölkt. In Wien 25 Grad, Eisenstadt 26, St. Pölten 22, Linz 21, Salzburg 20, Innsbruck 22, Bregenz 20, Graz 26 und Klagenfurt 23 Grad. Zumindest zeitweise scheint am Nachmittag fast überall die Sonne. Vom Flachgau bis in den Wiener Raum ziehen mit teils lebhaftem Westwind Wolkenfelder und einzelne Schauer durch. Im Bergland werden sich vermehrt Regenschauer und auch ein paar Gewitter bilden. Die höchsten Temperaturen liegen meist zwischen 19 und 25 Grad, im Osten und Süden stellenweise um 28 Grad. Der morgige Montag wird verbreitet sommerlich, im Osten mit bis zu 30 Grad. Dazu gibt es eher wenig Wind und im Flachland viel Sonne, im Bergland allmählich auch wieder ein paar Schauer und Gewitter. Am Dienstag kommt von Westen eine Kaltfront und dahinter wird zumindest die Wochenmitte relativ kühl ausfallen. So viel zum Wetter von Gerald Holzinger.
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8: Grüß Gott, Mahlzeit und herzlich willkommen. Einen angenehmen und schönen Sonntagmittag wünsche ich Ihnen. Ich freue mich wie immer, dass Sie dabei sind, wenn sich alles um die 10 meistgehörten Radiohits Österreichs dreht. Tja, ja. Woche für Woche erhebt Music Trace die meistgespielten Radiohits. Das Ergebnis ist eine ganz besondere Hitliste mit aktuellen Erfolgen, großen Klassikern und Liedern, die die Hörerinnen und Hörer seit Jahren begleiten. Wer konnte sich in dieser Woche verbessern? Wer ist der höchste Aufsteiger? Welcher Titel schafft den Sprung nach vorne? Und natürlich die spannendste Frage: Wer steht diesmal an der Spitze der meistgehörten Radiohits Österreichs? Sie erfahren es in dieser Stunde. Bevor es losgeht mit der aktuellen Wertung, blicken wir gemeinsam eine Woche zurück. Wie sah es an der Spitze der Wertung vom letzten Sonntag aus? Auf Platz 3 hatten wir Josh.

die Nummer 1 vom letzten Sonntag, Melissa Naschenbenk mit Hormat in mir. Jetzt zur aktuellen Wertung und zu Simone und Charlie Brunner. Die beiden sind seit 7 Wochen dabei, waren letzten Sonntag auf Platz 15, konnten sich um 5 Plätze verbessern. Von 15 auf 10 aus einem Guss.

Seit 7 Wochen in der Wertung der Schlagerparade 5 Plätze gut gemacht, von 15 auf 10 Simone und Charlie Brunner aus einem Guss. Charlene ist seit 11 Wochen dabei, leider 3 Plätze verloren, von 6 auf 9.

Seit 11 Wochen dort bei leider 3 Plätze verloren. Von 6 auf 9. Charlene, Musik aus Kärnten mit Kapitel 1. Maite Kelly ist seit 5 Wochen dabei. Sie hat 4 Plätze verloren. Von 4 auf 8. Ein Kuss in Paris.

0: Seit 5 Wochen dabei, leider 4 Plätze verloren, von 4 auf 8. Maite Kelly mit Ein Kuss in Paris.
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0: Mit Heute Nacht liefert die erfolgreichste Künstlerin Deutschlands, Helene Fischer, die musikalische Hymne des Sommers. Der Song verbindet große Gefühle mit einem Sound, der sofort nach vorne geht, zum Mitsingen, Tanzen und Lautsein. Der Song erzählt von Freiheit, Nähe und dem Moment, einfach alles loszulassen. Oder wie Helene singt, wir haben viel zu lange nicht mehr laut gelebt. Die Single ist der erste Vorbote eines neuen Studioalbums und wird bereits live auf der großen 360-Stadion-Tour durch Deutschland, Österreich, die Schweiz und die Niederlande zu erleben sein. Der Song verbindet große Gefühle mit einem Sound, der sofort nach vorne geht. Zum Mitsingen, Tanzen und, schon wie gesagt, zum Lautsein. Mein Hit-Tipp in der aktuellen ORF-Schlagerparade, die neue von Helene Fischer. Heute Nacht.

ORF Schlagerparade. Mein Name ist Rudi Ohrmann und das war mein Hit-Tipp, die neue von Helene Fischer, heute Nacht. Zurück zur aktuellen Wertung und zur Meierin. Die Meierin ist seit 14 Wochen dabei, war letzten Sonntag auf Platz 12, hat sich um 5 Plätze verbessert, von 12 auf 7. Die Meierin mit Gold.

0: Seit unglaublichen 79 Wochen in der Wertung drei Plätze besser von 9 auf 6. Ricky e Poveri mit Sara Perché. Ti amo. Und das war der erste Teil mit Simone und Charlie Brunner auf Platz 10, auf Platz 9 Charlene, auf Platz 8 Maite Kelly, auf Platz 7 die Meierin und auf Platz 6 und soeben gehört Ricky e Poveri. Im zweiten Teil blicken wir wie gewohnt zu den Kärntnerinnen und Kärntnern in den Top 100 der aktuellen Wertung. Dann, wer ist der höchste Neueinstieg? Wer ist der Hit von damals? Und natürlich, wer sind die Top 5 dieser Wertungswoche? Sie erfahren es im zweiten Teil. Sie hören Radio Kärnten. Jetzt wird es Zeit für Nachrichten aus unserem Bundesland. Wir hören uns in 2 Minuten wieder. Ich freue mich auf Sie. Bis gleich.
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2: Um dem Mangel an Pflegekräften etwas entgegenzusetzen, hat das Land Kärnten mit der KABEG ein Projekt mit Kenia gestartet. 26 ausgebildete Pflegerinnen und Pfleger aus Kenia sind auch mittlerweile in Kärnten. 6 weitere kommen noch dazu. Jetzt wird dieses Projekt zwar beendet, eine neue Kooperation ist mit Indonesien aber geplant. Zu einem Forstunfall ist es in einem Waldstück im Bärental gekommen. Ein 48 Jahre alter Forstarbeiter ist schwer verletzt worden. Ein Baum hatte sich noch während des Fallens gedreht. So rutschte das abgeschnittene Ende des Stamms in Richtung des Mannes. Das Bein des Mannes wurde zwischen dem gefällten Baum und einem anderen Baumstamm eingeklemmt. An der Universität Klagenfurt haben Experten und Vertreter verschiedener Einrichtungen darüber diskutiert, wie das Wohl von Kindern in Kärnten gefördert werden kann. Hintergrund dazu ist die immer noch hohe Zahl an Kindesabnahmen in Kärnten im Vergleich zu anderen österreichischen Bundesländern. In Kärnten kann mehr als eines von 100 Kindern nicht bei seinen Eltern aufwachsen, was im Verhältnis zur Bevölkerungszahl auf Rang 2 hinter Wien liegt. Bei der Auseinandersetzung mit dem Thema wurde auch festgestellt, dass die bestehenden Strukturen chronisch unterfinanziert sind und es an Personal in Kinderschutzeinrichtungen mangelt. Zum Wetter. Zur Sonne entstehen größere Quellwolken und stellenweise sind Regenschauer und Gewitter am Nachmittag möglich, speziell in Oberkärnten und in der Grenzregion zur Steiermark. Die Temperaturen erreichen heute bis zu 28 Grad.
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0: Herzlich willkommen zum zweiten Teil der aktuellen Wertung und wir beginnen den zweiten Teil mit einer Kultnummer. Every Breath You Take von The Police, seit 51 Wochen in der Wertung der Schlagerparade und gleich geblieben auf Platz 5.

0: Diese Freundschaft wird belohnt. 6 Plätze gut gemacht von 10 auf 4. Michael Russ und die Meierin. Freund sein.
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0: Und mein heutiger Hit von damals wird von den Tremolos interpretiert. Der 1957 als Schulband ins Leben gerufenen Gruppe gelang unter dem Namen Brian Poole and the Tremolos mit Twist and Shout 1963 der erste Hit. 1965 trennte sich die Gruppe von Sänger Brian Poole, dem der Erfolg zu Kopf gestiegen war und es als Solist versuchen wollte. Doch dank der musikalischen Ideen von Alan Blakely und Len Hawkes, die die meisten ihrer Songs von My Little Lady über Call Me Number One, Me and My Life bis zu Ride On komponierten, waren sie bis Anfang der 70er Jahre äußerst populär. 1974 kürzten sie ihren Namen auf Trams, aber es wurde ruhig um die Engländer. 1979 ging Blakely, die Tremolos absolvierten weiterhin Tourneen, doch Hits gab es für die Party-Soundband keine mehr. Mein Hit von damals aus dem Jahre 1968, The Tremolos und My Little Lady.

Sie hören die aktuelle ORF-Schlagerparade. Mein Name ist Rudi Ullmann und das war Josh. Er ist seit 8 Wochen dabei und gleich geblieben auf Platz 3. Gleich geblieben auf Platz 2 ist Caro Fuchs. Red's mal in der Sackerl.

0: Es scheint sich nicht viel verändert zu haben an der Spitze der aktuellen Wertung der ORF-Schlagerparade. Auf Platz 3 hatten wir Josh, jetzt auf Platz 2 und gleich geblieben Caro Fuchs.
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0: Auf Platz 52 Melissa Naschmann.

Melanie Payer auf Platz 15 und das waren sie, die Kärntnerinnen und Kärntner in den Top 100 der aktuellen Wertung. Der höchste Neueinstieg ist Paul McCartney und Ringo Starr gelungen. Mit Home to Us auf Platz 31 sind sie der höchste Neueinsteiger der Woche.

0: Der höchste Neueinstieg in die Top 100 der aktuellen ORF-Schlagerparade ist Paul McCartney und Ringo Starr gelungen. Home to Us, neu eingestiegen auf Platz 31.
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0: Sie ist seit 9 Wochen dabei, war letzten Sonntag die Nummer 1 und ist es auch diesmal. Melissa Naschwenk hat's geschafft mit dem meistgehörten Titel Österreichs, Heimat in mir. Gratulation.

Gratulation, Melissa Naschenwenk mit Heimat in mir. Der meistgehörte Titel Österreichs. Die neue Nummer 1. Und das war sie, die aktuelle Wertung. Mein Name ist Rudi Hohmann. Ich wünsche Ihnen noch einen schönen und angenehmen Sonntagnachmittag. Im Programm von Radio Kärnten geht es wie gewohnt weiter mit dem Mittagsjournal danach. 1000 Fragen mit Christian Meierhofer. Auch dazu gute Unterhaltung. Wir hören uns wieder, wenn Sie wollen, kommenden Sonntag ab 12.07 Uhr in diesem Programm. Bis dorthin wünsche ich Ihnen viel Erfolg, viel Gesundheit und natürlich alles Liebe.

0: 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Es ist 13 Uhr.
1: Am Mikrofon Martin Balder. In Israel sind bei mehreren Schussangriffen mindestens eine Person getötet und 5 weitere verletzt worden. Die Polizei geht von einem Terrorakt aus. Aus Tel Aviv, David Kriegleder.
2: Israelische Einsatzkräfte eilen zum Schauplatz der Angriffe in Zentral-Israel. Laut Polizeiangaben eröffnete ein bewaffneter Attentäter zunächst das Feuer bei einer Tankstelle der Ortschaft Kochav Yair, nahe der Grenze zum Westjordanland. Danach flüchtete der Schütze mit dem Auto und schoss auf weitere Zivilisten in der Umgebung, ehe er von den Sicherheitskräften getötet wurde. Soweit wir wissen, gab es nur einen Terroristen und der wurde ausgeschaltet, antwortet ein Polizeisprecher auf Gerüchte, dass ein weiterer Täter noch flüchtig sei. Bei dem Angreifer soll es sich laut Behörden um einen arabischen Staatsbürger Israels handeln. Polizei und Geheimdienst gehen von einem Terroranschlag aus.
1: Die US-Regierung plant offenbar, iranische Vermögenswerte für den Wiederaufbau in den Golfstaaten zu verwenden. Laut Medienberichten sollen die durch iranische Angriffe verursachten Schäden in Kuwait und Bahrain beglichen werden. Finanzminister Scott Bessent hat demnach bereits sein Team beauftragt, die Höhe der bisher entstandenen Schäden zu ermitteln. Nordkorea hat dem Wunsch der USA nach nuklearer Abrüstung eine klare Absage erteilt. Unser Status als Atommacht ist nicht verhandelbar, so Kim Yo-jong, die einflussreiche Schwester von Diktator Kim Jong-un. Ihre Äußerung kommt einen Tag vor dem Besuch des chinesischen Staatschefs Xi Jinping in Nordkorea, seinem ersten seit 7 Jahren. Die Ebola in Zentralafrika breitet sich weiter aus. Laut der Weltgesundheitsorganisation hat sich die Zahl der bestätigten Ebola-Fälle auf fast 500 erhöht. Markus Langer berichtet.
3: In der Demokratischen Republik Kongo gebe es nun 452 bestätigte Infektionen, darunter 82 Todesfälle. In Uganda seien 19 Ebola-Fälle bestätigt, 2 infizierte Menschen starben dort, hieß es von der Weltgesundheitsorganisation. Damit verzeichnete die WHO 100 bestätigte Infektionen und 20 Todesfälle mehr als am Vortag. Die WHO hatte wegen der Epidemie Mitte Mai eine gesundheitliche Notlage von internationaler Tragweite ausgerufen, ihre zweithöchste Alarmstufe. Der aktuelle Ausbruch wird durch eine Virusvariante verursacht, gegen die es bisher weder eine spezifische Behandlung noch einen zugelassenen Impfstoff gibt.
1: Im US-Bundesstaat Ohio sind bei einem Schusswechsel 12 Personen verletzt worden, 2 von ihnen lebensgefährlich. Der Vorfall ereignete sich auf einem beliebten Festival in der Stadt Toledo. Die Polizei geht von 2 Schützen aus, die aufeinander geschossen haben. Nach ihnen wird noch gesucht. Das waren die Nachrichten mit Martin Balder.
0: Und nun zu Horst Sattlegger und den Kärntner Themen des Tages.
4: Ich wünsche Ihnen eine schöne Mittagsstunde. Irgendwann im eigenen Haus leben. Für viele Kärntnerinnen und Kärntner gehört das nach wie vor zum Lebenstraum. Doch der Weg dorthin wird immer schwieriger. Hohe Immobilienpreise, steigende Anforderungen bei der Finanzierung und fehlendes Eigenkapital stellen vor allem junge Menschen und Familien vor Herausforderungen, berichtet Stefanie Schöffmann.
5: Ein Haus kaufen. Das ist für viele junge Menschen heute schwieriger als noch vor einigen Jahren. Die Preise für Immobilien sind deutlich gestiegen. Ein Einfamilienhaus kostet in Kärnten durchschnittlich mehr als 300.000 Euro. Im Zentralraum rund um Klagenfurt liegen die Preise oft noch deutlich darüber. Und auch das Angebot an Häusern ist begrenzt, weiß Immobilienmakler Peter Dohr.
6: Von 2015 bis 2025 haben sich die Preise mehr als verdoppelt. Also hier gibt es große Entwicklungspotenziale. Wir haben sehr viele Anfragen und wir suchen immer mehr Häuser, weil Kärnten ein Zuwanderland ist. 30% unserer Kunden sind aktuell deutsche Staatsbürger.
5: Auch wenn die KIM-Verordnung, also die Richtlinie für Immobilienkredite, mittlerweile ausgelaufen ist, orientieren sich viele Banken weiterhin daran, sagt Dohr.
6: Wenn nicht Erbmasse weitergegeben wird, tun sich die Kaufinteressenten sehr schwer, weil die KIM-Verordnung sagt ja, 40% des Nettoeinkommens darf die Kreditrate nicht überschreiten. Und das ist die größte Herausforderung nach wie vor. Hier sollte man aber unbedingt sehr viel vergleichen, nicht immer gleich bei der Hausbank den Kreditvertrag zu unterschreiben, weil das teilweise über die Laufzeit bis zu 70.000 Euro Unterschied drinnen.
5: Der Traum vom Eigenheim lebt weiter. Junge Menschen brauchen heute aber mehr Planung, mehr Eigenkapital und oft auch mehr Geduld als früher.
4: In Eberndorf ist gestern am späten Abend ein 43-Jähriger mit seinem E-Scooter von einem Auto niedergestoßen und schwer verletzt worden. Zu dem Unfall ist es in einem Kreisverkehr gekommen. Ein Alkotest beim Autofahrer verlief negativ, der E-Scooterfahrer war alkoholisiert. In dieser Woche wird es ernst für die Stadt Klagenfurt. Sie muss sich entscheiden, ob sie 2,4 Millionen Euro für Investitionen am Flughafen Klagenfurt zuschießt oder nicht. Die Generalversammlung der Flughafenbetriebsgesellschaft wurde ja von der vorigen Woche auf den kommenden Freitag verschoben. Noch wird geprüft, welche Investitionen notwendig sind. Auch eine Übertragung der Flughafenanteile der Stadt an das Land ist noch ein Diskussionsthema, wie auch schon einmal im Vorjahr. Das landwirtschaftliche Bildungshaus Schloss Krastowitz in Klagenfurt wurde umgebaut und heute offiziell eröffnet. Es soll den erweiterten Ansprüchen in der agrarischen Ausbildung gerecht werden, aber es bietet auch anderen Organisationen und Firmen Platz für Veranstaltungen. Den ganzen Tag gibt es heute Führungen. Der Leiter des Bildungshauses Karl-Heinz Huber sagt im Gespräch mit Christian Toplitsch:
7: Wir haben doppelt so viele Parkplätze wie vorher, wir haben 19 Seminarräume, wir haben 30 wunderschöne Doppelzimmer, wir haben eine neue Photovoltaikanlage und stehen für die nächsten 30 Jahre, glaube ich, gut gerüstet da.
8: Was bietet jetzt diese neue Infrastruktur natürlich auch bildungstechnisch für die, ja, die daherkommen und Seminare abhalten?
7: Also wir haben im Jahr ca. 1400 Veranstaltungen im Haus. 1000 davon sind Gastveranstalter, die bei uns da zu Gast sind. Und die haben von den modernsten Seminarräumen bis zu den Outdoor-Möglichkeiten, die wir heute beim Tag der offenen Tür auch gerne präsentieren, alle Möglichkeiten, um diverseste Veranstaltungen, Jahreshauptversammlungen, Verleihungen, Ehrungen hier durchführen zu können.
8: Was hat diese Generalsanierung gekostet und wer trägt da jetzt die Kosten?
7: Ja, also Gesamtbauvolumen hatten wir 13 Millionen Euro. Davon hat circa die Hälfte das Land Kärnten übernommen mit Martin Gruber, unserem Landeshauptmann, Stellvertreter, der hier maßgeblich an der Finanzierung dabei war. Der Rest sind Eigenmittel der Landwirtschaftskammer, die den Bildungsauftrag somit umsetzt, den das Land der Landwirtschaftskammer übergeben hat, ein modernes Bildungshaus hier zu führen.
8: Bildungsauftrag ist ein gutes Stichwort. Fast 70 Jahre ist ja das Bildungshaus Krastowitz schon in der bäuerlichen Ausbildung, in der bäuerlichen Bildung, aber generell im Seminarwesen beheimatet. Welche Rolle soll dieses Bildungshaus jetzt auch zukünftig spielen im Bildungswesen?
7: Also das Bildungshaus Schloss Krastowitz ist das Kompetenzzentrum für die agrarische Bildung. Wir haben nicht nur das Bildungshaus hier vor Ort, es ist auch das LFI hier angesässig. Die Lehrlingsstelle, die Landjugend hat hier einen Sitz, seit heuer neu auch das Genussland und mit Juli auch die slowenische Volksgruppe hat ihre Bildungseinrichtung, die KIS, bei uns im Haus. Somit sind wir, was die agrarische Bildung angeht, sicher das Kompetenzzentrum. Und natürlich für alle Gäste, die hier Veranstaltungen machen, ob Banken, Versicherungen, ob die Landesregierung über die Verwaltungsakademie oder die KABEC Veranstaltungen durchführt, sind bei uns natürlich gerne gesehen.
4: So der Leiter des umgebauten Bildungshauses Schloss Krastowitz, Karl-Heinz Huber. Die Bilder des neuen Bildungshauses sehen Sie dann auch in Kärnten heute ab 19 Uhr in ORF 2. Wir berichten auch über die jungen Menschen, die sich schwer tun, ein eigenes Heim anzuschaffen. Und Kärnten heute dabei war beim Speckfest in Hermagor und beim Street Dance Festival am Klagenfurter Messegelände. Kärnten heute ab 19 Uhr in ORF 2. Und damit noch zu den Wetteraussichten. Während es in weiten Teilen Unterkärntens sonnig ist, haben sich über den Bergen und den Oberkärnten schon einige Quellwolken gebildet, die erste Schauer bringen. Ab dem späteren Nachmittag nimmt die Gewittergefahr allgemein zu. Die Höchstwerte heute 24 bis 28 Grad. Morgen Montag geht es sommerlich und sonnig weiter. Über den Bergen entstehen am Nachmittag Quellwolken. Einzelne Gewitter sollten sich auf den Norden beschränken. Die Frühtemperaturen morgen um 12, die Höchstwerte bis 28 Grad, in 2000 Meter Höhe 12 Grad. Und jetzt werden in Klagenfurt bereits 26 Grad gemessen. Das war das Mittagsjournal von Radio Kärnten. Im Namen des Teams wünscht Ihnen Horst Sattlegger einen schönen Nachmittag.
9: 10 Minuten nach 1 sicher unterwegs mit Radio Kärnten. Eine Stunde dauert es länger vor dem Karawankentunnel bei der Einreise nach Österreich und stark auch der Rückreiseverkehr in Italien. A23 Richtung Villach zwischen Ponteba und Tavis. Stau und eine Stunde mehr Fahrzeit. Wir wünschen gute Fahrt.
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9: Schönen Sonntag. Willkommen beim Quiz. Wir schließen die erste Quizwoche im Juni hoffentlich höchst erfolgreich ab. Wenn Sie mitspielen, sollte das kein Problem sein. Schönen Nachmittag.

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0: Falls Sie gerade beim Grillen sind, wir würden Sie auch gern grillen mit unseren Fragen. 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

0: Das große Quiz, die 1000 Fragen von Radio Kärnten. Und jetzt hören wir die Stimme von Erika Meisterl, nicht zum ersten Mal um diese Uhrzeit bei uns in Radio Kärnten aus Kerschdorf zugeschaltet. Schönen Nachmittag, grüß Gott.
1: Grüß Gott, Herr Meierhofer.
0: Wie viele Meter sind denn es für Sie bis zum Wörthersee?
1: Zum Wörthersee? 4000,
0: 4 Kilometer. Waren Sie heuer schon baden oder muss der See nur ein bisschen wärmer werden?
1: Nein.
0: Ab wann ist es für Sie angenehm?
1: Ja, total.
0: Na, von der Wassertemperatur her, wie viel Grad muss der See haben?
1: Ach so, das ist egal, 22, 23.
0: Ja, also es wird eigentlich schon gehen.
1: Ja.
0: Gut, ich hoffe, es geht auch beim Quiz. Die erste Frage wie folgt. Mit welchem Begriff bezeichnet man eine offene, baumfreie Landschaft auf Permafrostböden in der subpolaren Klimazone? Wir schauen also ganz weit rauf in den Norden. Beim Quiz die erste Frage wie folgt. Mit welchem Begriff bezeichnet man eine offene, baumfreie Landschaft auf Permafrostböden in der subpolaren Klimazone? Wir schauen also ganz weit rauf in den Norden. Das ist die...

0: Kultur, eine Geschichte, die vor ein paar Monaten, ich glaube im März war es, für Schlagzeilen gesorgt hat. 9 Jahre lang war er der Leiter der Salzburger Festspiele. Ende März wurde er beurlaubt. Wie heißt der gesuchte Mann? Abgesetzt.
1: Ich habe
0: ein Geld verkehrt. Ja, damals groß in den Schlagzeilen.
1: Nicht, oder? Nein.
0: Nein, Markus Hinterhäuser wäre es gewesen. Der ehemalige Leiter der Salzburger Festspiele.
1: Ich bin nicht bekannt.
0: Ja. Erika, wir sind 2 Punkte geworden. Mal schauen, was am Ende rauskommt um 14:45. Schönen Tag.
1: Okay, danke.
0: Wiederhören. Und wir wechseln weiter nach Arnoldstein. Wilfried Pack ist dort zu Hause. Grüß Gott.
2: Grüß Gott, Herr Mayhofer.
0: Wir haben gehört, da kommt richtig viel Reiseverkehr auf Kärnten zu. Kriegt man das auch so im Bereich der Bundesstraße mit?
2: Ja, eigentlich schon. Also da gehen sie viel tanken von der Autobahn runter und dann wird viel getankt nach der Bundesstraße.
0: Also da ist bei Ihnen jetzt auch schon zu merken, dass der Verkehr stärker wird.
2: Ja, schon.
0: Gut, dann probieren wir es mit der ersten Frage für Sie. Es geht um die ORF-Sommergespräche. Nach Martin Thür oder Klaus Webhofer führt heuer eine Dame durch die ORF-Sommergespräche. Wie heißt die 39-Jährige, die auch regelmäßig den ZIP-Talk gestaltet?
2: Oh, jetzt haben Sie noch auf dem falschen Fuß.
0: Eine junge Moderatorin. Aber leider sind die Sommergespräche noch nicht so präsent. Das passiert dann immer erst im August hinten raus.
2: Keine Ahnung, leider.
0: Den Namen, wie Sie schon gehört haben, Simone Striebel aus der Innenpolitik-Redaktion.
2: Sag mal schon was, ja.
0: Wilfried, alles Gute, schönen Tag wünsche ich Ihnen noch.
2: Okay, danke vielmals, wiederhören.
0: Ja, und wir haben schon den Verkehr angesprochen. Da bleiben wir gleich beim Verkehr. A10-Tauern-Autobahn Richtung Salzburg bei Gmünd. Der Trebesing-Tunnel ist gesperrt. Nach dem Tunnel blockiert ein defekter PKW im Baustellenbereich die baulich getrennte linke Fahrspur. Der Verkehr wird deshalb schon beim Knotenspital angehalten. Die Einsatzkräfte sind auf dem Weg. Gute Fahrt.

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0: Marke für die Finalqualifikation bei den 1000 Fragen liegt bei 2 bzw. 3 Punkten in der Tageswertung, die Frau Meisterl voran. Nächste Runde in knapp 10 Minuten und in Kürze der Nachrichtenüberblick.
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0: Genau, 13.30 Uhr, halb zwei. Jetzt bei uns der Nachrichtenüberblick. Im Studio ist Horst Zadlecker.
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5: Der aktuelle Seenbericht weist für die großen Badeseen in Kärnten durchwegs eine sehr gute Wasserqualität aus. Bei den kleineren Seen zeigt er Verbesserungen bei den Nährstoffverhältnissen. Als Herausforderung bleiben aber der Klimawandel und der Druck durch die zunehmende Nutzung der Seen. Die am Donnerstag startende Fußball-Weltmeisterschaft ist auch in Österreich ein wichtiger Wirtschaftsfaktor. Der Handel erwartet einen Umsatzplus von 200 Millionen Euro. Etliche Millionen sollen es auch in Kärnten werden. Der größte Teil entfalle laut dem Handelsverband auf Lebensmittel, Snacks und Getränke. Mehr Geld werde auch in alles rund um das Grillen und den Garten fließen, sowie in Fanartikel. Scharfe Kritik übt das Team Kärnten an Aussagen des SPÖ-Gewerkschafters und Landtagsabgeordneten Stefan Sandrisser heute in einem Kleine Zeitung-Interview. Er verteidigt darin die Nachzahlung von Zulagen für seine Gewerkschaftsfunktion von rund 100.000 Euro. Die Bevölkerung habe kein Verständnis dafür, wenn freigestellte Personalvertreter plötzlich hohe Nachzahlungen bekommen, so der Team Kärnten-Abgeordnete Gerhard Klocker. Er fordert Sandrisser auf, die Nachzahlung nicht anzunehmen. Und damit zum Wetter. Christian.
0: Ja, da gibt es eben über den Bergen schon einige Quellwolken, vorerst aber nur stellenweise Regenschauer, derzeit etwa nördlich von Deutschgriffen. Ab dem späteren Nachmittag und vor allem zum Abend hin ist dann mit lokalen Gewittern zu rechnen, die von Nordwesten her durchziehen werden. Davor länger sonnig, vor allem in Unterkärnten, Temperaturen bis 28 Grad. Sicher unterwegs mit Radio Kärnten, A10-Tauernautobahn Richtung Salzburg bei Gmünd. Der Trebesing-Tunnel ist gesperrt. Nach dem Tunnel blockiert ein defekter PKW im Baustellenbereich die baulich getrennte linke Fahrspur. Der Verkehr wird deshalb schon beim Knotenspital angehalten. Am besten, Sie warten die Sperre ab. Der Abschlepper ist nämlich schon eingetroffen. Eine Stunde länger dauert es vor dem Karawankentunnel bei der Einreise nach Österreich und der Blick ins Kanaltal. A23 Richtung Kärnten zwischen Pontebba und Tavis, Stau im Reiseverkehr und eine Stunde mehr Fahrzeit. Gute Fahrt.
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0: Wir schauen auf die Zwischenwertung bei den 1000 Fragen im Juni. In Führung Horst Karnowski aus Ternitz in Niederösterreich mit 7 Punkten. Dann mit 3 Punkten Gertrud Kollmann aus Wasserhofen, Adrian Thaler aus Spital an der Drau und dann noch Peter Eberhardt aus Wolfsberg, Helmut Oberlercher aus Lehndorf und Lisa Engbär aus Klagenfurt. Der Monatspreis:
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0: Und der Tagespreis heute:
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0: Und für den Tagespreis braucht es aktuell 2 Fragen, die Sie richtig beantworten. Nächste Chance, nächste Runde nach Ace of Base 0463 511 005.

0: Die nächste Kandidatin bei den 1000 Fragen ist in Feistritt zu Hause. Selina Pertl ist durchgekommen. Grüß Gott, Frau Pertl.
1: Hallo.
0: Bei Feistritz stellt sich natürlich die Frage, Feistritz ob Bleiburg oder Feistritz im Trautal?
1: Feistritz im Trautal.
0: Im Trautal. Gibt es einen Lieblingsbadeort an der Adria bei Ihnen?
1: Boah, nein, eigentlich nicht.
0: Gar nicht. Okay, ich hatte gehofft, dass es da vielleicht einen Ort gibt. Das wäre eine gute Hilfe bei der ersten Frage, möglicherweise. Wir wollen wissen, welcher beliebte Badeort an der oberen Adria feiert heuer sein 70-jähriges Bestehen? Also vor 70 Jahren ist es so richtig losgegangen mit dem Tourismus dort.
1: Boah.
0: Notfalls raten. Geschwind irgendwas sagen.
1: Lignano.
0: Na, nicht immer ist es Lignano. Bibione feiert in diesem Jahr. Selina, haben Sie schon einen Urlaub für heuer geplant?
1: Nein, gar nicht. Nein. Nur daheim.
0: Nur daheim. Aber vielleicht tut sich noch was. Außerdem das Trautal ja auch wunderschön.
1: Ja, sowieso.
0: Mit den Seen in der Nähe. Angenehmen Nachmittag wünsche ich noch. Bis bald.
1: Ja, danke.
0: Ja. Danke, ciao. Und wir begrüßen Franz Bernsteiner aus Treffen. Grüß Gott.
2: Grüß Gott.
0: Hätten Sie das hinbekommen mit Bibione?
2: Nein, das hätte ich nicht gewusst. Das ist die falsche Seite in der Adria für mich. Weil ich bin momentan bei Rovin.
0: Tatsächlich?
2: Ja.
0: Ja? Wie ist die Wettersituation dort? Gibt es was außer Sonne?
2: Ich sehe keine Wolke.
0: Ja, bei uns auch recht sonnig, vor allem in Unterkärnten, aber über den Bergen gibt es ein paar Quellwolken. Wie lange bleiben Sie noch dort?
2: Circa 10 Tage. 8 bis 10 Tage noch.
0: Ja. Und vor 3 Wochen sind Sie angereist, oder wie?
2: Nein, also vor einer guten Woche.
0: Schön. Wunderbar. Dann sind Sie tiefenentspannt bei der ersten Frage und das völlig zu Recht. Das ist eine mit 3 Möglichkeiten. Welche Information muss auf einem Energieeffizienzlabel enthalten sein? Herstellername, Energieverbrauch oder der Preis?
2: Energieverbrauch.
0: Genau. Punkt Nummer 1 für Sie.
2: Danke.
0: In wen verliebt sich der standhafte Zinnsoldat im gleichnamigen Märchen von Hans Christian Andersen?
2: Weg.
0: Bitte was?
2: Weg. Soldat Schweg.
0: Na. In eine Tänzerin.
2: Ach so.
0: Ja, der Zinnsoldat verliebt sich im Märchen. Der Zinnsoldat in eine Tänzerin. Franz, genießen Sie den Urlaub, schöne Zeit im Süden und danke fürs Mitspielen.
2: Danke.

haben Sie die Frau Meisterl heute mit 2 Punkten den Meistertitel des Tages sichern. Wir wissen es in Kürze. Eine Runde spielen wir noch. 0463 511 005.

0: Zwei Damen machen den Abschluss bei den 1000 Fragen heute am Sonntag. Elfriede Klabutschnik aus Stuben und Brunhilde Kröll aus Wertschach im Gaital. Wir beginnen bei der Frau Klabutschnik. Grüß Gott.
1: Grüß Gott, hallo.
0: Was bringt denn der Sonntagnachmittag bei Ihnen noch?
1: Mir macht viel Rasten.
0: Rasten?
1: Ja, ich war schon im Garten.
0: Ja, was tut sich da? Sind Sie zufrieden, wie der Garten gedeiht? Was wächst heuer besonders gut an?
1: Nein, ich habe nur Blumen. Mhm. Kein Gemüse.
0: Kein Gemüse?
1: Das frisst nur die Schnecken, das Blumen am Mauen.
0: Also irgendwann haben Sie aufgegeben mit dem Ganzen?
1: Ja, irgendwann habe ich echt aufgegeben, ja.
0: Jetzt blüht Ihnen folgende erste Frage. Sie müssen eine gute Spürnase beweisen. Wie heißt der britische Autor, der den berühmten Detektiv Sherlock Holmes erfunden hat? Haben Sie das jemals gelesen?
1: Ja, gelesen nicht, aber gehört. Sherlock Holmes.
0: Können Sie es noch abrufen?
1: Nein.
0: Die Zeit ist leider unermüdlich und schon vorbei. Arthur Conan Doyle wäre es gewesen.
1: Nein, das wäre mir jetzt nicht eingefallen.
0: Elfriede, dann rasten Sie schön am heutigen Sonntag. Alles Gute Ihnen, schöne Grüße.
1: Wieder an.
0: Wir begrüßen Brunhilde Kröll, schon groß angekündigt von mir. Herzlich willkommen.
2: Ja, grüß Gott.
0: Sherlock Holmes, machbar für Sie oder eher schwierig?
2: Ja, eher schwierig.
0: Eher schwierig. Jetzt haben wir eine Filmfrage für Sie. Den Film haben Sie hundertprozentig gesehen, würde ich mal sagen.
2: Ich glaube nicht, weil ich schaue fast keine Filme.
0: Ja, aber der ist so berühmt, so bekannt und wirklich schon einige Jahre her, dass er ausgestrahlt wurde. Probieren wir es einfach. Am bekannten Rodeo Drive in Beverly Hills liegt das Promi-Paradies Hotel Beverly Wilshire. Hinter der Zimmernummer 806 versteckt sich die größte Suite der Herberge. 325 Quadratmeter für knapp 7.500 Euro die Nacht. In welchem Film steigen die Hauptdarsteller in dieser Suite ab? Denken Sie...
2: Pretty Woman.
0: Na bitte, wer sagt's denn? Ha?
2: Zufällig.
0: Das passt. Punkt Nummer 1 für Sie. Die Hauptstadt von den Malediven ist...
3: 1000.
2: Male.
0: Male, das passt auch, ist der zweite Punkt. Und ich würde mal sagen, dass Sie jetzt die Gesamtführung bzw. die Tageswertung schnappen können, denn es ist eine Frage mit drei Möglichkeiten. Welche Regelung betrifft den Verkauf von Möbeln mit Holz aus Tropenwäldern? Die FSC-Zertifizierung, die CE-Kennzeichnung oder die ROS-Richtlinie?
2: Ja, das Erste.
0: Das Erstbeste und das ist der dritte Punkt. Damit die Tagesführung bzw. ja, der Tagessieg für Sie. Vom Stadtrat zum klima- und fahrradfreundlichen Bürgermeister. In welcher europäischen Hauptstadt mit etwas mehr als 2 Millionen Menschen wurde Emmanuel Grégoire zum Bürgermeister gewählt?
2: Vielleicht Paris?
0: Klingt so französisch, gell?
2: Ja.
0: Ist eine richtige Antwort von Ihnen. Damit sind Sie nach dem Horst Karnowski in der Zwischenwertung auf Platz 2 bei uns. Die nächste Frage, es geht ihm wieder gut. Welcher Star-Trompeter brach unlängst plötzlich während der Sendung Mein Liebster Weiß zusammen und musste dann ins Krankenhaus gebracht werden?
2: Wo ist denn der Stefan Ross vielleicht?
0: Na, der war bei der Liebsten Weiß noch nie dabei, glaube ich.
2: Ach so, wer war denn nachher das?
0: Toni Meyer, ein Kulttrompeter aus der Weststeiermark. Aber wenn man die Sendung nicht gesehen hat, ist das natürlich schwierig gewesen. Aber Glückwunsch, Frau Kröll, 4 Punkte.
2: Danke.
0: Super, das ist der Tagespreis, der gleich einmal vergeben wird. Und damit noch einen schönen Tag.
2: Danke, ebenfalls.

0: Glückwunsch an Hilde Kröll aus Wertschach. Sie ist unsere Tagessiegerin heute, der Tagespreis.
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0: Und mit den 4 Punkten zählt sie auch zu den 4 besten Kandidaten des Monats. An der Spitze Horst Karnowski aus Ternitz in Niederösterreich mit 7 Punkten. Dann die Hilde, gefolgt von Gertrud Kollmann aus Wasserhofen mit 3 Punkten. Und Adrian Thaler aus Spital an der Drau mit ebenfalls 3 Zählern. 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
0: Das war das Quiz mit Christian Mayhofer. Gleich nach 2 meldet sich Daniel Matt von der offiziellen Eröffnung des Bildungshauses Schloss Kerstowitz. Und er serviert in der nächsten Stunde auch Kaffee und Kuchen. Schönen Sonntag mit Radio Kärnten.
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4: Am Mikrofon Martin Balder. Die SPÖ hat im Alleingang einen Gesetzesentwurf für die Lohntransparenz vorgestellt. Arbeitsministerin Corinna Schumann will damit Schwung in die Debatte bringen, die zwischen den Sozialpartnern festgefahren ist. Auch deshalb, weil die EU eine Umsetzung fordert. Mehr von Paul Siehorsch.
5: Eigentlich sollte es heute in Kraft treten. Stattdessen gibt es eine erste Idee, wie das Gesetz aussehen kann. Es soll jedenfalls den Vergleich von Lohn und Gehalt ermöglichen und damit der ungleichen Bezahlung zwischen Mann und Frau entgegenwirken. Durchschnittsgehälter müssen demnach offengelegt werden, Schweigeklauseln zum Verdienst werden unwirksam. Inhaltlich freilich komplizierter, gibt es viele Stellschrauben und deshalb viel Raum für Kritik. Die Wirtschaftskammer habe null Verständnis für Schumanns Vorgehensweise. Es hätte zuerst eine Einigung der sozialen Partner gebraucht. WKO, Industriellenvereinigung und ÖVP-Wirtschaftsbund befürchten mehr Bürokratie und zusätzliche Kosten. Ein Schnellverfahren wäre ein Pfusch, heißt es von den NEOS. SPÖ, Grüne, Gewerkschaft und Arbeiterkammer begrüßen den Vorschlag und drängen auf eine rasche Umsetzung. Die Verhandlungen dauern bereits mehr als 2 Jahre.
4: In Israel sind bei mehreren Schussangriffen mindestens 1 Person getötet und 5 weitere verletzt worden. Die Polizei geht von einem Terrorakt aus. Erster Tatort war eine Tankstelle nahe der Grenze zum Westjordanland. Danach wurden aus 2 nahegelegenen Ortschaften Schüsse gemeldet. Dabei wurde ein etwa 30-jähriger Mann tödlich getroffen. Der mutmaßliche Täter, ein arabischer Staatsbürger Israels, wurde gestellt und von Sicherheitskräften erschossen. In der Sperrzone um die ukrainische AKW-Ruine Tschernobyl ist bei einem russischen Drohnenangriff ein Lager für Atommüll getroffen und in Brand gesetzt worden. Das Gebäude wurde schwer beschädigt, war allerdings leer. Die Strahlungswerte liegen laut dem Energiekonzern Energoatom innerhalb der Grenzwerte. Der ukrainische Präsident Wolodymyr Selenskyj wirft Russland vor, die Anlage absichtlich getroffen zu haben und spricht von einem außerordentlich hinterhältigen Angriff. In Monte Carlo beginnt in einer Stunde der Klassiker der Formel-1-Saison. Und da könnte die Siegesserie von Kimi Antonelli weitergehen. Aus Monaco, Gerhard Praska.
6: Na, wenn der 19-jährige Jungster auch hier heute die Nerven behält, den 5. Sieg in Serie fixieren sollte, dann wird Antonelli vermutlich heuer nur noch schwer zu stoppen sein.
7: Yeah, I mean for sure, just enjoying the driving, enjoying the car, enjoying the weekend.
6: Team intern scheint der Krieg der Sterne vorerst entschieden. George Russell ist von Startplatz 6 ratlos.
8: Honestly, a bit confused, don't know what's going on.
6: Und der erste Herausforderer von Kimi Antonelli ist heute kein geringerer als Max Verstappen, der mit allen Wassern gewaschen ist.
9: Brauche natürlich jetzt ein bisschen Glück, vielleicht am Start oder Strategie, aber ja, normalerweise kannst du natürlich nicht überholen.
6: In Reihe 2 lauern die Ferraris auf ihre Chance. 3. Lewis Hamilton, 4. Charles Leclerc. Promi-Dichte ist auch heute garantiert. Los geht's um 15 Uhr, auch live in ORF1.
4: Das waren die Nachrichten mit Martin Balder.
10: So, und damit schauen wir zum Wetter nach Kärnten. Während es in weiten Teilen Unterkärntens sonnig ist, haben sich über den Bergen und in Oberkärnten schon einige Quellwolken gebildet. Die erste Schauer bringen. Ab dem späteren Nachmittag nimmt die Gewittergefahr dann allgemein zu. Und derzeit bewegen sich die Temperaturen zwischen 19 Grad in Breiteneck und 27 Grad in Ferlach. Morgen am Montag geht es sommerlich und sonnig weiter. Über den Bergen entstehen am Nachmittag Quellwolken. Einzelne Gewitter sollten sich auf den Norden beschränken. Frühwerte um 12, Höchstwerte bis 28, in 2000 Meter Höhe 12 Grad. Es ist 4 nach 2. Wir schauen gemeinsam auf die Straßen sicher unterwegs mit Radio Kärnten A10-Autobahn Richtung Salzburg-Bergmünd. Das defekte Fahrzeug im Baustellenbereich ist entfernt. Bis sich der Stau aufgelöst hat, wird der Verkehr vor dem Wolfsberg-Tunnel weiterhin blockweise abgefertigt. Dann haben wir noch eine Wartezeit. 30 Minuten Wartezeit aktuell dauert es länger da auf der Karawankenautobahn vor dem Tunnel bei der Einreise aus Slowenien. Und dann haben wir noch die A2 Südautobahn Richtung Wien zwischen dem Backsattel und Modriach. Blockabfertigung vor dem Kalkerkugeltunnel, Stau und eine halbe Stunde Zeitverlust. Und falls Sie noch was sehen sollten, 0800 600 601. Gute Fahrt.
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10: Ja, heute mit dem großen Finale. Wir sind da in Klagenfurt zu Gast, genauer gesagt im Bildungsheim im Schloss Krastowitz. In dieser Stunde Kaffee und Kuchen mit der Direktorin Johanna Michenthaler. Ja. Sie ist bei der HPLA Bitzelstetten am Werken. Mehr darüber in Kürze. Schön, dass Sie mit dabei sind.

0: Ja, an diesem Sonntagnachmittag live vom Schloss Krastowitz, vom Bildungshaus. Und unsere Gesprächspartnerin ist in der kommenden Stunde Direktorin Johanna Michenthaler. Sie leitet die HPLA Bitzelstetten, ist nur ein Steinwurf von hier entfernt. Wir haben uns aufs Du verständigt, weil wir beide gleich jung sind. Schönen Nachmittag. Schön, dass du Zeit hast, dass du vorbeigekommen bist.
1: Einen schönen Nachmittag, liebe Radiohörerinnen und Hörer.
0: Es gibt in Kärnten sechs Bildungseinrichtungen, die sich mit dem Thema Landwirtschaft beschäftigen, verteilt über das ganze Land. Bei euch ist aber quasi das Höchste.
1: Ja, wir sind die HPLA Bitzelstetten und bei uns schließen wir mit Matura ab. Und wir haben natürlich auch viele Schülerinnen und Schüler aus den landwirtschaftlichen Fachschulen, die dann bei uns die Matura im Aufbaulehrgang anschließen.
0: Und derzeit ist ja gerade diese heiße Phase. Es ist ja eine 5-jährige Ausbildung, also so ähnlich wie in einer HTL oder einer HAK zum Beispiel. Ich glaube, da ist jetzt in den kommenden 2 Wochen richtig tüchtig was zu tun, wenn die Schülerinnen und Schüler dann hoffentlich Matura-Zeugnis bekommen und vielleicht dann irgendwo auch im Hof draußen die weiße Fahne hängt.
1: Genau. Die schriftlichen Reifeprüfungen sind vorbei und positiv über die Bühne gegangen. Und jetzt starten wir in den nächsten 2 Wochen in die mündliche Matura und haben dann in 2 Wochen hoffentlich die weiße Fahne hängen.
0: Wie ist auch so der Zuspruch bei euch in dieser Bildungseinrichtung, wenn man sich jetzt zum Beispiel auch fürs kommende Schuljahr anmelden möchte, also sprich 26, 27?
1: Für das kommende Schuljahr sind die Anmeldungen schon sozusagen in der Tasche. Im Februar werden die abgeschlossen. Wir haben 2 unterschiedliche Klientel. Wir sind eine Schule, die von vielen Landwirtinnen und Landwirten gewählt wird. Wir sind aber auch mit unseren Schwerpunkten Umweltmanagement für urbane Klientel sozusagen eine wichtige Schule. Und für alle, die Natur, Landwirtschaft, Tiere, Ernährung gern haben, die melden sich bei uns an. Und da genießen wir zum Glück einen ganz, ganz großen Zuspruch, worüber wir uns sehr freuen.
0: Wenn man sich dann anmeldet, das heißt, man braucht im Halbjahr dann in der 8. Schulstufe einfach eine positive Bescheinigung, sprich eine positive Schulnachricht, wie es genau heißt dann.
1: Genau, man braucht ein gutes Zeugnis, mit dem man sich bewirbt und einfach ganz viel Liebe zu diesen Berufen.
0: Wie viele Schülerinnen und Schüler sind da eigentlich bei euch zu Gast nicht oder beheimatet, sagen wir so?
1: Wir haben derzeit 420 Schülerinnen und Schüler in 14 Klassen. Genau.
0: Und jede Menge Lehrpersonal.
1: Ja, wir sind 88 Mitarbeiterinnen und Mitarbeiter und ich möchte mein Team ganz, ganz herzlich grüßen und einen schönen Sonntagnachmittag wünschen. Ich habe einfach ein richtig tolles Kollegium, dem ich vorstehen darf und das macht mich unheimlich stolz.
0: Und der Job, wahrscheinlich wird es mit großer Liebe und Leidenschaft auch ausgeführt.
1: Daher wird mein Job mit großer Liebe und Leidenschaft ausgeführt, weil wir haben viele Ideen, das tragt das Team mit. Sie sind sehr fleißig, wir haben richtig gute Lehrerinnen und Lehrer und dann ist die ganze Sache natürlich gleich viel einfacher für mich.
0: Erzählt uns Johanna Michenthaler, sie ist heute unser Gast bei Kaffee und Kuchen.

0: Michael Jackson in Radio Kärnten, Kaffee und Kuchen heute aus dem Schloss Krastowitz mit der Direktorin der HBLA Bitzelstetten, Johanna Michenthaler. Ja, das Schuljahr 25/26 neigt sich zu Ende. Man schaut schon Richtung den Herbst, weil da auch bei euch dann die Lehrpläne adaptiert werden.
1: Ja, mit dem übernächsten Schuljahr starten wir neue Lehrpläne. Wir arbeiten jetzt fleißig dran. Dann werden sie noch begutachtet und wir haben viele neue Ideen, die wir da unterbringen und ein ganz tolles Programm sozusagen für die nächste Lehrplanzeit.
0: Kann man da ein bisschen was schon verraten oder ist das noch unter Verschluss?
1: Na, wir werden schülerorientierter, das heißt, wir werden 6 Wahlschwerpunkte aufmachen, wo sich Schülerinnen und Schüler 2 davon selbst wählen und damit dann ihre Ausbildung sozusagen selbst gestalten können in diesem Bereich.
0: Also schon fast angelehnt an die Universität, wo man sich zum Beispiel bei gewissen Studienrichtungen auch aus Modulen was zusammenbasteln kann.
1: Genau, das habe ich auch aus der Universität mitgebracht und habe mir gedacht, das ist in dieser Zeit noch einmal interessanter und notwendiger. Und wir haben gesagt, mit diesen 6 Schwerpunkten wollen wir die jungen Menschen in berufliche Richtungen bringen, wo sie sich dann einfach in einem Thema oder in 2 Themen, die sie wählen, richtig gut auskennen, wo wir sozusagen die landwirtschaftliche Jugend auch in Richtung der Erwerbskombinationen fit machen, dass sie sich getrauen, da auch aktiv zu werden auf den Höfen und wo wir für diejenigen, die nicht landwirtschaftlichen Hintergrund haben, auch ganz ein tolles Programm haben, um sie für vielfältige Berufe gut auszubilden.
0: Job Apply gibt es ja als ein Stichwort, also wenn man sich zum Beispiel jetzt dann für irgendeine neue Arbeitsstelle auch bewirbt. Anforderungsprofile, da haben sich natürlich auch im Laufe der Jahre gewisse Innovationen manövriert. Es ist so, dass halt sehr oft auch, wenn man sich jetzt für eine neue Arbeitsstelle entscheidet, auch diese Symbiose aus Praxis und Theorie natürlich und Sprachen auch als Anforderungsprofil ausgeschrieben ist. Wie schaut das auch bei euch aus, dieses Zusammenspiel zwischen Theorie und Praxis? Weil die Schülerinnen und Schüler ja bei euch auch ein Praktikum machen müssen in der dritten Schulstufe, glaube ich.
1: Genau. Also bei uns unterscheiden wir 2 Dinge. Das ist die Praxis im Schulalltag und bei uns lautet die Devise Praxis in alle Gegenstände. Das heißt, wir haben ja nicht nur Theorieunterricht, der in der Klasse stattfindet, sondern auch praktischen Unterricht, wo die Gruppen kleiner sind, wo wir in Landwirtschaft, Garten, im Labor. Bei uns unterscheiden wir 2 Dinge. Das ist die Praxis im Schulalltag und bei uns lautet die Devise Praxis in alle Gegenstände. Das heißt, wir haben ja nicht nur Theorieunterricht, der in der Klasse stattfindet, sondern auch praktischen Unterricht, wo die Gruppen kleiner sind, wo wir in Landwirtschaft, Garten, im Labor, in den

0: auch ihr Können erstens unter Beweis stellen und zweitens ganz viel dazulernen fürs berufliche Leben später.
1: Das heißt, man ist zum Beispiel dann bei landwirtschaftlichen Betrieben als Praktikumsstelle im Einsatz oder auch in der Gastronomie zum Beispiel.
0: Genau, Gastronomie, aber auch in Laboren, in verschiedenen Interessenseinrichtungen, sage ich jetzt mal, die mit Landwirtschaft, Ernährung, Lebensmittel zu tun haben. Die Praktikumsbetriebe sind vielfältig bei uns.
1: Auch angesprochen, Sprachen, ganz was Wichtiges. Wir leben ja in diesem Dreiländereck in Slowenien, Italien und auch hier bei uns in Österreich. Wie schaut das auch hinsichtlich der Sprachenbildung bei euch aus? Welche Sprachen werden da auch angeboten?
0: Bei uns ist, so wie Sie es gesagt haben, Italienisch eine Möglichkeit, die man wählen kann. Und wir haben natürlich Englisch in großem Ausmaß, auch mit der zentralen Reifeprüfung. Und wir haben viele Schülerinnen und Schüler, die in der dritten Klasse in der großen Praxis auch ins Ausland gehen. Zumindest ins europäische Ausland oder auch darüber hinaus.
1: In welchen Ländern werden da zum Beispiel auch Praktika abgehalten?
0: Also wir haben, das läuft über die Landjugend, die wickelt das für uns ab. Und wir haben in Schweden, in Irland, in Island, in Frankreich, in Dänemark, eigentlich in allen europäischen Ländern. Jetzt kommt auch der Osten dazu und der Süden. Wir können da viel lernen, auch für die Landwirtschaft. Gerade jetzt, was Trockenheit anbelangt, was andere klimatische Bedingungen anbelangt. Und es macht Spaß, wenn die zurückkommen und einfach tolle Erfahrungen mitbringen.
1: Und natürlich auch Geschichten erzählen können, was sie dann alles so erlebt haben, wenn es nicht immer vielleicht pünktlich um 22 Uhr oder die Bettruhe ist.
0: Genau, das müssen zum Glück nicht wir kontrollieren. Und die Gesetze sind in unterschiedlichen Ländern natürlich auch anders. Und von dem her, ich glaube, bringen sie ganz viel persönliche Erfahrung mit, ganz viele Eindrücke. Sie müssen auch in fremde Familien sich einfinden. Auch das muss man lernen.
1: Integration zum Beispiel.
0: Ja. Genau. Na, und auch mit anderen, mit anderen Mentalitäten umgehen lernen. Und das ist ein gutes Learning für später.
1: Genau, so ist es. Erzählt uns die Johanna Michendaler, Direktorin der HPLA Bitzelstetten. Wir plaudern in einer Viertelstunde hier in Radio Kärnten bei Kaffee und Kuchen weiter.

0: Peter Cetera und Chicago hier bei uns in Radio Kärnten. Blick auf die Uhr. 14.30 Uhr, halb drei und damit zu Horst Zartlecker.
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2: Der Rückreiseverkehr aus dem Urlaub nach dem verlängerten Wochenende sorgt für Staus und Verzögerungen. So gibt es Staus im Kanaltal bei den dortigen Baustellen und auch vor dem Karawankentunnel aus Richtung Slowenien müssen Fahrzeuglenker Geduld haben. Mehr dazu laufend im Radio Kärnten Verkehrsservice. In dieser Woche wird es ernst für die Stadt Klagenfurt. Sie muss sich entscheiden, ob sie 2,4 Millionen Euro für Investitionen am Flughafen Klagenfurt zuschießt oder nicht. Die Generalversammlung der Flughafenbetriebsgesellschaft wurde ja von der vorigen Woche auf den kommenden Freitag verschoben. Noch wird geprüft, welche Investitionen notwendig sind. Auch eine Übertragung der Flughafenanteile der Stadt an das Land ist noch ein Diskussionsthema, wie auch schon einmal im Vorjahr. Noch keine neuen Erkenntnisse gibt es nach dem Absturz eines Kleinflugzeuges nahe dem kroatischen Medulin in der Vorwoche. Der Flieger war in Lienz in Osttirol gestartet. Gestorben sind der Pilot aus Kärnten und drei Passagiere aus Osttirol. Das Wetter, Daniel.
0: Ja, 28 Grad haben wir derzeit in Ferlach und somit aktuell auch wärmster Ort im Land. Zur Sonne kommen Quellwolken, die ausgehend von den Bergen im Norden örtliche Schauer und Gewitter bringen, die sich am Abend vorübergehend auch ausbreiten. Morgen sommerlich mit einigen Sonnenstunden, abgesehen von der nördlichen Landesgrenze und dem äußeren Westen bleibt das Schauerrisiko gering. Höchstwerte morgen bis 28 Grad. Sicher unterwegs mit Radio Kärnten. Damit schauen wir auf die Straßen und zum Reiseverkehr. A10 Tauernautobahn Richtung Salzburg bei Spital vor dem Wolfsberg-Tunnel und dem Tunnel Trebesing. Blockabfertigung wegen Überlastung. Dreiviertelstunde mehr Fahrzeit. Eine halbe Stunde länger dauert es zum Beispiel auf der Karawankenautobahn vor dem Tunnel auf slowenischer Seite bei der Einreise. Dann schauen wir auf die A2 Südautobahn Richtung Wien zwischen Baxhatl und Modriach. Blockabfertigung vor dem Kalcher Kugeltunnel staunt 30 Minuten Zeitverlust. Dann ins Kanaltal auf die A23 Richtung Kärnten zwischen Pontebba und Davis. Stau im Reiseverkehr und eine Stunde mehr Fahrzeit. Wir wünschen weiterhin eine gute Fahrt.
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1: In Radio Kärnten, heute mit Johanna Michenthaler. Sie ist die Direktorin der HPLA Pitzelstetten. Ja, jetzt haben wir Halbzeit. Johanna, ihr habt auch einen Betrieb zu Hause in Steuerberg, also wirklich auch am Bauernhof aufgewachsen.
2: Genau, ich bin am Bauernhof aufgewachsen, bin immer noch zu Hause und ja, bin in eine Familie hineingeboren, die sehr inspiriert ist und kreativ ist und das hat mich dann natürlich auch beflügelt in meinem Leben.
1: Also wirklich mit der Natur auch aufgewachsen. Genau. Und wenn man das in dieser DNA drinnen hat, anders als im urbanen Bereich, das lässt auch nicht los.
2: Nein, das lässt auch nicht los. Die Landwirtschaft lässt dann ein Leben lang nicht mehr los.
1: Und dann ging es vom Steuerberg Richtung HPLA Pitzelstetten, also auch selbst dort in die Schule gegangen. Jetzt hat sich der Kreis dann wieder geschlossen. Dann ging es aber Richtung Wien, weil dort wurde Ernährungswissenschaft studiert.
2: Genau, ich habe 2005 maturiert, war dann so inspiriert von der Ernährung, vom Unterricht an der HPLA und habe dann gedacht, boah, das möchte ich weitermachen, das ist mein Traum und habe dann Ernährungswissenschaften an der Universität Wien studiert, habe dann die Agrarpädagogik an der Hochschule gemacht und bin dann zurück nach Pitzelstetten als Lehrerin. Und später mal hat es mich dann auch wieder nach Wien verschlagen, 2014, wo ich sozusagen draußen unterrichtet habe, die zukünftigen Lehrerinnen und Lehrer ausgebildet habe. Und ja, das war eine sehr schöne Zeit.
1: Wenn man jetzt diesen Vergleich zieht, ja, Wien, die Bundeshauptstadt, Millionenmetropole, auch also ein bisschen ein österreichischer Melting Pot und dann wieder der Weg zurück nach Kärnten. Macht man da auch irgendwie so Vergleiche oder was nimmt man auch mit dann für sich persönlich, wenn man dann wieder zurückkommt?
2: Ich glaube, wenn man mal draußen war in der Welt, dann lernt man noch einmal mehr zu schätzen, was man zu Hause hat. Und das hat begonnen bei Lebensmitteln, so man hat Lebensmittel, also Milchbackel zum Beispiel oder ein gekauftes Fleisch und ich habe mir dann immer gedacht, bah, daheim riecht das alles anders oder ja. Und dann habe ich mir immer gedacht, ja, es ist schon ein großer Schatz, den man da hat. Und das war für mich war immer klar, ich komme zurück in die Heimat.
1: Da geht es wahrscheinlich auch um das Stichwort Wertschätzung. Wenn man dann wieder zu uns zurückkommt und sagt, okay, da hat man die Berge, da hat man die Seen, die Natur und das andere ist halt doch der urbane Bereich.
2: Genau. Und ja, ich mag gern Menschen, ich mag gern auch, wenn was los ist. Und auf der anderen Seite genieße ich aber auch die Ruhe, bin gern allein oder nur mit den Viecher zum Beispiel. Und da zieht man auch viel Energie heraus.
1: Gerade dieses Stichwort, was jetzt gefallen ist, dieses Alleinsein. Ja? Viele Menschen sagen, ich kann nicht allein sein, mir ist langweilig. Das ist eigentlich, wenn man mit sich selbst auch irgendwie im Einklang ist und im Klaren, gibt es ja nichts Schöneres, wenn man rausgeht und sagt, okay, jetzt habe ich einen Moment für mich allein zu genießen, ich mache die Augen zu, schärfe meine Sinne und nehme die Umwelt auch wahr.
2: Ja, genau, das ist ganz was Feines. Jetzt hört man es ja täglich mit dem Vogelgezwitscher in der Früh oder ja, das sind auch. Ich merke, dass wenn ich gute Ideen habe, dann brauche ich auch so Phasen, wo ich das verarbeite. Und wenn man zum Beispiel Kirm mögt, dann hat man die besten Ideen. Einfach bei so musischen Tätigkeiten, da denkt man die Dinge dann auch durch. Wie könnte es gehen? Wie könnte es ausschauen? Und das ist für mich schon ganz, ganz wichtig, weil da schöpfe ich meine Kreativität am Ende.
1: Stichwort Kreativität und Musik, da haben wir noch was. Mehr darüber in Kürze hier bei uns bei Kaffee und Kuchen in Radio Kärnten.

0: Die Woche der Landwirtschaft in Radio Kärnten. Kaffee und Kuchen an diesem Sonntagnachmittag aus dem Bildungshaus des Schloss Krastowitz mit Johanna Michenthaler. Sie ist Direktorin der HBLA Bitzelstetten. Wir haben auch vorher über Kreativität gesprochen und die wird auch selbst persönlich mit Musik in Einklang gebracht, weil gesungen wird.
1: Ja, das stimmt. Einer der wichtigsten Termine bei mir unter der Woche ist der Freitagabend, weil ich da zur Probe gehe, zum Kärntner Doppelsextett. Und ja, man geht dann, wenn man die schönen Kärntner Lieder singt, einfach verliebt und glücklich nach Hause, sozusagen. Ja, es wird auch viel über die Landwirtschaft gesungen und viel über das Landleben. Und das ergibt Sinn. Das ist was Feines.
0: Auch eine große Gemeinschaft, auch die ganze Chor-Community in Kärnten ist ja auch alles eine große Familie. Und dann trifft man sich halt am Freitag, tauscht sich aus, wie war die Woche, was bringt das Wochenende?
1: Genau, wir haben eine richtig lustige Runde, die ich nicht missen möchte. Und mit denen macht es richtig viel Spaß.
0: Wenn man in Mathematik aufgepasst hat, Doppelsextett 12, aber ihr seid 15. Gibt es da eine Reservebank oder wie?
1: Genau, da gibt es eine kleine Ersatzbank. Wir sind nicht immer alle greifbar oder haben auch nicht immer alle Zeit. Und manchmal stehen wir natürlich auch mit 15 auf der Bühne. Das ist auch fein. Und genau.
0: Dann ist es auch so, ihr habt nächste Woche ein Festl.
1: Genau, wir haben ja jetzt wieder unser großes Konzert nächste Woche, also diese Woche am Freitag, wo ich alle Radio Kärnten-Hörerinnen und Hörer einladen möchte, die noch nichts vorhaben. Am Freitag, dem 12.06., Beginn um 19.30 Uhr im Casineum Felden. Und wir haben bei diesem Konzert wieder ganz ein tolles Programm, gemeinsam mit Ligis 3 aus der Steiermark. Das heißt, wir sagen vom Schloss am Wörthersee in Silbertannental, weil wir auch ganz tolle Titel singen werden, die die Menschen begeistern werden.
0: Musik sehe ich, da geht bei dir ja, Funkeln in den Augen, ist da zu sehen. Was gibt es sonst noch, wo man ein bisschen einen Ausgleich bekommt, wenn du jetzt sagst, okay, du kommst von der Schule zu Hause, abgesehen vom Singen, spazieren gehen in der Natur, gibt es sonst noch irgendwas? Oder ist der Stundenplan so dicht auch privat?
1: Ich bin selber eine Harmonikaspielerin. Ich liebe es auch, ab und zu eine Ziehharmonika zu spielen. Das ist für mich auch immer ein Flow. Dann natürlich die Kinder, die Tiere, die Familie. Ja, es ist immer was los.
0: Also langweilig wird es bei euch zu Hause definitiv nicht. Die Johanna Michenthaler war heute unser Gast bei Kaffee und Kuchen und jetzt haben wir musikalisch auch was herausgesucht. Und zwar was?
1: Genau, letztes Jahr haben wir ja mit den Alpenoberkreinern gemeinsam eine Tournee gemacht und da habe ich ein Mädel aus Krein herausgesucht und heuer ist es eben Ligis 3, mit denen wir unterwegs sind. Karten gibt es auf Ö-Ticket.
0: Dann sage ich vielen Dank und wünsche noch einen schönen Sonntag.
1: Ebenso einen schönen Sonntag und vielen Dank für die Einladung.

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3: Am Mikrofon Martin Balder. In der ehemaligen Sowjetrepublik Armenien finden heute Parlamentswahlen statt. Es ist eine Richtungswahl. Kann die Regierung ihren proeuropäischen Kurs fortsetzen oder rückt das Land wieder näher an den einstigen Verbündeten Russland? Aus Jerewan, Carola Schneider.
4: Regierungschef Pashinyan wirbt mit seiner bisherigen Politik, dem Frieden mit dem einstigen Erzfeind Aserbaidschan und der Annäherung Armeniens an die EU. Laut Umfragen gilt Pashinyan als Favorit bei der Wahl. Alle anderen sind Oligarchen, sie denken nicht ans Volk, sagt dieser Mann in Jerewan. Doch viele Armenier halten den prowestlichen Kurs der Regierung für falsch. Nur an der Seite Russlands habe Armenien eine gute Zukunft, meint er. Das sieht auch die prorussische Opposition so, deren stärkste Kraft vom russisch-armenischen Milliardär Samvel Karapetyan angeführt wird. Die Stimmung im Land ist aufgeheizt. Die Regierung wirft der Opposition Stimmenkauf vor. Zuletzt wurden mehrere Oppositionskandidaten verhaftet. Regierungschef Pashinyan unterdessen werfen Bürgerrechtler einen zunehmend autoritären Regierungsstil vor.
3: Die SPÖ hat der Koalition einen Gesetzesentwurf für Lohntransparenz vorgelegt. Die Frist für die Umsetzung dieser EU-Richtlinie läuft heute ab. Nach wie vor gibt es keine Einigung. Die Regelung zur Offenlegung von Gehältern soll helfen, die ungleiche Bezahlung von Männern und Frauen zu beseitigen. ÖVP und NEOS befürchten zusätzliche Bürokratie und Kosten. Das freiwillige Sozialjahr wird immer beliebter. Laut Sozialministerium haben sich im Vorjahr rund 1.900 Personen dafür gemeldet, um 200 mehr als 2024. Das Durchschnittsalter der Freiwilligen betrug 19 Jahre. Die meisten engagierten sich im Rettungswesen, gefolgt von der Sozial- und Behindertenhilfe, sowie der Betreuung von Kindern und älteren Menschen. Bei den Tennis French Open in Paris beginnt in diesen Augenblicken das Finale zwischen Alexander Zverev und Flavio Cobolli aus Italien. Der Deutsche steht vor seinem ersten Grand-Slam-Titel. Christoph Ott.
5: Dreimal war der 29-Jährige schon in einem Grand-Slam-Finale. Für den ganz großen Coup hat es bisher noch nicht gereicht. 2020 hat Zverev bei den US Open gegen Dominic Thiem, 2024 bei den French Open gegen Carlos Alcaraz und letztes Jahr bei den Australian Open gegen Jannik Sinner den Kürzeren gezogen. Doch der Weltranglisten-Dritte geht gegen Cobolli, die Nummer 10 des Turniers, erstmals als Favorit in ein Grand-Slam-Finale und will seiner Karriere endlich das fehlende Puzzlestück hinzufügen. Seit dem Ausscheiden des Weltranglisten-Ersten Sinner liegt der Druck zu gewinnen klar beim Deutschen. Die ganzen einhergehenden Nebengeräusche blendet Zverev aber aus.
6: Also das Einzige, was meine Aufgabe ist, ist der Gegner, der vor mir steht. Und alles andere ist mir egal.
5: Einfach wird das gegen den 24-jährigen Italiener definitiv nicht. Beide Finalisten schlagen übrigens im Oktober auch wieder bei den Erste Bank Open in Wien auf.
3: Das waren die Nachrichten mit Martin Balder.
7: Damit schauen wir zum Wetter nach Kärnten. Während es in weiten Teilen Unterkärntens sonnig ist, haben sich über den Bergen im Westen und Norden schon einige Quellwolken gebildet, die örtliche Schauer bringen. Gegen Abend nimmt die Gewittergefahr von Nordwesten her vorübergehend zu. Derzeit haben wir 27 Grad in Ferlach, 26 in Klagenfurt, Völkermarkt, St. Veit und Hermagor, 25 in Friesach, Spital und Oberfellach und 24 Grad in Lienz. Morgen am Montag, da geht es sommerlich und sonnig weiter. Über den Bergen entstehen am Nachmittag Quellwolken, einzelne Gewitter sollten sich auf den Norden und äußersten Westen beschränken. Frühtemperaturen um 12, Höchstwerte bis 28, in 2000 Meter Höhe 12 Grad. Wir schauen auf die Straßen, sicher unterwegs mit Radio Kärnten und zum Reiseverkehr. A10 Taunautobahn Richtung Salzburg bei Spital. Vor dem Wolfsbergtunnel und dem Tunnel Trebesink Blockabfertigung wegen Überlastung 40 Minuten mehr Fahrzeit. 30 Minuten länger dauert es vor dem Karawankentunnel auf slowenischer Seite bei der Einreise. Dann schauen wir zur A2 Südautobahn zwischen dem Backsattel Richtung Wien und Modriach Blockabfertigung vor dem Kalcherkugelstunnel. Tunnelstau und 30 Minuten Zeitverlust und dann Richtung Italien im Kanaltal auf der A23 Richtung Villach zwischen Pontebba und Davis, Stau im Reiseverkehr und 1,5 Stunden mehr Fahrzeit. 0800 600 601, falls Sie was sehen sollten, wir wünschen eine gute Fahrt.
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7: Mit Daniel Matt und heute dem großen Finale im Schloss Krastowitz. Schön, dass Sie mit dabei sind. Hallo.

0: die Woche der Landwirtschaft in Radio Kärnten. Wir beschäftigen uns auch natürlich mit dem Nachwuchs hinsichtlich der Landwirtschaft und begrüße jetzt die Landesleiterin der Landjugend Kärnten und auch seit Jörgen am Lavantal, Vanessa Bucher, bei mir. Schönen Nachmittag, servus.
1: Hallo, grüß euch.
0: Landesleiterin, ein schöner Job, oder?
1: Ja, sehr intensiv, aber es macht richtig Spaß, einfach mit den Leuten immer im Kontakt zu sein, von Lavantal bis nach Spital, überall präsent zu sein. Also Erfahrung ist es wirklich eine schöne.
0: Weil die Landjugend, du hast es jetzt kurz angesprochen, die ist wirklich, man kann sagen, zwischen Reichenfels und Kötschach-Maut und von Heiligenblut bis Lavamünd verteilt.
1: Auf jeden Fall. Also mein Hermagor ist der Bezirk da, wo wir leider keine Landjugend haben an sich. Aber sonst
0: kommt vielleicht noch.
1: In naher Zukunft, vielleicht planen wir ja was, vielleicht kriegen wir es hin. Aber in den anderen Bezirken sind wir sehr stark vertreten dafür.
0: Wie viele junge Menschen sind bei der Landjugend in Kärnten engagiert?
1: Wir sind jetzt ungefähr 3.400 Mitglieder. Also ich glaube, das kann man schon hören lassen für Kärnten.
0: Absolut. Und ihr macht wirklich auch sehr, sehr viele Veranstaltungen gemeinsam, um sich auszutauschen. Ja, weil es auch dann ein Job für die Zukunft ist.
1: Ja, es ist einfach bei uns wichtig, unsere Mitglieder überall einzubinden. Wir haben doch unsere Schwerpunkte, wo wir versuchen, durch die Bank alles zu machen. Auch Landwirtschaft und Umwelt, ein wichtiger Teil für Kärnten. Aber also unsere Mitglieder sind noch überall top motiviert und das ist eigentlich sehr cool.
0: Welche Schwerpunkte gibt es noch?
1: Wir haben Landwirtschaft und Umwelt, Service und Organisation, Young and International, Allgemeinbildung, Sport und Gesellschaft und einen habe ich jetzt noch vergessen.
0: So. Wird uns einfallen oder auch nicht, auf jeden Fall kann man ja sonst bei euch auf der Homepage nachlesen, oder?
1: Ja, also wenn man interessiert ist an der Landjugend, findet man alles in der Homepage, also von den Schwerpunkten über Veranstaltungen, Fotos, also wirklich alles.
0: Wenn man jetzt sagt, man ist interessiert, engagiert und möchte da mal bei euch dabei sein, gibt es irgendwelche Grundvoraussetzungen?
1: Wichtig ist, dass man mal 14 Jahre alt ist, also das ist eigentlich die einzige Hauptgrundvoraussetzung und dann kann man schon zu den Ortsgruppen gehen und sich motivieren und dabei sein und ja, genau.
0: Ja, du bist ja auch bei der Landjugend St. Jörgen im Lavantal mit dabei, da habt ihr nächste Woche noch Festl.
1: Ja genau, am 13. Juni haben wir unser Summer Open Air, also falls wer vorbeischauen kann, immer wieder gern. Wir sind da wieder mit Meet You und einer Disco heuer gut aufgestellt, also für Jung und Alt alles dabei.
0: Wo ist das genau, wann geht's los?
1: In St. Jörgen am Lavantal am Festplatz, das ist da neben der Feuerwehr und Beginn ist 19.30 Uhr.
0: Passt, dann schauen wir vorbei. Vanessa, vielen Dank fürs Vorbeikommen. Und der Lukas, ein männlicher Bart von der Landjugend, der ist dann in Kürze bei uns hier beim Radio Kärnten Outdoor-Studio. Vanessa, danke, wünsche dir noch einen schönen Sonntag.
1: Danke euch jedenfalls.

0: Die Woche der Landwirtschaft in Radio Kärnten. Der Lukas Benz ist jetzt vorbeigekommen von der Landjugend Magdalensberg und zugleich auch Landesobmann Stellvertreter. Schönen Nachmittag, servus.
1: Servus, grüß dich, hallo.
0: Schloss Krastowitz haben wir, alles neu eröffnet. Auch da seid ihr beheimatet, da habt ihr quasi einen Hauptwohnsitz, könnte man das so sagen.
1: Ja genau, also unser Landjugendbüro mit unseren drei Vollzeit-Büromitarbeiter sind bei uns da angesiedelt herinnen und arbeiten auch da herinnen, von da herinnen aus.
0: Was wird doch so alles angeboten hinsichtlich der Weiterbildung?
1: Also wir haben zusätzlich, es ist nicht nur so, dass wir unser Landjugendbüro herinnen haben und auch den Standort da haben, sondern wir nutzen natürlich auch die Räumlichkeiten herinnen und die Schulungsräume, um jegliche Weiterbildung in alle möglichen Schwerpunktbereiche von uns durchzuführen, hauptsächlich im Thema Allgemeinbildung, Rhetorik und Funktionärsausbildung auf alles.
0: Wir sind da zum Beispiel die Vortragenden, auch du zum Beispiel?
1: Tatsächlich schon, wir vom Landesvorstand, wir tun selber auch Kurse abhalten. Und es ist so, also wir bilden in der Landjugend auch selber sogenannte Basistrainer aus. Heißt, es wird bei uns so gemacht in der Landjugend Handkopf, dass wir die Leute selber schulen und dann auch hauptsächlich von Landjugend interne Leute die ganzen Schulungen durchgeführt werden in die ganzen Bereiche.
0: Wenn es dann auch mehrtägig ist, hat man jetzt die Möglichkeiten da, man sagt, man bleibt einfach zusammen, kann am Abend ein bisschen zusammensitzen, sich weiter auszutauschen und auch den Zusammenhalt einfach nur ein bisschen intensivieren.
1: Genau so ist es. Also wir bieten zwei mehrtägige Kurse herinnen an. Das ist zum einen die allgemeine Landjugend Allgemeinaussageausbildung für Rhetorik, für Funktionäre und Persönlichkeitsbildung. Und die zweite große Ausbildung ist einfach unser Bezirksfunktionärskurs. Da sind alle Bezirksfunktionäre auf Bezirksebene, sind dann da und dann wird sie einfach über mehrere Tage gemeinsam weitergebildet.
0: Sigmar, bei euch tut sich total viel. Was ist für dich das Schöne in der Landjugend?
1: Also für mich ist auf jeden Fall das Schöne sind die ganzen Wettbewerbe, weil einfach die Leute dadurch sehr viel lernen in die Bereiche, sei es vor allem beim Pflügen, beim Sensenmähen, Sachen, die aus dem landwirtschaftlichen Bereich kommen, aber auch so beim Vierercup, dass man jetzt sagt, es geht da um Allgemeinbildung und es gibt jedes Jahr beim Vierercup verschiedenste Themengebiete. Das heißt, es ist einfach die Möglichkeit da oder gefordert sozusagen von den Mitgliedern, dass sie jedes Jahr sich mit einem anderen Thema beschäftigen und dann was anderes lernen auch wieder.
0: Spannende Geschichten. Und es ist auch so, dass deine Gruppe, die Truppe von Magdalensberg, auch in den Sommermonaten natürlich ein Festl hat.
1: Genau, also wir als Ortsgruppe Magdalensberg haben immer ein Sommerfest. Das heißt, das ist das sogenannte Zommensommermeer. Und das findet heuer am 1. August statt, startet um 19.30 Uhr und findet beim Sportplatz Magdalensberg statt.
0: Also ein Festl hat.
1: Genau, also wir als Ortsgruppe Magdalensberg haben immer ein Sommerfest, das heißt, das ist das sogenannte Zommensommermeer und das findet heuer am 1. August statt, startet um 19.30 Uhr und findet beim Sportplatz Magdalensberg statt.
0: Also einfach dann vorbeikommen, sich vielleicht schon

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1: Blick auf die Uhr, es ist 15.30 Uhr, halb vier und damit zu Horst Sattlicker.
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3: Das eigene Haus ist für viele nicht mehr leistbar. Hohe Immobilienpreise, steigende Anforderungen bei der Finanzierung und fehlendes Eigenkapital stellen vor allem junge Menschen und Familien vor Herausforderungen. Stefanie Schöffmann.
4: Ein Einfamilienhaus kostet in Kärnten durchschnittlich mehr als 300.000 Euro. Im Zentralraum rund um Klagenfurt liegen die Preise oft noch deutlich darüber. Und auch das Angebot an Häusern ist begrenzt, weiß Immobilienmakler Peter Dohr.
5: Von 2015 bis 2025 haben sich die Preise mehr als verdoppelt. Also hier gibt es große Entwicklungspotenziale. Wir haben sehr viele Anfragen und wir suchen immer mehr Häuser, weil Kärnten ein Zuwanderland ist. 30% unserer Kunden sind aktuell deutsche Staatsbürger.
4: Auch wenn die KIM-Verordnung, also die Richtlinie für Immobilienkredite, mittlerweile ausgelaufen ist, orientieren sich viele Banken weiterhin daran, sagt Dohr.
5: Wenn nicht Erbmasse weitergegeben wird, tun sich die Kaufinteressenten sehr schwer, weil die KIM-Verordnung sagt ja, 40% des Nettoeinkommens darf für die Kreditrate nicht überschreiten. Und das ist die größte Herausforderung nach wie vor. Hier sollte man aber unbedingt sehr viel vergleichen, nicht immer gleich bei der Hausbank den Kreditvertrag zu unterschreiben, weil das ist teilweise über die Laufzeit bis zu 70.000 Euro Unterschied drinnen.
3: Ab morgen trainieren die Eurofighter-Piloten des Bundesheeres 1,5 Wochen lang Abfangmanöver im Überschallbereich. Pro Tag sind jeweils 2 Überschallflüge zwischen 8 und 16 Uhr geplant, auch über Kärnten. Verteidigungsministerin Claudia Tanner von der ÖVP betont in einer Aussendung, das Fliegen mit Überschall sei ein unverzichtbarer Teil des Trainings und der Ausbildung für Piloten. Scharfe Kritik übt das Team Kärnten an Aussagen des SPÖ-Gewerkschafters und Landtagsabgeordneten Stefan Sandrieser heute in einem Kleine Zeitung-Interview. Er verteidigt darin die Nachzahlung von Zulagen für seine Gewerkschaftsfunktion von rund 100.000 Euro. Die Bevölkerung habe kein Verständnis dafür, wenn freigestellte Personalvertreter plötzlich hohe Nachzahlungen bekommen, so das Team Kärnten. Es fordert Sandrieser auf, die Nachzahlung nicht anzunehmen. Und wir kommen jetzt zu den Wetteraussichten. Daniel.
1: Ja, am Abend ist vom Nordwesten her mit lokalen Gewittern zu rechnen. Morgen ist es sommerlich mit einigen Sonnenstunden. Im Laufe des Nachmittags sind entlang der nördlichen Landesgrenze und in dem Bereich der Karnischen Alpen im Westbereich einzelne Schauer und Gewitter möglich. Höchstwerte morgen bis zu 28 Grad. Sicher unterwegs mit Radio Kärnten und damit zum Reiseverkehr. A10 Autobahn Richtung Salzburg bei Spital vor dem Wolfsbergtunnel und dem Tunnel Trebisink Blockabfertigung wegen Überlastung. 40 Minuten mehr Fahrzeit. Aktuell 20 Minuten Wartezeit und zwar vor dem Karawankentunnel bei der Einreise auf slowenischer Seite. Dann schauen wir auf die A2 Süd Autobahn Richtung Wien zwischen dem Baxhattl und Modriach. Blockabfertigung vor dem Kalcher Kogeltunnel. Stau und eine halbe Stunde mehr Fahrzeit. Dann schauen wir auf die B317, das ist die Friesacherstraße Richtung Judenburg zwischen Wildbad Einöd und St. Marein bei Neumarkt. Da dauert es eine Viertelstunde länger und dann auch Richtung Italien, und zwar auf der A23 Richtung Villach zwischen Ponteva und Tavis. Stau im Reiseverkehr und 1,5 Stunden mehr Fahrzeit. Weiterhin eine gute Fahrt.

0: Musik aus Österreich. Das war Edmund in Radio Kärnten, Schloss Krastowitz. Woche der Landwirtschaft. Wir sind da quasi auf der Zielgeraden im Schloss Krastowitz. Heute ja die feierliche Einweihung. Einer der Initiatoren dieser Landwirtschaftswoche ist der Direktor der Kärntner Milch, Helmut Betscher. Einen schönen Nachmittag und herzlich willkommen.
1: Schönen Nachmittag, grüß Gott.
0: Dieses Gebäude, das ist auch für alle, die mit der Landwirtschaft irgendwie was im Entferntesten zu tun haben, quasi jetzt irgendwie so auch ein Zentrum, wo man sich trifft, wo man sich austauscht.
1: Absolut, es sind sehr viele Seminare da, es ist ein Ausbildungszentrum, es ist eigentlich ein Stützpunkt für die Landwirtschaft und das braucht gerade die Bäuerinnen und Bauern in der Landwirtschaft, dass man auch den Stellenwert wieder Richtung Konsumenten weiterbringt. Und an dieser Stelle ein herzliches Danke den ORF und dem gesamten Team, dass wir wieder eine ganze Woche lang über die Sorgen und Nöte, über die Ängste, aber auch über die Herausforderungen der Landwirtschaft, der Bäuerinnen und Bauern berichten haben können. Und ich bin überzeugt davon, dass es sehr, sehr viele Konsumentinnen und Konsumenten gibt, die das aufmerksam gehört haben und dann beim nächsten Einkauf wirklich auf heimische, regionale Lebensmittel zurückgreifen, denn da geht es um die Arbeitsplätze, um die Sicherung der Arbeitsplätze und letztendlich auch um die Erhaltung unserer Kulturlandschaft und die Einkommenssicherheit für die Bäuerinnen und Bauern.
0: Wir waren wirklich im ganzen Land verstreut unterwegs und haben halt spannende Betriebe vorgestellt, auch interessante Menschen. Und es geht auch darum, die Leute ein bisschen zu sensibilisieren. Regionalität ist ganz was Wichtiges.
1: Ich glaube, genau um das geht's. Regionalität ist wichtig. Es geht um Versorgungssicherheit und wir alle erinnern uns noch einige Jahre zurück, Corona-Zeit, wo mich persönlich auch Lebensmittelhändler gefragt haben, ihr seid hier in der Lage, die Versorgungssicherheit für die österreichische Bevölkerung, für die Kärntner Bevölkerung sicherzustellen. Und das ist ein ganz klares Ja. Unsere Bäuerinnen und Bauern liefern tagtäglich wertvolle Milch, die wir im Betrieb zu mittlerweile über 400 verschiedenen Produkten verarbeiten. Und die Versorgungssicherheit ist gegeben und nur sollte auch der Konsument darüber nachdenken, denn mit jedem Griff zu einem heimischen Produkt, zu einem Produkt mit AMAG Gütesiegel Tierhaltung Plus ist auch gleichzeitig die Garantie, dass die hundertprozentige Herkunft aus Österreich ist, aus Kärnten. Und mit diesem Griff zu einer Packung Kärntner Milch gibt uns der Konsument wieder einen neuen Produktionsauftrag.
0: Heißt auch zusammengefasst, wenn man eben auf regionale Produkte zurückgreift, die Wertschätzungskette wird erhalten geblieben, Arbeitsplätze werden gesichert und damit ist man auch fit für die Zukunft.
1: Damit ist man fit für die Zukunft. Man gibt den Bäuerinnen und Bauern eine Perspektive. Die Konsumenten haben die Sicherheit, dass sie höchste Qualität zu einem fairen Preis brauchen. Und ich glaube, das ist genau das Wichtige, dass entlang der Wertschöpfungskette Bauer, Verarbeitungsbetrieb, also Molkerei, Konsument und auch Lebensmittelhandel, dass es da keine Benachteiligten in einer Gruppe gibt, dass Fairness entlang der Wertschöpfungskette und dann haben wir alle etwas davon und sichern auch unsere wunderschöne Natur, in der wir leben dürfen.
0: Dann ist quasi jeder ein Gewinner, erzählt uns der Direktor der Kärntner Milch, Helmut Betscher. Vielen Dank fürs Vorbeikommen und einen schönen Sonntag noch.
1: Vielen Dank und alles Gute.

0: An diesem Sonntagnachmittag haben wir im Schloss Krastowitz wieder einen netten Besuch bekommen von der Astrid Brunner. Sie ist Vizepräsidentin der Landwirtschaftskammer und zugleich auch Landesbäuerin. Einen schönen Nachmittag, hallo.
1: Einen wunderschönen guten Nachmittag aus dem Bildungshaus Schloss Krastowitz.
0: Was muss man tun, um Landesbäuerin zu werden?
1: Landesbäuerin zu werden ist vielleicht nicht ganz so einfach. Also man muss zumindest einmal in einer Vollversammlung bei uns in Kärnten sitzen und dann muss man sich einer Wahl stellen. Und wir haben ein System in Kärnten. Wir haben Bildungsreferentinnen vor Ort, wir haben Bezirksbildungsreferentinnen, Sprecherinnen und die wählen dann die vorgeschlagenen Kandidatinnen.
0: Verstehe. Und dann muss natürlich auch der sogenannte Dominoeffekt mit dieser Aufgabe natürlich auch alles koordiniert werden im Land.
1: Genau so ist es. Also ich sitze als Kammerrätin in der Vollversammlung der Landwirtschaftskammer, bin seit 2019 auch Vizepräsidentin der Landwirtschaftskammer und mein Hauptpart oder meine Hauptverantwortung ist die Vertretung der Bäuerinnen in Kärnten.
0: Wir befinden uns ja im Jahr 2026, im Jahr der Bäuerinnen.
1: Genau, wir haben das Glück, dass die UNO das vereinte Jahr der Bäuerinnen, internationale Jahr der Bäuerinnen ausgerufen hat. Und das ist für uns Bäuerinnen noch einmal mehr ein Auftrag, die Frauen, die Bäuerinnen, die Frauen, die in der Landwirtschaft so viel stemmen und so viel arbeiten und die Betriebe mitentwickeln und ihre Frau stellen. Und ich habe jetzt gerade früher gehört, der Herr Petscher hat gesagt, die Milch ist weiblich und das ist in vielen Bereichen, dass es einfach die Frau braucht, die dahinter steht und die massiv am Betriebserfolg mit Verantwortung trägt.
0: Meistens die General Managerin, könnte man das auch so sagen, die Dame, die das alles auch koordiniert und am Hof die Fäden zieht.
1: Kann man ganz sicher so sagen, aber ich muss jetzt schon anfügen oder dazu sagen, wir haben ja in Kärnten oder auch in Österreich eine sehr kleinstrukturierte Landwirtschaft. Es ist ja der Familienbetrieb, der die Stärke ist. Es braucht immer beide Seiten, also es braucht den Mann wie die Frau. Aber wir sehen schon verstärkt in den letzten Jahren, dass wir sehr viele innovative junge Frauen auf den Höfen haben. Best ausgebildete Frauen, Frauen, die Ideen haben, die Betriebe vielleicht in eine ganz andere Richtung lenken und gemeinsam eben mit der Familie den Betrieb auf sichere Beine stellen und damit natürlich auch ein Betriebsergebnis erzielen können.
0: Gibt es auch im Land bei uns in Kärnten Wirtschaften, die ausschließlich von Damen und Frauen betrieben werden?
1: Wir haben in Kärnten einen Anteil von über 30%, wo Frauen Betriebsführerinnen sind. Das heißt, die Frauen sind verantwortlich, nicht nur am Papier, sondern auch bei der Arbeit, bei den täglichen Entscheidungen, wo sie einfach der Chef sind. Das haben wir und wir haben auch natürlich, wir sind auch schon im 21. Jahrhundert, es ist nicht mehr gang und gäbe, dass nur mehr ein Sohn den Betrieb übernehmen kann. Nein, es sind auch vielfach ganz tolle, großartige junge Frauen, die den Betrieb übernehmen und sehr, sehr positiv und gut wirtschaften.
0: Ist auch gut so, erzählt uns die Astrid Brunner. Wir plaudern in Kürze dann weiter mit dir hier bei uns in Radio Kärnten in der Woche der Landwirtschaft.

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2: Am Mikrofon Paul Kerker. Die ÖVP erhöht beim sogenannten Erneuerbaren Ausbau Beschleunigungsgesetz den Druck auf die Grünen. Energieminister Wolfgang Hartmannsdorfer sagt, jeder verlorene Tag koste Geld. Das Gesetz soll die Bundesländer verpflichten, sich stärker an der Energiewende zu beteiligen. Abgestimmt werden soll am Donnerstag. Die Regierung braucht die Stimmen der Grünen. Diese bestehen allerdings auf Nachbesserungen. Paul Siehorsch berichtet.
3: Die Beschleunigung für Erneuerbare braucht eine Zweidrittelmehrheit. Die Verhandlungen laufen, sagt Energiestaatssekretärin Elisabeth Seehettner, ÖVP.
4: Es gibt noch ein paar Knackpunkte, wo wir uns zwar über das gemeinsame Ziel einig sind, aber nicht über den Weg, wie wir dorthin kommen.
3: Der Verhandlungspartner, die Grünen. Energiesprecher Lukas Hammer ist wenig optimistisch, dass es am Donnerstag ein Ja von den Grünen im Parlament geben wird.
5: Das hängt davon ab, ob der Herr Wirtschaftsminister den Mut aufbringt, sich gegen die Blockadehaltung der Landeshauptleute durchzusetzen und Nachbesserung bei den Zielen auch durchzusetzen.
3: Ein Knackpunkt, die Ausbauziele für Wind und Sonne. Einige Länder stemmen sich gegen die Vorgaben vom Bund. Dabei müssten die Ziele höher sein, kritisieren eben die Grünen. Kritik am Entwurf kommt auch von Vertretern der Wind- und Kleinwasserkraft.
2: Das Bundesheer engagiert sich verstärkt im UNO-Umweltschutzprojekten. Wie das Verteidigungsministerium ankündigt, beteiligt sich das Bundesheer an der Initiative Climate Security Mechanism. Diese versucht, bei militärischer Ausrüstung und Geräten klimafreundliche Materialien zu verwenden, sie an klimatische Bedingungen anzupassen und bei Einsätzen Umweltschutz zu beachten. In Armenien laufen richtungsweisende Parlamentswahlen. Der EU-freundliche Ministerpräsident Nikol Pashinyan trifft mit seiner Partei Zivilvertrag auf den pro-russischen Herausforderer und Milliardär Samvel Karapetyan mit seiner Oppositionspartei Starkes Armenien. 2,5 Millionen Menschen in Armenien sind wahlberechtigt. Bei der Fußball-WM in Nordamerika wird es technische Neuerungen geben. Die WM beginnt am Donnerstag. Vor allem Abseits wird künftig elektronisch schneller überprüft, wie der Fußballverband FIFA ankündigt. Christoph Ott informiert.
6: Bewährte Systeme wie Torlinientechnik und Videoschiedsrichter bleiben auch bei dieser WM im Einsatz. Neu ist eine weiterentwickelte halbautomatische Abseitstechnologie, die Entscheidungen deutlich beschleunigen soll. Unterstützt wird sie von Sensoren im Ball und einem noch präziseren Tracking der Spieler auf dem Feld. Zusätzlich erhalten alle 48 Teams Zugang zu einer KI-gestützten Analyseplattform für Taktik- und Spielanalysen. Doch auch abseits der Weltmeisterschaft gibt es bereits Ideen für die Zukunft. So könnten Drohnen mit Ballfangsäcken künftig scharf geschossene Bälle Richtung Publikum noch in der Luft abfangen und so die Fans schützen. Außerdem ist es möglich, dass Ballkinder künftig durch sogenannte Ball-Picking-Roboter ersetzt werden. Diese sollen Bälle nicht nur einsammeln, sondern den Spielerinnen und Spielern auch direkt zuspielen können. Ob sich diese Technologien tatsächlich durchsetzen, wird sich aber erst in den kommenden Jahren zeigen.
2: Titelverteidiger Marc Marquez aus Spanien gewinnt das MotoGP-Rennen in Ungarn. Marquez hat gestern bereits im Sprintrennen gesiegt. Das waren die Nachrichten mit Paul Kranker.
7: Wir schauen zum Wetter nach Kärnten. Der Tag, der geht abseits der Berge recht sonnig zu Ende. Vorübergehend können in den Abendstunden von Nordwesten her aber lokale Gewitter durchziehen. Derzeit haben wir 27 Grad in Klagenfurt, Feldkirchen, Hermagor, Ferlach und St. Veit, 26 in St. André und Feistritzop, Bleiburg und 25 Grad in Lienz. Morgen am Montag, da geht es sommerlich und sonnig weiter. Über den Bergen entstehen am Nachmittag Quellwolken. Einzelne Gewitter sollten sich auf den Norden und den äußersten Westen beschränken. Frühtemperaturen um 12, Höchstwerte bis 28 in 2000 Meter Höhe 12 Grad. Damit schauen wir auf die Straßen. Sicher unterwegs mit Radio Kärnten um 4 nach 4. A10 Dauernautobahn Richtung Salzburg-Bergmünd vor dem Tunnel Trebesink Blockabfertigung und 40 Minuten mehr Fahrzeit. Dann schauen wir auf die A11 Karawankenautobahn. 20 Minuten dauert es da länger bei der Einreise vor dem Tunnel in Slowenien. A2 Südautobahn Richtung Wien zwischen Baxhatl und Modriach. Blockabfertigung vor dem Kalcher Kugeltunnel und 30 Minuten Zeitverlust. Dann A23, das sind wir im Kanaltal Richtung Villach zwischen Pontebba und Davis. Weiterhin Stau im Reiseverkehr und 1,5 Stunden mehr Fahrzeit. Wenn Sie noch was sehen sollten, 0800 600 601. Wir wünschen eine gute Fahrt.
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7: Mit Daniel Matt, heute aus dem Schloss Krastowitz vom Bildungshaus. Schön, dass Sie mit dabei sind.

0: Der Sonntagnachmittag in Radio Kärnten, Woche der Landwirtschaft, Schloss Krastowitz, sind wir zu Gast. Die Landesbäuerin Astrid Brunner, Vizepräsidentin der Landwirtschaftskammer, ist weiterhin neben mir. Ihr habt auch in diesem Jahr der Bäuerinnen 2026 gemeinsam im Kollektiv mit den Damen sehr, sehr viele Aktivitäten, was natürlich auch wieder zusammenschweißt.
1: Genau so ist das. Und ich habe früher schon gesagt, dass meine Aufgabe es ist, vorrangig unsere Bäuerinnen zu vertreten und auch vor den Vorhang zu holen. Und wir haben so viele tolle Bäuerinnen in ganz vielen Sparten und Bereichen, also vom Glockner bis zur Kolben. Und das mache ich mit großer Leidenschaft und das ist mir ein großes Anliegen. Heuer, bei dem Internationalen Jahr der Bäuerin, haben wir noch einmal mehr die Gelegenheit und die Chance, Frauen von uns eben zu präsentieren. Und wir haben natürlich auch verschiedene Aktivitäten geplant. Wir haben jetzt in Kürze eine große Bäuerinnen-Lunch da eben im Bildungshaus Schloss Krastowitz. Wir werden zum Aufsteigern einmal fahren mit der neuen Choralmbahn nach Graz. Wir werden bei Kärnten läuft heute heuer, ich glaube das zweite oder dritte Mal, als Bäuerinnen mitlaufen und mit dabei sein, um auch unser Netzwerk mit den anderen Frauennetzwerken zu stärken. Und wir haben natürlich das ganze Bildungsangebot mit dem Kärntner Bildungstag im Oktober, was natürlich auch immer den Fokus auf die Bäuerinnen gesetzt hat.
0: Und auch in dieser Branche ist Netzwerk ganz, ganz wichtiges mittlerweile.
1: Genau so ist es. Wir haben ein großes Netzwerk, also sei es mit Frauen in der Wirtschaft, sei es mit den Funktionärinnenbeirat. Und ich glaube, in jedem Bereich, in jeder Sparte gibt es auch ein jeweiliges Frauennetzwerk, mit dem wir uns natürlich verbinden und austauschen. Wir haben viele ähnliche Anliegen oder viele Dinge, die wir gemeinsam umsetzen wollen, und das stärkt uns natürlich, wenn wir uns zusammentreffen und austauschen.
0: Wir hatten ja zwischen 14 und 15 Uhr die Johanna Michenthaler bei Kaffee und Kuchen zu Gast. Sie ist ja die Direktorin der HPLA Bitzelstetten, wo auch die Fachkräfte, die Damen und natürlich auch die Herren ausgebildet werden. Ist da auch in den letzten Jahren ein bisschen ein Trend zu sehen? Also Ausbildung ist ja ganz was Wichtiges, das A und O, um auch wieder zukunftsfähig zu sein.
1: Ausbildung ist das A und O und das ist das Wichtigste, was man seinen Kindern mitgeben kann. Und ja, das landwirtschaftliche Schulwesen in Kärnten ist einerseits mit seinen Fachschulen die Landwirtschaft und da diesen Haushaltsbereich gut abdecken, aber natürlich auch die Mittelschule Bitzelstetten, die ja bei uns in Kärnten beheimatet ist. Die bilden die Basis für viele junge Bäuerinnen und Bauern oder Kinder, die vom Bauernhof Höfen kommen, um sich einmal hineinzuschnuppern eben in diesen Zweig, und dann im besten Fall bleiben sie in der Landwirtschaft, gehen oft das Studium an oder werden Bäuerin oder Bauer zu Hause oder machen einen ähnlichen Beruf, der eben mit der Landwirtschaft zu tun hat oder im nachgelagerten Bereich stattfindet. Und das ist sehr wichtig, und auch das Bildungshaus Schloss Krastowitz, weil wir eben heute gerade da sind, ist ein wichtiger Part in der Ausbildung, weil wir vom LFI, also das ist das Fortbildungseinrichtung der Landwirtschaftskammer, bietet hier sehr viele Kurse und Seminare an. Vieles, was man braucht, um den Mehrfachantrag in Sachen der GAP, also der Agrarpolitik, ausfüllen zu können, muss man viele Pflichtkurse machen. Das bietet man natürlich an, aber natürlich auch vieles für die Weiterbildung, was man selber braucht. Für sich als Mensch, aber auch natürlich spezifisch für den jeweiligen Betriebszweig.
0: So sieht's aus. Das erzählt uns Astrid Brunner, die Landesbäuerin. Vielen Dank fürs Vorbeikommen und einen schönen Sonntag noch.
1: Danke. Danke fürs Dabeisein.

0: Die Woche der Landwirtschaft in Radio Kärnten, das große Finale an diesem Sonntagnachmittag. Schloss Krastowitz sind wir zu Gast im Bildungshaus. Der Hausherr und Leiter dieses Bildungshauses, Karl-Heinz Huber, ist neben mir. Einen schönen Nachmittag.
1: Schönen Nachmittag auch Ihnen.
0: Ja, es ist in den letzten Wochen, Monaten, Jahren da einiges neu entstanden. Ich glaube, heute an diesem Tag der offenen Tür kann man mit einem richtigen Grinser durch diesen sonnigen Nachmittag gehen.
1: Ja, natürlich. Also wir haben das ja nicht gebaut, damit wir was Neues bauen können, sondern dass wir unseren Gästen bestmögliche Rahmenbedingungen bieten können. Und wenn das Haus voll ist und alle zufrieden sind und alle gut versorgt sind, dann hat man ein Lächeln.
0: Was ist denn jetzt alles neu entstanden? Es ist natürlich auch ein Ort der Kommunikation, des Zusammenkommens und natürlich auch, es ist ja im Namen bereits implementiert, der Bildung.
1: Ja, also natürlich der Schwerpunkt lag auf der Barrierefreiheit, die wir endlich umgesetzt haben. Die Neuerrichtung des neuen Restaurants und der neuen Küche, wo wir genügend Platz haben für alle Kursteilnehmer. Neuer Hoteltrakt mit 30 Doppelzimmern, die jetzt zur Verfügung steht für jeglichen Kursgast, der hier auch die Nacht verbringen möchte. Zusätzlich wurden die Räume saniert, alles klimatisiert, neue Elektroversorgung und. Also das würde jetzt zu weit führen, alles aufzuzählen. Ich lade alle Zuhörer gerne ein, hast du jetzt vorbeizukommen und sich das vor Ort anzuschauen. Auch wenn der Tag der offenen Tür nur heute ist, das Haus steht immer offen für Besucher.
0: Also quasi fast jeden Tag, Tag der offenen Tür. Es ist natürlich auch so, es ist ja jetzt dieses Fortbildungshaus nicht nur unter Anführungszeichen für die Landwirtschaft. Es sind ja auch Unternehmungen im ganzen Land, die zu euch kommen und sagen, okay, wir machen hier unsere Fortbildung, wir schulen unsere Mitarbeiter und Mitarbeiterinnen. Da ist jeder willkommen.
1: Natürlich, also wir haben im Jahr ca. 1400 Veranstaltungen, 100, die wir selber machen, das Bildungshaus, 300, die Landwirtschaftskammer, das LFI, die Landjugend bei uns durchführen, aber 1000 Veranstaltungen pro Jahr, die externe bei uns durchführen, Versicherungen, Banken, das Krankenhaus, die Caritas und so weiter sind unsere treuesten Kunden. Grundsätzlich ist jeder herzlich willkommen, jeder, der eine Räumlichkeit braucht, ob jetzt für eine Bildungsveranstaltung oder für eine andere Feierlichkeit, ist herzlich willkommen.
0: Habt ihr überhaupt einen Ruhetag? Fragezeichen.
1: Ja, wir haben den Mitarbeitern, sechs unserer Mitarbeiter haben wir einige Sonntage im Jahr geschlossen, aber sonst haben wir eigentlich fast immer offen. Am besten auf die Homepage schauen, da findet man alle unsere Kurse, da findet man auch unsere Öffnungszeiten. Für einen Kaffee und ein Getränk sind wir immer da, beim Essen muss man vorher buchen.
0: Das heißt, ist jetzt wirklich fit für die Zukunft des Bildungshauses?
1: Ja, also ich glaube, wir haben wieder für die nächsten 30 Jahre uns so aufgestellt, dass wir vernünftig weiterarbeiten können und unseren Gästen das Bestmögliche bieten können.
0: Erzählt uns der Karl-Heinz Huber, Leiter des Bildungshauses hier im Schloss Krastowitz. Schönen Dank fürs Vorbeikommen und ich wünsche noch einen feinen Sonntagnachmittag.
1: Auch von mir einen schönen Nachmittag noch. Wieder.

0: Ein 51-jähriger Klagenfurter hat auf einer Bushaltestelle eine Security-Mitarbeiterin angegriffen, nachdem dieser ihn aufgefordert hatte, vom Boden aufzustehen. Vor dem Eintreffen der Polizei ist er in einen Bus gestiegen, die Beamten haben ihn aber gefunden und dann ist der schwer betrunkene Mann auch auf sie losgegangen. Der 51-Jährige wurde festgenommen und in das Polizeianhaltezentrum gebracht. Er ist noch nicht vernehmungsfähig. Der aktuelle Seenbericht weist für die großen Badeseendurchwachs eine sehr gute Wasserqualität auf. Bei den kleineren Seen zeigt er Verbesserungen bei den Nährstoffverhältnissen. Als Herausforderung bleiben aber der Klimawandel und der Druck durch die zunehmende Nutzung der Seen. Mehr dazu im Abendjournal von Radio Kärnten ab 17.04 Uhr. Der Rückreiseverkehr aus dem Urlaub nach dem verlängerten Wochenende sorgt für Staus und Verzögerungen. So hat es heute wegen der Baustellen im Kanaltal Verzögerungen von bis zu einer Stunde gegeben, ebenso vor dem Karawankentunnel aus Richtung Slowenien. Wie es aktuell ausschaut, hören Sie gleich im Radio Kärnten Verkehrsservice. Zuvor noch zum Wetter und zu dir, Daniel.
1: Vielen Dank, Horst. Am Abend ist von Nordwesten her noch mit lokalen Gewittern zu rechnen. Morgen ist es dann sommerlich mit einigen Sonnenstunden im Laufe des Nachmittags. Sind entlang der nördlichen Landesgrenze und im Bereich der westlichen Karnischen Alpen Schauer und Gewitter zu erwarten. Höchstwerte bis 28 Grad. Und damit schauen wir zum Reiseverkehr. Sie sind sicher unterwegs mit Radio Kärnten, A10-Tauern-Autobahn Richtung Salzburg, Bergmünd, vor dem Wolfsbergtunnel, Blockabfertigung und 40 Minuten mehr Fahrzeit. A2-Südautobahn Richtung Wien, zwischen dem Backsattel und Modriach, Blockabfertigung vor dem Kalcherkogeltunnel, Stau und 40 Minuten Zeitverlust. Und 20 Minuten länger dauert es derzeit vor dem Karawankentunnel auf slowenischer Seite bei der Einreise nach Österreich. Dann schauen wir Richtung Steiermark, B317 Friesacher Straße Richtung Judenburg, zwischen Wildbad Einöd und St. Marein bei Neumarkt, Viertelstunde Zeitverlust. Richtung in Italien dann Richtung Norden auf der A23 zwischen Pontebba und Davis, Stau im Reiseverkehr und 1,5 Stunden mehr Fahrzeit. Weiterhin eine gute Fahrt.
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0: Ja, Sonntagnachmittag im Radio Kärnten, das große Finale der Landwirtschaftswoche. Wir sind ja hier im Schloss Krastowitz im Bildungshaus. Schönes ist da entstanden in den letzten Wochen, Monaten und auch Jahren. Und begrüße jetzt den Rudi Planter neben mir. Er war 32 Jahre hier der Leiter. Einen schönen Nachmittag. Herzlich willkommen.
1: Herzlich willkommen von meiner Seite.
0: Ich glaube, das Gebäude und auch Sie können da ein bisschen was erzählen, was da in den letzten Dekaden so alles passiert ist. Alles wahrscheinlich nicht, oder?
1: Na, alles nicht, aber zumindest seit dem Jahre 89, da bin ich Leiter des Bildungshauses geworden. Und die Geschichte von Krastowitz geht natürlich weit zurück. Allein beim Schloss, da sind wir im Jahr 1660, da ist das entstanden. Und dann hat es 16 Besitzer gegeben, die natürlich dieses Schloss immer wieder umgebaut zu neuen Zwecken verwendet haben, bis hin im Jahre 56, wo dann die Landwirtschaftskammer dieses Schloss erworben hat.
0: Und auch in diesen Jahren jetzt auch von 56 weg, haben wir ja eine runde Zahl, deswegen feiern wir ja auch heute Geburtstag. War es aber dann auch von jeher einfach so auch eine Bildungs- und Kommunikationszentrale?
1: Ja, das ist richtig und geht auch zurück auf eine historische Persönlichkeit. Das ist der Dr. Arthur Lemisch, unser Landesverweser. Der hat in einem Vermächtnis, in einem Testament, zwar den Schloss Kölnhof der Landwirtschaftskammer zum Zwecke der Bildung vermocht, aber die Kammer hat das verkaufen müssen, weil es nicht geeignet war, und hat dafür Krastowitz angekauft. Und daraus wurde dann das bäuerliche Bildungshaus Schloss Krastowitz.
0: Und da gibt es sicher unzählige Highlights, die man da über die Jahrzehnte erzählen könnte. Ist irgendwas, was Ihnen so besonders in Erinnerung geblieben ist, so ein gewisser Moment, so ein richtiges Spotlight?
1: Ja, ein Spotlight, wenn man ein bisschen zurückschaut, waren die sogenannten Volkshochschulkurse. Das waren damals Kurse für junge bäuerliche Personen, Mädchen, Burschen. Und da war sehr viel Allgemeinbildung, politische Bildung. Es war ein bisschen so eine Aufholmöglichkeit, Bildung zu erlangen. Und dann ist es mit der fachlichen Bildung losgegangen. Und dann nach diesen Volkshochschulkursen ist dann ein Bildungsprogramm entstanden, das sehr stark fachlich und sehr in vielen Richtungen ausgelegt wurde.
0: Man sagt immer, Bildung ist ganz ein kostbares Gut.
1: Ja, ist ein kostbares Gut. Ich sage immer, ohne Bildung könnten wir nicht unsere Gesellschaft nicht zusammenhalten. Wir brauchen das für die Wirtschaft, für die Wirtschaftsentwicklung. Wir brauchen das aber auch für die Persönlichkeitsentwicklung. Und daher ist Krastowitz ganz ein wichtiger Punkt im Leben vieler Bäuerinnen und Bauern. Und das haben Sie von Krastowitz mitnehmen können.
0: Erzählt uns der Rudi Planter und vielen Dank fürs Vorbeikommen und wünsche noch schöne Festivitäten an diesem Nachmittag.
1: Ja, herzlichen Dank, alles Gute weiterhin.

0: Erneut habe ich einen netten Besuch bekommen vom Gerhard Hofer. Er ist der Leiter der Agrarabteilung, Abteilung 10 beim Land Kärnten. Schönen Nachmittag, herzlich willkommen.
1: Ein herzliches Grüß Gott auch von meiner Seite.
0: Fehl schon mal heute da und richtig fein.
1: Ausgezeichnet. Man fühlt sich wirklich wohl da draußen, überhaupt jetzt nach dem Umbau. Ich glaube, der ist wirklich hervorragend gelungen. Es ist eine tolle Atmosphäre da draußen und ich kann nur allen empfehlen, kommen Sie her und schauen Sie sich das an.
0: Diese Abteilung 10, wenn wir das vielleicht ein bisschen transparent abbilden. Was macht ihr? Was tut ihr? Was könnt ihr?
1: Wir sind als Abteilung 10 die Abteilung für Land- und Forstwirtschaft und den ländlichen Raum. Wir sind eine Verwaltungseinheit und haben also mehrere Unterabteilungen. Wir kümmern uns um Landwirtschaftsagenten, Sachverständigenwesen. Im Forstbereich sind wir also tätig. Wir wickeln sämtliche Förderungen für die Landwirte ab. Das sind hauptsächlich Investitionsförderungen. Wir kümmern uns aber auch um das ländliche Wegenetz. Wir haben bei uns den Bereich des Veterinärwesens mit den Tierärzten. Und zu guter Letzt sind wir auch für das landwirtschaftliche Schulwesen zuständig, für die 6 landwirtschaftlichen Fachschulen, wo also 1350 Schülerinnen und Schüler beste und praxisorientierte Ausbildung genießen können.
0: Ich merke, da ist einer richtig gut vorbereitet. Der Job, eine Erfüllung, auch eine schöne Aufgabe, weil man sieht, es entsteht immer was.
1: Ja, so kann man das also gut beschreiben. Ich mache den Job jetzt beim Land über 20 Jahre und jetzt also 15 Jahre in Führungsverantwortung. Und es ist also wirklich so, dass man also dann letztendlich sieht, wie die Veränderungen wachsen. Und das ist eigentlich das Schöne. Ich glaube, das beste Beispiel ist eher heute hier in Krastowitz zu sehen. Wir haben 2012 waren also die ersten Gedanken, hier den Umbau zu starten. Damals war das Thema Barrierefreiheit und dergleichen. Und damals haben wir begonnen zu planen und es dauert dann halt eine Zeit, nicht? In dem Fall hat es gute 10 Jahre gedauert und jetzt ist es soweit, jetzt haben wir toll umgebaut und wir haben ein wunderschönes Bildungshaus.
0: Soll ja alles immer auch eine stetige Transformation sein. Welche Wünsche gibt es denn für die Zukunft?
1: Naja, die Wünsche für die Zukunft kann ich recht kurz gleich einmal zusammenfassen. Wir brauchen erstens einmal Geld, wir brauchen die budgetären Mittel, nachdem wir so eine Förderungsabteilung sind, ist einmal das der Grundstock, auf dem wir aufbauen. Und das Zweite ist, und dieser Wunsch geht Richtung Brüssel, wir brauchen weniger Bürokratie, wir brauchen weniger Vorgaben von Brüsseler Seite, um sozusagen auch die Abwicklung dieser Förderungen halbwegs vernünftig und bürokratiefrei zu gestalten. Und ich habe also auch diese Woche ja immer verfolgt. Und das ist auch das, was wir von den Bauern immer hören. Ja? Wo sie sagen, die Bürokratie drückt an uns am meisten. Die Bauern haben Energie, sie haben Elan, sie wollen umsetzen. Ihnen macht die Arbeit Spaß und Freude. Aber sie stöhnen halt unter der Bürokratie. Und daran, das ist unsere Hauptaufgabe, dass wir das für die Zukunft reduzieren.
0: So die Wünsche von Gerhard Hofer, Leiter der Agrarabteilung, Abteilung 10 des Landes Kärnten. Vielen Dank fürs Vorbeikommen und einen schönen Sonntag.
1: Ebenfalls einen schönen Sonntag. Danke.

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4: Fußball-WM. Handel erwartet hunderte Millionen Euro mehr Umsatz. Schüsse bei US-Musikfestival, mindestens 12 Verletzte. Zum Journal um 5 begrüßt Sie Paul Kerker. Die Fußball-WM steht vor der Tür. Kommenden Donnerstag startet das Turnier in Nordamerika mit dem Eröffnungsspiel zwischen Mexiko und Südafrika. In Österreich steigt die Fußballstimmung und Steigerungen erwartet auch der Handel. Gerechnet wird mit 200 Millionen Euro mehr Umsatz. Johannes Ruprecht berichtet.
5: Der WM-Anpfiff naht und mit ihm die Vorfreude. Auch bei den heimischen Fans steigt das Fußballfieber, trotz teils später Anstoßzeiten.
6: Ja, natürlich werde ich Fußball-WM schauen. Ja. Auch dadurch, dass Österreich dabei ist, natürlich auch ein Highlight. Ne?
7: Vielleicht mit einem Achterl Wein zu Hause gemütlich vom Fernseher.
8: Beim der letzten EM, glaube ich, oder so, da habe ich direkt vor dem Fenster Public Viewing gehabt. Das war dann ein bisschen indirekt ganz lustig.
5: Auch der Handel dürfte von der Sportbegeisterung profitieren. Das ergibt eine Umfrage des Handelsverbands, erklärt Geschäftsführer Rainer Will.
9: Von jenen, die mehr Ausgaben planen, werden im Schnitt 133 Euro ausgegeben. Das resultiert in Mehreinnahmen von 200 Millionen Euro für den österreichischen Handel.
5: Besonders gefragt seien Getränke, Snacks und Grillprodukte.
4: Die Industriellen Vereinigung kritisiert den Gesetzesentwurf zur Entgelttransparenz. Präsident Georg Knill sagt, der Unterschied in der Bezahlung zwischen Männern und Frauen solle durch den Markt verringert werden, nicht per Gesetz. Das bringe nur Bürokratie. Die Regierung hätte bis heute die sogenannte Lohntransparenzrichtlinie der EU in ein Gesetz umsetzen müssen. ÖVP, SPÖ und NEOS haben sich aber nicht geeinigt. Sozialministerin Corinna Schumann hat gestern im Alleingang einen Gesetzesentwurf vorgelegt. Er sieht vor, dass Unternehmen ab 250 Mitarbeitern jährlich einen Einkommensbericht vorlegen müssen, kleinere Unternehmen alle 3 Jahre. Angegeben werden muss vor allem, wie viel Männer und Frauen durchschnittlich verdienen. Israels Armee hat trotz einer verkündeten Waffenruhe erneut Vororte der libanesischen Hauptstadt Beirut angegriffen. Ministerpräsident Benjamin Netanyahu und Verteidigungsminister Israel Katz sprechen von Angriffen auf Terroristenhauptquartiere, weil zuvor Israel durch die Hisbollah beschossen worden ist. Der Norden Israels ist vom Libanon aus mit Raketen attackiert worden. Durch einen israelischen Angriff im südlichen Gazastreifen sind nach palästinensischen Spitalsangaben 5 Palästinenser getötet worden. 15 Menschen wurden verletzt. Offenbar hat Israel einen Kontrollpunkt im Gazastreifen angegriffen, der von der islamistischen Hamas beherrscht wird. Ein Sprecher der israelischen Armee teilt mit, man prüfe die Berichte über den Angriff. Nach Schüssen bei einem Festival im US-Bundesstaat Ohio wird weiter nach den Tätern gefahndet. Nach US-Polizeiangaben dürften bei dem Musikfestival in Toledo in Ohio 2 Täter aufeinander geschossen haben. Mindestens 12 Umstehende wurden verletzt, 2 schweben in Lebensgefahr. Barbara Tschandl berichtet.
10: Auf einem Handyvideo ist zu sehen, wie ein junger Mann mit Schusswunden auf einem Gehsteig taumelt.
11: Hey, we need to call 911 right here.
10: Passanten versuchen ihm zu helfen, rufen nach Rettungskräften.
12: Es war ein schrecklicher Anblick. Ich gehe zu einem Bein und denke, braucht jemand Hilfe? Und es waren ziemlich viele Leute, die Hilfe gebraucht haben.
10: Erzählt ein Augenzeuge. Die Schüsse fallen nahe des Old West End Festivals in Toledo. Zum Zeitpunkt des Schusswaffenvorfalls ist die Polizei bereits mit einem Großaufgebot vor Ort.
13: Es dürfte sich um zwei Schützen gehandelt haben. Ich denke, sie haben wahrscheinlich aufeinander geschossen. 12 Personen wurden von Kugeln getroffen,
10: sagt der Leiter des Toledo Police Departments. Bisher ist noch keiner der Täter festgenommen worden. Die Fahndung nach ihnen läuft auf Hochtouren. Derzeit werden Zeugen befragt und Handyvideos ausgewertet.
4: Am Untersberg in Salzburg ist ein deutscher Alpinist in den Tod gestürzt. Der junge Mann ist offenbar beim Zustieg zu einer Kletterroute auf dem Untersberg ausgerutscht. Der Kletterer war nicht gesichert. Bei den Tennis French Open in Paris läuft das Finale der Herren. Nach Sätzen steht es 1:1 im Duell zwischen dem deutschen Alexander Zverev und dem Italiener Flavio Cobolli. Beide haben noch kein Grand Slam Turnier gewonnen. Der Formel 1 Grand Prix von Monaco ist unterbrochen. Das Rennen wird um 17.12 Uhr fortgesetzt. Kontrolliert wird der Asphalt. Zuvor sind gleich zwei Autos an derselben Stelle in die Streckenbegrenzung gerutscht. Vor der Unterbrechung hat der Italiener Kimi Antonelli geführt. Das war der Journal um 5 mit Paul Kranke.
0: Und nun zu Horst Sattlegger und den Kärntner Themen des Tages.
14: Schönen Nachmittag. Mehrere Holzpaletten sind heute früh auf einem Firmengelände in St. André im Lavantal in Brand geraten. Auch hunderte andere Paletten haben zu glimmen begonnen. Die Feuerwehr konnte die Paletten aber ablöschen. Laut einem Brandschutzbeauftragten dürfte sich nach dem Schrumpfvorgang von Plastikfolien ein Brandherd entwickelt haben. Die Höhe des Schadens steht noch nicht fest. Ein 51-jähriger Klagenfurter hat auf einer Bushaltestelle eine Security-Mitarbeiterin angegriffen, nachdem dieser ihn aufgefordert hatte, vom Boden aufzustehen. Vor dem Eintreffen der Polizei ist er in einen Bus gestiegen, die Beamten haben ihn aber gefunden und dann ist der schwer betrunkene Mann auch auf sie losgegangen. Der 51-Jährige wurde festgenommen und in das Polizeianhaltezentrum gebracht. Er ist noch nicht vernehmungsfähig. Seit 50 Jahren untersucht das Kärntner Institut für Seenforschung die Qualität der Kärntner Gewässer. Der aktuelle Seenbericht weist den großen Badeseen durchwegs eine sehr gute und gute Wasserqualität aus. Bei den kleineren Seen zeigt er Verbesserungen bei den Nährstoffverhältnissen. Als Herausforderung bleiben aber der Klimawandel und der Druck durch die zunehmende Nutzung der Seen. Details von Martina Steiner.
15: Geprüft wurden 41 Kärntner Seen. Darunter befinden sich kleinere Gewässer wie der Tratnikteich oder der Kreigersee, aber auch große Badeseen, unter ihnen Wörthersee, Fackersee oder Klobeiner See. Die Ergebnisse beziehen sich auf das letzte Jahr. Grundsätzlich weist das Seenforschungsinstitut darauf hin, dass die Badewasserqualität nicht gleichzusetzen ist mit der gewässerökologischen Qualität. Um diese geht es aber bei der Arbeit der Seenforschung. Geprüft werden der Nährstoff- bzw. Phosphorgehalt, das Vorkommen von Algen, von Wasserpflanzen und Fischen. Dazu kommen noch Sauerstoffgehalt, die Beschaffenheit von Uferflächen, ob also natürliche Uferbereiche vorherrschen oder verbaute, und es wird auch die Sichttiefe beurteilt. Am besten schneidet hier der Weißensee mit mehr als 10 Metern ab. Der Ossiacher See hat eine Sichttiefe von 6 Metern, der Wörthersee 4, der Längssee nur 3,6 Meter. Generell schneiden die großen Badeseen bei den physikalisch-chemischen Parametern gut und sehr gut ab. Bei den Wasserpflanzen weist der Ossiacher See Defizite auf, bei den Fischen der Weißensee. Beim Wörthersee wird der Uferzustand kritisiert, ebenso die Wasserpflanzen. Wie sehr die Wetterlage die Seenqualität beeinflussen kann, zeigt die Phosphorkonzentration. Diese war 2024 höher als im letzten Jahr. Die Seenforscher führen dies auf die starken Niederschläge 2024 zurück. Da wurden mehr Nährstoffe in die Gewässer gespült als im letzten Jahr.
14: Ab morgen trainieren die Eurofighter-Piloten des Bundesheeres 1,5 Wochen lang Abfangmanöver im Überschallbereich. Pro Tag sind jeweils 2 Überschallflüge zwischen 8 und 16 Uhr geplant, auch über Kärnten. Mehr von Barbara Frank.
16: Verteidigungsministerin Claudia Tanner, ÖVP, betont in einer Aussendung, dass Fliegen mit Überschall, sei ein unverzichtbarer Teil des Trainings und der Ausbildung für Piloten. Diese Flüge schaffen die Voraussetzung dafür, dass das Bundesheer die Sicherheit und Überwachung des österreichischen Luftraums jederzeit gewährleisten kann. Die Piloten trainieren unter realen körperlichen Belastungen, die im Simulator nicht dargestellt werden können. Die enge und äußerst zeitkritische Koordinierung zwischen Militärpiloten, Radarleitoffizieren und der militärischen sowie zivilen Flugsicherung ist ein weiterer wesentlicher Teil des Trainings. Um die Schallausbreitung in Bodennähe möglichst zu reduzieren, werden die Beschleunigungsphasen der Eurofighter so kurz wie möglich gehalten. Die Ballungsräume um die Landeshauptstädte und die Bundeshauptstadt werden für Überschallflüge ausgespart. Flüge im Unterschallbereich können über diesen Gebieten jedoch jederzeit erfolgen. Im Zeitraum zwischen 11.30 Uhr und 13.30 Uhr sowie am Wochenende erfolgen keine Trainingsflüge mit Überschallgeschwindigkeit. Die Flüge werden in über 12.500 Meter Höhe absolviert, also über der Reiseflughöhe von Verkehrsflugzeugen.
14: Noch keine neuen Erkenntnisse gibt es nach dem Absturz eines Kleinflugzeuges nahe dem kroatischen Medulin in der Vorwoche. Der Flieger war in Lienz in Osttirol gestartet. Gestorben sind der Pilot aus Kärnten und drei Passagiere aus Osttirol. Und wir kommen jetzt noch zum Wetter. Morgen am Montag lockern Restwolken rasch auf, dann überwiegt für ein paar Stunden der Sonnenschein. Ab dem späteren Nachmittag sind im Westen und Norden einzelne Schauer und Gewitter möglich. Die Frühwerte morgen 11 bis 14 Grad, Höchstwerte 25 bis 28 Grad. Am Dienstag scheint zwischen dem Wörtherseeraum und dem Jauntal mit Föhn länger die Sonne. Weiter im Westen und Norden ist im Tagesverlauf schon verbreitet mit gewittrigen Schauern zu rechnen, die sich ab dem späteren Nachmittag ausbreiten und mit Unterbrechungen in der Nacht anhalten. Die Höchstwerte am Dienstag 23 bis 28 Grad. Die tiefste Temperatur betrug heute in Klagenfurt 12 Grad, die höchste 27. Das ist 1 Grad über dem langjährigen Durchschnitt. Und das war das Abendjournal von Radio Kärnten mit Horst Sattlegger.
17: Es ist 10 nach 5, ich schaue auf die Straßen, sicher unterwegs mit Radio Kärntner 10.000 Autobahn Richtung Salzburg, Beckmünd, vor dem Wolfsbergtunnel, Blockabfertigung und 40 Minuten Zeitverlust. 20 Minuten länger dauert es vor dem Karawankentunnel bei der Einreise aus Slowenien, dann zur A2 Südautobahn Richtung Wien zwischen dem Backsattel und Modriach, Blockabfertigung vor dem Kalcherkogeltunnel, Stau und 40 Minuten Zeitverlust und auf der A23 im Kanaltal Richtung Villach zwischen Ponteva und Tabis bei der Mautstation Stau im Reiseverkehr und 1,5 Stunden mehr Fahrtzeit. Weiterhin eine gute Fahrt.
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17: Mit Daniel Matt. Eine Stunde sind wir noch hier im Schloss Krastowitz im Bildungshaus. Fein, dass Sie mit dabei sind.

0: Radio Kärnten, Woche der Landwirtschaft. Wir sind ja zu Gast im Bildungshaus im Schloss Krastowitz und sind mittlerweile Richtung Zielgerade unterwegs. Und apropos Zielgerade, jetzt hat in Monaco einen Restart gegeben bei der Formel 1. Asphalt gebrochen. Es führt Antonelli vor Hamilton und George Russell. Jetzt kommen wir zu einem anderen Racer, könnte man sagen, zum Präsidenten der Landwirtschaftskammer, zum Siegfried Huber. Einen schönen Nachmittag. Schön, dass wir da sein können.
1: Ja, danke, dass ihr da seid, ja.
0: Ja, das war jetzt wirklich spektakulär. Wie kann das geschehen, dass der Asphalt bricht?
1: Ja, ja, vielleicht zu heiß. Oder schlechte Baufirma.
0: Mutmaßungen über Mutmaßungen. Ja, wir haben jetzt eine Woche gemeinsam zusammen verbracht, sind wirklich durch das ganze Kärntnerland gefahren und haben so viele interessante, spannende Geschichten kennenlernen dürfen und natürlich auch Menschen und zeigt, wie vielfältig, wie schön und wie innovativ unser Land ist.
1: Ich glaube, das sieht man in der Woche der Landwirtschaft, wie innovativ unsere Bäuerinnen und Bauern sind, wie verschieden unsere Betriebe sind, wie verschieden auch das Land Kärnten ist. Ich glaube, wir können stolz sein auf unsere Betriebe. Ich glaube, die Woche der Landwirtschaft ist ganz, ganz wichtig, damit wir der Gesellschaft einfach immer wieder zeigen, was wir so tagtäglich leisten. Meistens geht man einkaufen, man kauft irgendeine Lebensmittel, schaut, dass sie heimisch sind und vergisst eigentlich, wer sie produziert. Und dafür ist die Woche der Landwirtschaft da mit unseren ganzen Partnern und glaube, ein voller Erfolg wieder, auch mit dem ORF natürlich, die brauchen wir ganz dringend, weil eins müssen wir jeden Tag machen, wir müssen einfach der Gesellschaft immer wieder sagen, warum wir da sind, wir sorgen für gesunde Lebensmittel, das ist der Auftrag von Sennen und das ist auch das, was wir tagtäglich produzieren und machen.
0: Die Woche einmal diesen Vergleich gebraucht mit dem Autoservice, wenn wir schon bei der Formel 1 sind, da wird man mit dem Auto zur Inspektion immer das beste Öl wird reingeschüttet, ja? Das Auto muss gehen und da muss man vielleicht nochmal nachdenken, der Körper ist auch ein funktionierendes Objekt mit einem Antrieb, mit dem Herz, da sollte natürlich auch das Beste reinkommen.
1: Ja, natürlich. Ich glaube, wir alle, wir sind oft so im Stress und man denken die Leute gar nicht, was man isst. Essen ist oft so eine Selbstverständlichkeit. Man geht um, man nimmt was, isst, denkt gar nicht, wo es herkommt. Aber in Wahrheit ist es, glaube ich, das ist das Wichtigste im Leben. Gesundheit. Und Gesundheit gesund kann man nur sein, wenn man gute Nahrungsmittel zu sich nimmt. Das, was wir in diesem wunderschönen Land produzieren, ich habe es, glaube ich, die ganze Woche erlebt auf unseren Betrieben. Und deshalb ist unser Appell immer wieder, und den wiederholen wir ständig, bitten die Konsumenten, schaut beim Einkaufen, wo die Produkte herkommen, kauft heimisch Lebensmittel, damit unterstützt ihr unsere Betriebe, sichert die Arbeitsplätze, die Wertschöpfung bleibt im Land und dann, glaube ich, könnten wir alle in eine positive Zukunft blicken.
0: Heute der Abschluss dann hier im ja, frisch renovierten Schloss, könnte man sagen.
1: Ja, unser Bildungshaus, glaube ich, strahlt im wirklich neuen Glanz. Es ist viel investiert worden. Das ist uns auch wichtig gewesen, weil es ist in die Jahre gekommen. Wir waren nicht mehr barrierefrei. Und ich sage immer, wir brauchen einen Standort, so wie das Schloss, Bildungskreis Schloss Krastowitz, wo wir unsere Themen mit der Gesellschaft diskutieren können. Und wir laden natürlich alle zu unseren Kursen, Vorträgen ein. Jeder ist herzlich willkommen. Auch das ganze Jahr haben wir Veranstaltungen. Und das würden wir uns wünschen. Bildung ist genauso wichtig wie Lebensmittel und das ist, glaube ich, der Auftrag unserer Bäuerinnen und Bauern für die Gesellschaft.
0: Ja, und dann das Ganze im Diskurs zusammengefasst und alle sind wir happy.
1: Ja, wenn alle heimische Lebensmittel kaufen, bleibt die Wertschöpfung im Land. Unsere Betriebe würden etwas verdienen. Ich habe immer gesagt, wir haben ein Studio gehabt. Jeder Euro, der in Kärnten bleibt, bringt uns, also 1 Million Euro bringt uns 300 Arbeitsplätze. Ich glaube, das ist ganz, ganz wichtig. Die Betriebe haben bei Wertschöpfung und das wollen wir auch vermitteln mit der Woche der Landwirtschaft. Und in diesem Sinne danke nochmal, dass alle zugehört haben und vielleicht etwas mitgenommen haben für die Zukunft, wenn sie einkaufen gehen.
0: Sitzt uns der Präsident der Landwirtschaftskammer Kärnten, Siegfried Huber. Schönen Sonntag wünsche ich noch.
1: Ja, ebenfalls. Danke nochmal fürs Dabeisein.

0: kurz nach 17:30. Damit schauen wir das Fernsehprogramm 19 Uhr auf zwei Kärnten. Heute mit Barbara Frank. Dir einen schönen Nachmittag. Servus.
1: Hallo Daniel. Bis zur letzten Sekunde ausgespielt, die Nummer.
0: Genau so ist es. Billy Joel, das geht immer. Ja. Hat gut. Ja im Madison Square Garden mal vor Jahren gespielt. Das 12 Gardens Konzert. 12 Konzerte hintereinander. So, wir kommen noch zu einem anderen Thema. Immobilien, ist der Hausbau bzw. Wohneigentum noch leistbar? Wir gehen dieser Fragen nach.
1: So ist es, ja. Auch wenn die strengen Regeln für Wohnbaukredite im letzten Jahr aufgehoben worden sind, ist der Traum vom Eigenheim oft nur schwer zu realisieren. Die Praxis zeigt, viele Banken orientieren sich weiterhin an der sogenannten KIM-Verordnung. Diese besagte zum Beispiel, dass 20% des Kaufpreises an Eigenmitteln aufgebracht werden müssen. Auf der anderen Seite sind die Preise am Immobilienmarkt aber stark gestiegen, oft fast um mehr als das Doppelte. Die Löhne konnten da eben nicht Schritt halten. Das macht es jungen Familien sehr, sehr schwer, diesen Traum vom Eigenheim auch zu realisieren.
0: Wir sind ja noch eine halbe Stunde hier im Schloss Krastowitz zu Gast. Auch das Kärnten-Heute-Team war mit der Kamera mit dabei.
1: Ich kann mir vorstellen, dass ihr euch da über den Weg gelaufen seid. Ich brauche dir nicht zu erzählen. Das ist ja ein bisschen wie Eulen nach Athen tragen. Du hast dich in Krastowitz hier schon gut umgeschaut und auch für unsere vielen Besucher oder für die vielen Besucherinnen und Besucher am heutigen Tag der offenen Tür war da sicher viel Interessantes dabei. Jetzt für unsere Zuschauer heute Abend gibt es auch einen Blick hinter die Kulissen nach der Modernisierung von Schloss Krastowitz. Immerhin 13 Millionen Euro wurden da investiert und laut dem Präsidenten der Landwirtschaftskammer hätte ohne die Erneuerung ja sogar die Schließung des Bildungszentrums gedroht oder darüber nachgedacht werden müssen. Jetzt schaut die Sache wieder anders aus.
0: Und das Dabei-Team war auch unterwegs.
1: Beim Speckfest in Hermagor. Seit mehr als 3 Jahrzehnten wird ja dort der Speck hochgehalten und mit einem eigenen Fest zelebriert. Immerhin 30.000 Besucher haben da mitgefeiert. Appetit auf mehr gemacht hat aber auch das Street Dance Festival am Klagenfurter Messegelände. Mehr als 4.000 Tänzer aus ganz Europa und natürlich auch viele junge Kärntnerinnen und Kärntner waren da dabei und haben mitgetanzt.
0: Vielen Dank, Barbara. 19 Uhr auf 2 Kärnten heute. Schöne Sendung.
1: Danke vielmals.
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0: Und am Lindenbaum haben wir jetzt noch Platz genommen hier im Schloss Krastowitz. Lange Nacht der Landwirtschaft hier bei uns in Radio Kärnten. Wir sind da mittlerweile schon fast auf der Zielgeraden. Genussland Kärnten hat uns diese Woche auch begleitet, die Petra Bobaschnik. Ein schöner, würdiger Abschluss, möchte ich mal sagen.
1: Ja, am wunderschönen Ort im Bildungshaus Schloss Krastowitz. Ich glaube, das war heute ein super Finale, wo auch das Zentrum ist für Regionalität, für Landwirtschaft, für Bildung. Es hat einfach gepasst.
0: Wir haben uns gegenseitig beschnuppert, auch diese Woche gemeinsam im Kollektiv auch sehr viel gelernt und auch sehr viel Wissenswertes erfahren.
1: Ich glaube generell, die Woche der Landwirtschaft hat bei uns einen hohen Stellenwert, bei uns alle. Und dass das sehr viele Leute hören, das höre ich immer im Laufe dieser Woche. Und ja, also mir gefällt es immer, man kommt auf verschiedene Betriebe, man kann die Vielfältigkeit vom Genussland, von allen Bereichen der Landwirtschaft präsentieren. Und ich sage einfach Danke dafür.
0: Wir auch danke. Und jetzt gibt es noch einen Sundowner, oder?
1: Ja, schauen wir mal.
0: Der Thomas Jordan hat uns auch begleitet in dieser Woche von der Berglandmilch. Hackerl dahinter, oder?
2: Ja, abgeschlossen mit vielen Einstiegen, mit viel Vorarbeit, dass das Ganze zum Laufen kommt. Es ist gut gegangen, es waren viele Freunde mit dabei, Wegbegleiter. Na, es hat gut gepasst. Meine Träne in den Augen, ja.
0: Und auch wirklich wieder so viele nette Menschen kennengelernt, so wie gestern, wo wir da im Neuhaus waren. Manchmal haben wir ein bisschen schmunzeln müssen. Und ja, hinter jedem Menschen steckt eine individuelle Geschichte, was ja auch das Schöne ist.
2: Ja, die Lebensgeschichte gestern war ganz wirklich mit Tiefgang, mit allen Höhen und Tiefen. Und ja, also es war fast noch was passiert am Tag vorher. Gott sei Dank ist es nicht gewesen, da Gott oben hat oben geschaut und es ist nichts passiert. Und Gott sei Dank die ganze Woche ohne Komplikationen, so soll sein. Und ja, Ärmel aufkrempeln und weiter geht's.
0: Genau so ist es. Dann sage ich euch auch vielen Dank, dass wir die Woche gemeinsam verbringen haben können. Und ja, schönen Feierabend machen wir jetzt, oder?
1: Danke, kann ich nur zurückgeben an alle unsere Kollegen, Partner. Und wir hoffen, dass das nächstes Jahr wieder wird stattfinden. Und allen Konsumenten und Konsumentinnen einen schönen Abend noch. Danke.
2: Ja, danke schön auch von meiner Seite. Danke an alle, die uns daheim immer unterwegs sind, vertreten. An unsere Milchbauern, die uns jeden Tag die Milch zur Verfügung stellen, dass wir was Gescheites daraus machen können. Und ja, wir geben unser Bestes und machen weiter.

0: 10 vor 6. Damit sind wir auf der Zielgeraden in der Woche der Landwirtschaft. Haben wir in dieser Woche viele tolle Menschen und interessante Themen im Land kennenlernen dürfen. Bei uns geht es dann nach 18 Uhr weiter mit dem Sport. Die Truppe heute, Raphael Petras, Andreas Brunner und Daniel Matt. Und etwas hätten wir noch für Sie.
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0: Im WM-Monat mit unserer Dreierkette, bestehend aus Walter Schachner, Markus Schopp und Franz Wohlfahrt. Der Torhüterlegende Wohlfahrt ist am Ende seiner Karriere sogar noch der Sprung in die deutsche Bundesliga gelungen. Und zwar wechselte er von der Wiener Austria zum VfB Stuttgart.
2: Ich habe jetzt, wenn ich jetzt zurückdenke, eigentlich drei Fußballgenerationen miterlebt. Fußballgeneration ist immer eine Dekade, also alle 10 Jahre, sage ich mal. Und ich war eine bei Austria Wien. Vorher in St. Veit auch, wir haben jetzt den St. Veit Legendenclub vor 3 Jahren gegründet, also ich nicht, aber die Alten halt, weil ich bin ein Junger. Ich war 20 Jahre gesamt Profi, von 1982 bis 2002. Und vorher habe ich auch bloß was erlebt. Das heißt eigentlich 3 Generationen im Fußball. Und da hat es immer wieder Überraschungen gegeben, so wie zum Beispiel die Spieler. Und Freundschaften bis heute, Andi Ogis, Manfred Schack. Ja, und nachher bin ich irgendwann einmal nach Deutschland gegangen. 96 und aus Stuttgart. Ich war nur 4 Jahre in Stuttgart, 96 bis 2000. Aber da ist so viel passiert. Auch meine jüngste Tochter, die Gloria, ist in Stuttgart geboren, 97. Und nicht nur wegen der Geburt meiner jüngsten Tochter, sondern es ist so viel passiert. Es war halt der deutsche Fußball. Und da kommt, muss man noch immer sagen, ja, das ist eine andere Welt. Ja, das ist halt, das war damals so und ist heute so. Es ist halt alles 10-mal größer. Das Stadion war 50.000 Zuschauer und bei uns waren 4.000. Ja, das ist halt anders. Und geblieben sind irrsinnig viele Freunde. Ich habe heute 2 Telefonate mit Stuttgart gehabt. Gar nicht mit Leuten, die mit dem Fußball zu tun haben, sondern mein Nachbar, mein ehemaliger und der, was das Großhaus gehabt hat im Stadion. Nicht? Und da sind aber natürlich andere Leute, also auch Mitspieler wie Kasimir Balakow, Freddy Bobic, Giovanni Eva, das waren ja große Namen zu der Zeit. Und die haben halt dann einen narischen Tormann geholt aus Österreich.

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1: Am Mikrofon Paul Kanker. Israels Armee hat trotz einer Waffenruhe erneut Vororte der libanesischen Hauptstadt Beirut beschossen. Ministerpräsident Benjamin Netanyahu und Verteidigungsminister Israel Katz sprechen von Angriffen auf Terroristenhauptquartiere. Aus Beirut Paul Huema.
2: Dichter Rauch steigt auf über Dahir, der Hisbollah-Hochburg im Süden Beiruts. Zwei Wohnhäuser stehen in Flammen. Nach Angaben der israelischen Armee habe man gezielt Kommandozentralen der Miliz getroffen, nicht einzelne Personen. Der Angriff löst Panik in der Hauptstadt aus. Tausende Menschen flüchten aus den südlichen Vororten aus Angst vor weiteren Luftschlägen. In den letzten Wochen wurde die Hauptstadt weitgehend verschont. US-Präsident Donald Trump hatte Israel-Angriffe auf die libanesische Hauptstadt untersagt, auch mit Blick auf die laufenden Gespräche mit dem Iran. Teheran hatte zuletzt mit schwerwiegenden Konsequenzen gedroht, sollte Israel Beirut ins Visier nehmen. Ob mit diesem gezielten Angriff diese rote Linie nun überschritten wurde, ist derzeit noch offen.
1: US-Präsident Donald Trump zeigt sich unnachgiebig gegenüber dem Iran. Trump sagt, eingefrorene iranische Vermögenswerte würden erst freigegeben, wenn ein Friedensabkommen abgeschlossen sei. Auch Sanktionen würden erst dann aufgehoben. Trump droht erneut, sollte es kein Friedensabkommen geben, würden die USA den Iran massiv angreifen. Er sei aber bereit, mit dem geistlichen Oberhaupt des Iran, Ayatollah Mojtaba Khamenei, zu sprechen. Der ukrainische Präsident Volodymyr Zelensky ist in London zu einem Treffen mit Partnerstaaten gelandet. Zelensky spricht mit dem britischen Premier Keir Starmer, dem französischen Präsidenten Emmanuel Macron und dem deutschen Kanzler Friedrich Merz. Sie beraten vor allem, wie sie bei Luftverteidigung stärker zusammenarbeiten können. In Mittelgriechenland hat es zwei Erdbeben gegeben. Betroffen war die Region um die Insel Euböa. Ein Beben hatte eine Stärke von 5,2, das andere von 4,8. Über Verletzte oder Schäden gibt es keine Berichte. Griechische Behörden sprechen von zahlreichen kleineren Erdrutschen. Erstmals feiert ein Formel-1-Fahrer seine ersten 5 Siege hintereinander. Der Italiener Kimi Antonelli gewinnt den turbulenten Grand Prix von Monaco. Von der Strecke in Monte Carlo meldet sich Gerhard Brasker.
3: Zwei Starts, eine aufgebrochene Strecke, viele prominente Ausfälle wie Verstappen, Leclerc, Norris und einer macht alles richtig, schüttelt alle Probleme ab und ist mit 19 Jahren der jüngste Monte Carlo-Sieger der Geschichte, Andrea Kimi Antonelli.
4: Oh my God.
5: What a great job.
4: Thank you so much, guy. Car was a beast today. My goodness, thank you so much.
3: Lewis Hamilton im Ferrari wird Zweiter, Isaac Hatcher im Red Bull Dritter und George Russell, Antonellis Teamkollege, nur 13. Damit wird auch die Weltmeisterschaft zur Antonelli-Show. Nach dem 5. Sieg in Serie hat er 66 Punkte bereits Vorsprung auf Lewis Hamilton.
1: Das war die Nachricht mit Paul Kanker. Und nun zum Wetter.
6: Im Großteil Österreichs geht es trocken, warm und speziell im Flachland auch recht sonnig in den Abend. Der eine oder andere Regenschauer ist aber auch in den nächsten Stunden noch dabei, in erster Linie vom Tiroler Alpenhauptkamm über Osttirol und Kärnten bis in die Steiermark. Der zum Teil noch kräftige Wind lässt langsam nach. Morgen Montag dann überwiegend sonnig und sehr warm mit 23 bis 30 Grad. Anfangs aber noch ein paar Nebel- und Wolkenreste und im Laufe des Tages vermehrt Quellwolken, im Bergland am Nachmittag auch ein paar Regenschauer und Gewitter. So viel zum Wetter mit Jörg Stibor.
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7: Schönen guten Abend. Beim Eishockey hat es gestern jeweils Siege für die Kärntner Teams gegeben, während der ECKC gegen die University Stingers, eine kanadische College-Mannschaft, mit 7:1 gewonnen hat. Gelingt.
8: So, kurzer Moment, das war jetzt leider der falsche Abendsport an dieser Stelle. Der richtige kommt jetzt gleich. Markus Paulitsch natürlich jetzt um diese Zeit nicht mit Eishockey, sondern mit dem, was sich aktuell im Sport getan hat. Radio Kärnten mit dem Sportüberblick natürlich vom heutigen Tag.
7: Schönen guten Abend. Exakt eine Woche vor dem Ironman Austria in Klagenfurt hat heute die Villacherin Lisa Perterer bei der Ironman Europameisterschaft in Hamburg einen neuen österreichischen Rekord aufgestellt. Die 35-Jährige beendet den Bewerb in Norddeutschland nach 8:22:31 auf Rang 5. Ihre bisherige Bestmarke aus dem Vorjahr unterbot Perterer um fast 6 Minuten. Sie sichert sich damit auch das Ticket für die Weltmeisterschaft auf Hawaii.
5: Also, ich muss einmal sagen, es war kein unglaublich schnelles Rennen. Die Bedingungen waren sehr hart. Also, die Siegerin ist mit 8:11 ins Ziel gekommen, letztes Jahr 8:03. Also, wir haben Regen, voll den Wind gehabt und nie mehr wie 15 Grad. Also, die Bedingungen waren nicht schnell, aber das Niveau geht einfach immer mehr. Also, ich bin echt zufrieden. Er hat nicht so gut gestartet mit einem sehr schwachen Schwimmen leider, wo er eigentlich am meisten Selbstvertrauen gehabt habe, dass ich eigentlich vorne mitschwimmen kann momentan, weil meine Schwimmform ziemlich gut war. Aber habe ein bisschen Déjà-vu gehabt von der Kurzdistanz, wo ich da vor mir weggeschwommen bin. Habe mich nicht so gut gefühlt. Ich bin aus Rad gestiegen. Erst einmal Kilometer durch die Wechselzone. Ich glaube, das ist die längste Wechselzone, die es überhaupt gibt bei einem Ironman. Habe mich dann sofort gut gefühlt am Radl und habe sofort Druck machen können. Und bin eigentlich von Anfang an mein eigenes Rennen gefahren und habe auf mich geschaut. Und ja, ich bin einfach echt happy, wie ich das durchgezogen habe, weil es waren teilweise echt richtig kalte Bedingungen und mental war das halt schon eine Herausforderung. Mit einem Marathon mit 2:53 ist auch Bestzeit und dann 8:20:31.
7: Du hast dich jetzt auch belohnt, natürlich wieder das Ticket gezogen für Hawaii. Ein feines Zuckerl für dich obendrauf?
5: Ja, genau. Also, das ist mir auch zum Schluss durch den Kopf gegangen. Das war sehr emotional für mich. Man sieht dort immer die qualifizierten Athleten. Und jetzt bin ich endlich auch froh, dass ich diese offizielle Qualifikation für Kona habe und kann mich wirklich jetzt darauf vorbereiten und Kopf ein bisschen abschalten und mehr relaxen, weil das ist so mein Hauptziel heuer.
7: Den Sieg nach 3,8 Kilometern Schwimmen, 180 Kilometer Radfahren und 42 Kilometer Laufen holt sich bei sehr wechselhaften Bedingungen in rund 8:11 die norwegische Weltmeisterin Solveig Löfseth. Bei den Austria Finals in Wien gewinnt Kickboxer Erik Zimmermann vom WKC Velden im Pointfight die Goldmedaille der Klasse bis 69 Kilogramm. Gabriel Grentner gewinnt in der Klasse bis 79 Kilogramm ebenso den Staatsmeistertitel. Im Grand Champion Finale der Damen gewinnt Zoe Schöndorfer Silva. Bei den Parakletterern waren die Kärntner Sportler ebenso sehr erfolgreich in Wien. In der Sportklasse Blind wird Roland Köchel vom ÖAV österreichischer Meister, wie auch seine Teamkollegin, die erste 16 Jahre alte Lili-Marie Laschitz. In der Sportklasse Neurologisch wird Sandra Pollack aus Mariasaal Vizestaatsmeisterin, Gernot Köck aus Fürnitz belegt Rang 4. Bei den Tischtennisspielern war Österreichs frisch gewählte Behindertensportlerin des Jahres Agnes Jahn in dieser Woche bereits hoch erfolgreich. Bei den Parkinson-Meisterschaften in Klagenfurt holt sie 4-mal Gold. Für ÖTTV-Präsidenten Hubert Dobronik ein Aushängeschild für den Kärntner Sport.
9: Agnes Jahn ist quasi für Kärnten schon eine Botschafterin, die im Parkinson-Sport sehr, sehr viel erreicht hat. Sie war Weltmeisterin, Europameisterin, x-fache Staatsmeisterin und tragt eigentlich dieses Krankheitsbild sehr positiv nach außen, weil der Tischtennissport sie gut begleitet. In Zukunft zeigt, dass da immer mehr Menschen davon betroffen werden und das auch ärztlich unterstützt wird. Und wir sind sehr stolz und sehr froh, so eine Ausnahmeerscheinung in Kärnten zu haben. Ich habe damals schon gesagt, wie dieses Krankheitsbild mit dem Sport irgendwie verknüpft wurde. Das werde ich natürlich unterstützen.
7: Es hat ja auch die Überlegung gegeben, glaube ich, in Gurnitz eine Möglichkeit zu schaffen für Menschen, die eben Parkinson haben, dort auch tatsächlich zu trainieren. Wie ist es mit dem Gedanken weitergegangen?
9: Also wünschenswert wäre es natürlich, dass man das ausdehnt und dass man in Kärnten mehrere Stützpunkte findet. Ein paar gibt es schon. Gurnitz ist, glaube ich, jetzt in dem Ausmaß sehr bedient, weil die haben, glaube ich, 3-4 Trainingsstätten und es kommen immer mehr Leute dazu. Es kann auf jeden Fall immer mehr sein. Nur irgendwann ist einmal die Kapazität erreicht, wo man schauen muss, dass man wieder eine Anlaufstelle findet, wo die Menschen auch woanders trainieren können. Oder was, glaube ich, noch wichtiger ist für diese Personen, dass man einen geeigneten Trainer oder Unterstützer findet, der mit diesen Menschen trainiert. Gurnitz hat ja das Glück, dass sie einen ehemaligen sehr guten Spieler mit dem Arnold Baronik haben, der sich im Sport erstens einmal sehr gut auskennt, zum Zweiten die Geduld aufbringt, mit diesen Menschen zu trainieren Und der Erfolg gibt ihnen recht. Also dieses Team Arnold Baronik mit Agnes Jahn ist zurzeit unschlagbar.
7: Im Europacup der Wildwasserkanuten in Ivrea in Italien belegt der Klagenfurter Benedikt Takac beim U18-Kanadier Einerbewerb Rang 9. Im Kajak-Einer wird Jakob Seebacher 18. Im Finale der National Hockey League gehen heute Nacht die Vegas Golden Knights mit einem 5:4-Sieg nach Verlängerung gegen die Carolina Hurricanes mit 2:1 in Führung. Vegas-Stürmer Mitch Marner gelingt dabei der schnellste Final-Hattrick der NHL-Geschichte. Die Entscheidung um den Stanley Cup fällt in einer Best-of-Seven-Serie. Mercedes-Fahrer Kimi Antonelli gewinnt den Formel-1-Grand Prix von Monaco vor Lewis Hamilton und Isaac Hadjar. Und beim Tennis-French-Open-Finale der Männer spielen aktuell Alexander Zverev und Fabio Cobolli aus Italien gegeneinander. Die Partie ist derzeit im 4. Satz. Zverev führt mit 2:1 nach Sätzen. Und das war das Aktuellste vom Kärntner Sport mit Markus Paulitsch. Ich wünsche Ihnen weiterhin ein angenehmes Wochenende.
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11: Und er wünscht Ihnen einen schönen und angenehmen Sonntagabend. In der ersten halben Stunde unterhalten Sie Johannes Oerding, Angelo Fabiani, Bruce Springsteen, Gilbert Picot und zu Beginn Vincent Weiss. Ich wünsche Ihnen gute Unterhaltung.
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2: Und es geht weiter mit Musik von Nick Jam gemeinsam mit Enrique Iglesias, Hanna, Queen, DJ Ostkurve gemeinsam mit Pia Vanelli, ABBA, Chris Steger, Martin und zu Beginn Rebecca Backen. Ich wünsche Ihnen gute Unterhaltung.
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2: Am Mikrofon Daniela Nicolai. In Israel ist heute eine Serie von Anschlägen mit Schusswaffen verübt worden. Ein Mann wurde getötet und weitere 5 verletzt. Der Attentäter wurde erschossen. Die Polizei spricht von einem Terrorakt. David Kriegeleder aus Tel Aviv.
3: Israelische Einsatzkräfte eilen zum Schauplatz der Angriffe in Zentralisrael. Ein bewaffneter Mann hatte bei einer Tankstelle wahllos das Feuer auf Menschen eröffnet. Danach flüchtete der Schütze mit einem gestohlenen Auto und schoss auf weitere Zivilisten in der Umgebung, ehe er von Sicherheitskräften getötet wurde. Diese existenzielle Angst begleitet uns täglich, aber heute hat sich das direkt vor mir abgespielt. Es war furchtbar, erzählt eine Augenzeugin. Bei dem Angreifer soll es sich um einen 22-jährigen arabischen Staatsbürger Israels handeln. In seinem Heimatdorf wurde ein möglicher Komplize festgenommen. Die radikal-islamistische Hamas hat den Angriff gelobt, sich aber nicht dazu bekannt.
2: Unterdessen setzt Israel seine Angriffe im Libanon fort, ungeachtet einer Waffenruhe, die vor wenigen Tagen in Washington ausgehandelt worden ist. Ziel waren Vororte der Hauptstadt Beirut. Es seien Kommandostrukturen der Hisbollah-Miliz getroffen worden, keine einzelnen Personen, hieß es von der israelischen Armee. Der tödliche Unfall auf einem Eisenbahnübergang in Allensteig in Niederösterreich ist nicht der erste gewesen. Die Kreuzung hat keinen Schranken. Bei der Kollision eines Zuges mit einem PKW kamen gestern die Eltern eines 2,5-jährigen Mädchens ums Leben. Das Kind hat überlebt. Mehr von Birgit Zrost.
4: Die Eisenbahnkreuzung ist mit einem Lichtsignal gesichert. Schranken gibt es hier keinen. 2015 ist hier ein Lokführer ums Leben gekommen. Sein Zug ist gegen einen mit Holz beladenen LKW geprallt, der auf dem Übergang hängen geblieben war. Und vor knapp 7 Jahren ist ein Auto auf den Gleisen zum Stillstand gekommen und von einem Zug erfasst worden. Es blieb damals aber beim Sachschaden. Anders bei dem Unfall gestern Nachmittag. Laut Polizei dürfte die 34-jährige Autolenkerin das Rotlicht übersehen haben. Der PKW ist von einem Güterzug erfasst worden. Die Eltern des Kleinkindes sind noch an der Unfallstelle gestorben. Das 2,5-jährige Mädchen auf dem Rücksitz ist mit leichten Verletzungen ins Krankenhaus gebracht worden. Der Lokführer hat einen Schock erlitten und ist vom Kriseninterventionsteam des Roten Kreuzes betreut worden.
2: Am Untersberg in Salzburg ist am Vormittag ein deutscher Bergsteiger tödlich verunglückt. Der junge Mann war offenbar beim Zustieg zu einer Kletterroute ausgerutscht und abgestürzt. Er hatte sich nicht angeseilt. Der Tote wurde mit Hilfe eines Polizeihubschraubers geborgen. Das waren die Nachrichten. Zum Wetter.
5: Im Großteil Österreichs verläuft der Abend trocken und warm. 26 Grad hat es jetzt in Andau, Wien und Hermagor. Da und dort gehen in den nächsten Stunden aber noch teils gewittrige Regenschauer nieder. In erster Linie vom Tiroler Alpenhauptkamm über Osttirol und Kärnten bis in die Steiermark. Der zum Teil immer noch kräftige Wind lässt langsam nach. Morgen dann überwiegend sonnig und sehr warm mit 23 bis 30 Grad, in 2000 Meter Höhe 12 bis 16 Grad. Allerdings auch einige Wolken und am Nachmittag im Bergland wieder ein paar Regenschauer und Gewitter. So viel zum Wetter mit Jörg Stibor.
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8: Nochmals einen schönen und angenehmen Sonntagabend. In der ersten halben Stunde unterhalten Sie die Lighthouse Family. Siegfried Walch, Shaken Stevens, Wolfgang Ambros, Nathan Evans, Max Giesinger, Peter Gabriel und zu Beginn Luan. Ich wünsche Ihnen gute Unterhaltung.
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1: In Israel hat es heute Angriffe mit Schusswaffen gegeben. Mindestens 2 Menschen sind getötet worden, 5 wurden verletzt. Sie kamen in Krankenhäuser. Laut Polizei ist auch ein mutmaßlicher Täter getötet worden. Ein weiterer Verdächtiger wird noch gesucht. Die Polizei in Israel spricht von Terrorangriffen. Israel hat ebenfalls heute im Gazastreifen angegriffen. Dabei wurden 5 Palästinenser getötet. An der Papstmesse am Vormittag in Madrid haben mehr als 1,2 Millionen Menschen teilgenommen. Es war die bisher größte Menschenmenge bei einem Gottesdienst Leos, seit er im Vorjahr zum Papst gewählt worden ist. Der Papst hat gestern seinen Besuch in Spanien begonnen, der eine Woche dauert. Auf einem Bahnübergang im Bezirk Zwettl in Niederösterreich ist ein Auto mit einem Güterzug zusammengeprallt. In dem Auto waren ein 2 Jahre altes Mädchen und seine Eltern. Das Mädchen überlebte den Unfall. Es wurde mit einem Hubschrauber in ein Krankenhaus geflogen. Seine Eltern sind durch den Zusammenstoß ums Leben gekommen. Sie starben noch an der Unfallstelle. Laut Polizei ist die Mutter am Steuer des Autos gesessen. Sie wollte mit dem Auto die Gleise überqueren. Ab 14. Juni darf Marmelade wieder Marmelade heißen, egal welches Obst drinnen ist. Bisher gibt es nämlich eine EU-Richtlinie. Demnach dürfen nur Produkte aus Zitrusfrüchten als Marmelade bezeichnet werden. Zu Zitrusfrüchten gehören etwa Orangen und Zitronen. Alle anderen Marmeladesorten mussten mit Konfitüre beschriftet werden. Mit dem neuen EU-Gesetz ändert sich das. Auch der Mindestfruchtgehalt von Marmeladen wurde angepasst. Pro Kilogramm müssen mindestens 450 Gramm Frucht in der Marmelade sein. Dadurch soll der Zuckergehalt verringert werden. Das waren die Nachrichten in einfacher Sprache, gelesen von Paul Kranker.
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3: Und es geht weiter mit den Boxrocker Sisters. Gordon Lightfoot, Ibo, Laura Pausini, Ina Regen, der Münchner Freiheit, Flo Finn und zu Beginn Patrizio Buan. Ich wünsche Ihnen gute Unterhaltung.
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1: Am Mikrofon Daniela Nicolai. Madrid hat Papst Leo XIV. Einen großen Empfang bereitet. Geschätzt 1,2 Millionen Menschen nahmen heute am Fronleichnamsgottesdienst teil. Den Gläubigen galt die zentrale Botschaft der Pastoralreise. Sie sollen nicht Zaungäste sein, sondern gegen Gleichgültigkeit, Krieg und Lüge auftreten, sagte der Papst. Josef Manola berichtet.
2: Mehr als 1 Million Menschen bei der Fronleichnamsmesse in Madrid. Es waren 2 Stunden unter sengender Sonne. Den lautesten Empfang bereiteten Leo die jüngeren Gläubigen. Am Vorabend hatten sich rund 600.000 von ihnen zur Gebetsfeier versammelt. Der Papst trifft offenbar den Ton der Generation unter 35. Leo spricht wie ein Missionar, der mehr als 20 Jahre in Peru unter Armen lebte. Niemand kann vor Gott knien und gleichzeitig Mitmenschen verachten. Auch politisch zeigt der Besuch Wirkung. Der Sozialist Pedro Sanchez lobt Leos Haltung. Konservative zeigen sich zurückhaltender. Morgen wird der Papst im Parlament zu Abgeordneten und Senatoren sprechen. Die Rede wird mit Spannung erwartet.
1: In Israel ist heute ein Anschlag mit Schusswaffen verübt worden. Der Attentäter öffnete bei einer Tankstelle wahllos das Feuer. Ein Mann wurde getötet, weitere 5 verletzt. Der Attentäter wurde erschossen. Die Polizei spricht von einem Terrorakt. Bekannt hat sich dazu bis jetzt niemand. Arbeitsministerin Schumann von der SPÖ hat einen Entwurf zur Umsetzung einer EU-Richtlinie für transparentere Löhne vorgelegt. Mit den Sozialpartnern hatte sich die SPÖ im Vorfeld nicht geeinigt. Die Arbeitgeberseite lehnt den Entwurf auch heute ab. Zum Tennis. In Paris ist soeben das Herrenfinale der French Open zu Ende gegangen. Der Deutsche Alexander Zverev hat in 5 Sätzen gegen den Italiener Flavio Cobolli gewonnen. Es ist Zverevs erster Sieg bei einem Grand-Slam-Turnier. Wolfgang Eichinger.
3: In seinem 4. Grand-Slam-Finale krönt Alexander Zverev seine Tenniskarriere mit dem 1. Grand-Slam-Titel. Dafür hat aber der 29-jährige Deutsche lange und hart arbeiten müssen. 1:0 und 2:1 in Sätzen in Führung. Flavio Cobolli kann aber immer ausgleichen. Nur im 5. Satz ist Alexander Zverev der Chef am Center Court. 6:1 für den Deutschen und nach 4 Stunden und 15 Minuten darf Alexander Zverev den begehrten Pokal entgegennehmen und liebkosen. Unter den Gästen auf der Tribüne in Roland Garros Dominic Thiem, er hat ja Zverev bei seinem US Open Sieg 2020 im Finale besiegt.
1: In der Formel 1 hat der junge Italiener Kimi Antonelli seinen 5. Sieg in Serie eingefahren. Der erst 19-jährige Mercedes-Pilot gewann den Grand Prix von Monaco. Lewis Hamilton im Ferrari wurde 2. Red Bull-Pilot Isaac Hadjar 3. Das waren die Nachrichten. Jetzt zum Wetter.
4: Größtenteils bleibt es am Abend und heute Nacht trocken. Vom Tiroler Alpenhauptkamm über Osttirol und Kärnten bis in die Steiermark gehen aber weiterhin stellenweise Regenschauer sowie einzelne Gewitter nieder. Derzeit etwa in den Tuxer Alpen und bei Friesach. Und die Schauer klingen nur sehr langsam ab. Der Wind lässt dagegen rascher nach. Morgen Montag dann überwiegend sonnig und sehr warm. Allerdings auch wieder einige Wolken und am Nachmittag im Bergland ein paar Regenschauer und Gewitter. Höchstwerte 23 bis 30 Grad, in 2000 Meter Höhe 12 bis 16 Grad. So viel zum Wetter mit Jörg Stibor.
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6: Nochmal einen schönen und angenehmen Sonntagabend. In der ersten halben Stunde von Immer wieder sonntags unterhalten Sie Zoe, Sarah Connor, Bonnie M., Reinhard May, The Backstreet Boys, Andrea Bocelli, Mark Forster und zu Beginn Stevie Wonder. Ich wünsche Ihnen gute Unterhaltung.
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2: Und es geht weiter mit Musik von Raffaella Carrà, Bobby Wee, Udo Jürgens, Melissa Naschenwenk, Billy Idol, den Schürzenjägern, The Poor und zu Beginn Veronika Fischer. Ich wünsche Ihnen gute Unterhaltung.
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1: Am Mikrofon Daniela Nicolai. Die EU-Lohntransparenzrichtlinie hätte heute in Österreich in Kraft treten sollen. Weil die Regierung sich bisher nicht einigen konnte, hat Arbeitsministerin Corinna Schumann von der SPÖ im Alleingang einen Gesetzentwurf vorgelegt. Der Präsident der Industriellen Vereinigung Georg Knill kritisiert den Bürokratieaufwand. Der Unterschied in der Bezahlung zwischen Männern und Frauen solle durch den Markt geregelt werden, nicht per Gesetz.
2: Es steht für uns außer Zweifel und ist selbstverständlich, dass für gleiche Arbeit der gleiche Lohn zu bezahlen ist. Aber es zeigt sich, und leider wieder einmal, gut gemeint, schlecht gemacht. Mit dieser Entgelttransparenzrichtlinie möchte man diesen Gender Pay Gap schließen, bekommen tun wir aber eine Bürokratielawine. Nicht umsonst haben mit dem heutigen Tag, wo diese Richtlinie nationales Gesetz umgesetzt werden müsste, erst 3 Länder von 27 diese Richtlinie umgesetzt.
1: Sagt der Präsident der Industriellen Vereinigung in der ORF-Pressestunde. Bei der Parlamentswahl im Kosovo zeichnet sich ein Sieg der Regierungspartei von Ministerpräsident Albin Kurti ab. Nach Schließung der Wahllokale kam die Partei laut einer Nachwahlbefragung auf 42,3% der Stimmen. Ob das genügt, um die anhaltende politische Krise im Kosovo zu beenden, ist noch unklar. Irans Fußballnationalmannschaft darf an der Fußball-WM in den USA teilnehmen. Das wird auch abseits des Rasens für viel Aufsehen sorgen. Schon im Vorfeld gibt es große Hürden für die Mannschaft. Die beginnen schon bei der Einreise. Daniel Kulowitz.
3: Irans Fußballnationalmannschaft musste bei dieser Weltmeisterschaft Quartier in Mexiko beziehen und darf nur an den 3 Spieltagen in die USA einreisen. Am 16. und 21. Juni in Los Angeles gegen Neuseeland und Belgien und am 27. Juni in Seattle gegen Ägypten. Unmittelbar nach jedem Match muss der Iran die USA verlassen und ins Nachbarland Mexiko zurückkehren. Insgesamt 15 Funktionäre des iranischen Fußballverbandes hätten bisher kein Visum für eine Einreise in die USA erhalten. Das sagt der Botschafter des Irans. Man hoffe jedoch, dass ihnen vor dem ersten Spiel die Einreise noch erlaubt wird. Zu ihnen zählt zum Beispiel auch Verbandspräsident Mehdi Taj. Seit Ende Februar befindet sich der Iran in einem militärischen Konflikt mit den USA und es war zu befürchten, dass die WM zum Instrument der Politik wird.
1: 5 Jahre nach seinem Herzstillstand bei der Europameisterschaft ist Dänemarks Fußballstar Christian Eriksen erneut auf dem Spielfeld zusammengebrochen. Während eines Länderspiels gegen die Ukraine fiel der 34-Jährige in der 65. Minute zu Boden. Nach der Behandlung durch die Teamärzte konnte er selbstständig zum Krankenwagen gehen. Das Spiel wurde dennoch abgebrochen. Eriksen sei den Umständen entsprechend wohlauf, hieß es später von seinem Verband. Während der EM 2021 musste Eriksen beim Match gegen Finnland auf dem Spielfeld reanimiert werden. Das waren die Nachrichten zum Wetter.
4: Die Nacht verläuft größtenteils trocken. Vom Tiroler Alpenhauptkamm über Osttirol und Kärnten bis in die Weststeiermark gehen aber weiterhin stellenweise Regenschauer sowie einzelne Gewitter nieder. In Friesach hat es innerhalb einer Stunde sogar 29 Liter auf den Quadratmeter geregnet. Und die Schauer klingen nur sehr langsam ab. Morgen dann überwiegend sonnig und sehr warm. Anfangs aber noch ein paar Nebel- und Wolkenreste. Und im Laufe des Tages vermehrt Quellwolken, im Bergland am Nachmittag auch ein paar Regenschauer und Gewitter. Höchstwerte 23 bis 30 Grad. So viel zum Wetter mit Jörg Stibor.
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6: Und in der ersten halben Stunde unterhalten Sie Ute Freudenberg und Christian Leis, Eros Ramazzotti, John Lennon, Reinhard Fendrich, Francis, Ich und Ich und zu Beginn Jennifer Rush. Ich wünsche Ihnen gute Unterhaltung.
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2: Und es geht weiter mit Musik der Tremulous. Semino Rossi, John Waite, die Landrocker, Michael Schanze, Lene Marlin, Nick B. und Reflex, Adriano Celentano und zu Beginn Samantha Sang gemeinsam mit den Bee Gees. Ich wünsche Ihnen gute Unterhaltung.
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1: Am Mikrofon Daniela Nicolai. Israel meldet derzeit Raketenbeschuss aus dem Iran. Abwehrsysteme seien im Einsatz, um die Bedrohung abzufangen, hieß es. Über mögliche Schäden ist noch nichts bekannt. Der Angriff ist möglicherweise eine Reaktion Teherans auf den israelischen Militäreinsatz im Libanon. Markus Langer berichtet.
2: Der iranische Parlamentspräsident Ghalibah hatte die jüngsten israelischen Angriffe im Libanon verurteilt und mit Konsequenzen gedroht. Amerikanische und israelische Stützpunkte seien nun legitime Ziele iranischer Angriffe, meinte er. Ungeachtet einer eigentlich verkündeten Waffenruhe im Libanon hatte Israels Militär zuvor erneut Vororte von Beirut angegriffen. Die südlich der libanesischen Hauptstadt gelegene Region gilt als Hochburg der mit dem Iran verbündeten schiitischen Hisbollah-Miliz. Sie ist aber auch dicht bewohnt. Die israelische Armee habe Terroristen-Hauptquartiere als Reaktion auf den Beschuss Israels durch die Hisbollah-Miliz angegriffen, teilten Ministerpräsident Netanyahu und Verteidigungsminister Katz mit.
1: Die SPÖ hat im Alleingang einen Entwurf zur Umsetzung der EU-Richtlinie für transparentere Löhne vorgelegt. Mit Regierungs- und Sozialpartnern war im Vorfeld keine Einigung zustande gekommen. Die Arbeitgeberseite lehnt den Entwurf heute ab. Der Präsident der Industriellen Vereinigung spricht von einer drohenden Bürokratielawine. Wer sich beruflich weiterbilden will, kann ab morgen beim AMS eine Weiterbildungszeit beantragen. Sie löst die inzwischen abgeschaffte Bildungskarenz ab und sieht höhere Hürden und strengere Anforderungen als das Vorgängermodell vor. Eva Haslinger hat sich die Unterschiede angesehen.
3: Wer die neue Weiterbildungszeit nutzen will, muss seit mindestens einem Jahr beim aktuellen Dienstgeber beschäftigt sein. Früher genügte ein halbes Jahr. Es wird nicht mehr möglich sein, unmittelbar nach einer Elternkarenz eine Weiterbildungsbeihilfe zu beziehen. Die Ausbildung muss mindestens 20 Wochenstunden umfassen. Bei Studien müssen 20 ECTS pro Semester absolviert werden. Außerdem hat man keinen Rechtsanspruch auf eine Beihilfe. Das AMS kann den Antrag ablehnen, wenn es eine Bildungsmaßnahme für nicht sinnvoll hält. Bei besser verdienenden Beschäftigten muss der Arbeitgeber 15% der Förderung übernehmen. Die Höhe der Beihilfe ist einkommensabhängig und beginnt bei rund 40 Euro täglich. Für die Weiterbildungszeit sind im Budget jährlich 150 Millionen Euro vorgesehen. Das ist in etwa ein Viertel dessen, was im Vorjahr in die Bildungskarenz geflossen ist.
1: Am Flughafen München ist vor kurzem der Betrieb zum Teil eingestellt worden. Deutsche Medien berichten von einem Brand im Tower. Die Bundespolizei spricht von einer bisher unklaren Lage. Die Feuerwehr prüfe die Situation. Wie sich das auf den Flugbetrieb auswirkt, ist noch unklar. 3 Wochen nach dem Einsturz eines Hauses in der Stadt Görlitz in Ostdeutschland hat die Polizei 2 tatverdächtige Männer festgenommen. Sie sollen Metalldiebe sein und in dem Haus Leitungen beschädigt haben. Das könnte den Austritt von Gas und damit die Explosion verursacht haben. 3 Menschen kamen dabei ums Leben. Das Wichtigste vom Sport jetzt mit Wolfgang Eichinger.
4: Kimi Antonelli gewinnt einen turbulenten Grand Prix in Monaco mit Abbruch und Neustart. Für Antonelli egal, er feiert seinen 5. Sieg in Folge. 2. Hamilton vor Hatscher, in der WM führt Antonelli 66 Punkte vor Hamilton. Im Tennis gewinnt Alexander Zverev die French Open in Paris durch einen 5-Satz-Finalerfolg über den Italiener Goboli und holt in seinem 4. Grand-Slam-Finale seinen 1. Grand-Slam-Titel. Heute war wieder Training des österreichischen Fußballnationalteams im WM-Camp in Santa Barbara. Einige prominente Spieler wie Arnautovic, Gregoritsch, Sabitzer, Alaba und Wimmer haben auslassen müssen. Alle sind noch nicht voll belastbar. Und schlechte Nachrichten vom dänischen Teamkapitän Christian Eriksen. Er ist im Länderspiel gegen die Ukraine zusammengebrochen. Eriksen konnte nach einer ersten Behandlung aber wieder aufstehen und zu einem Krankenwagen gehen. Laut dänischem Verband ist der Kapitän den Umständen entsprechend wohlauf. Während der M21 war ja Eriksen beim ersten dänischen Spiel gegen Finnland zusammengebrochen. Der Mittelfeldspieler musste damals auf dem Spielfeld reanimiert werden. Er hat dann 2022 seine Karriere fortgesetzt, nachdem ihm unter anderem ein Defibrillator am Herzen eingesetzt wurde.
1: Und jetzt zum Wetter.
5: Größtenteils bleibt es heute Nacht trocken. Ein paar Regenschauer und Gewitter sind aber immer noch unterwegs, vor allem in Osttirol und Kärnten. Einzelne gibt es aber auch noch anderswo. Und die Schauer klingen nur sehr langsam ab. Morgen wird es dann wieder überwiegend sonnig und sehr warm. Anfangs gibt es aber noch stellenweise Nebel- oder Wolkenreste. Und im Laufe des Tages bilden sich vor allem im Bergland einige größere Quellwolken und ein paar Regenschauer und Gewitter. Besonders in Tirol, Salzburg und der Obersteiermark. Höchstwerte morgen 23 bis 30 Grad. So viel zum Wetter mit Jörg Stibor.
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7: Und in der ersten halben Stunde unterhalten Sie All for One von Signor Di, Shakira, Neil Diamond, Josh, José Carreras und Sarah Brightman, Verena Wagner und zu Beginn Shania Twain. Ich wünsche Ihnen gute Unterhaltung.
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2: Und es geht weiter mit Musik von Hoffmann und Hoffmann. Roland Kaiser, The Carpenters, Sportfreunde Stiller, In Excess, Georg Danzer, Forest Black, Alain Barrière und zu Beginn Ricky Bovary. Ich wünsche Ihnen gute Unterhaltung.
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1: Am Mikrofon Daniela Nicolai. Der Konflikt im Nahen Osten spitzt sich wieder zu. Israel hat heute erstmals wieder Ziele der vom Iran unterstützten Hisbollah-Miliz nahe der libanesischen Hauptstadt Beirut angegriffen. Teheran machte daraufhin seine Drohung wahr und feuerte in den Abendstunden ballistische Raketen auf den Norden Israels ab. David Kriegleder aus Tel Aviv.
2: Es ist das erste Mal seit 2 Monaten, dass der Iran wieder auf Israel feuert und das Eskalationspotenzial ist riesig. Mehrere iranische Raketenwellen prasseln auf den Norden Israels ein. Laut israelischen Angaben wurden alle Geschosse abgefangen. Der Iran spricht von einer Warnung. Israel droht mit Vergeltung. Die große Frage lautet jetzt, ob US-Präsident Trump die israelische Führung von einem harten Gegenschlag abhalten kann, um die stockenden US-Verhandlungen mit Teheran zu retten, oder ob sie nun endgültig entgleisen.
1: Deutschland, Frankreich und Großbritannien wollen die stockenden Bemühungen um ein Ende des Ukraine-Kriegs wieder in Gang bringen. Kanzler Merz, Präsident Macron und Premier Starmer kamen am Abend in London zusammen, um über die Chancen für Verhandlungen mit Russland zu beraten. Auch der ukrainische Präsident Zelensky nahm an dem Treffen teil. Vor der Mittelmeerinsel Malta ist ein Flüchtlingsboot gekentert. An Bord waren etwa 60 Menschen. Die italienische Küstenwache kam rasch zu Hilfe und konnte 48 Migranten retten. 10 konnten nur noch tot geborgen werden. Die Suche nach weiteren Insassen des Bootes dauert noch an. Nach Österreich jetzt. Bund und Länder haben sich bisher nicht auf das Gesetz geeinigt, das den Ausbau der erneuerbaren Energien beschleunigen soll. Für Donnerstag steht das sogenannte EABG auf der Tagesordnung des Nationalrats, wie Paul Siehosch berichtet.
3: Die Beschleunigung für Erneuerbare braucht eine Zweidrittelmehrheit. Die Verhandlungen laufen, sagt Energiestaatssekretärin Elisabeth Zehetner, ÖVP.
4: Es gibt noch ein paar Knackpunkte, wo wir uns zwar über das gemeinsame Ziel einig sind, aber nicht über den Weg, wie wir dorthin kommen.
3: Der Verhandlungspartner, die Grünen. Energiesprecher Lukas Hammer ist wenig optimistisch, dass es am Donnerstag ein Ja von den Grünen im Parlament geben wird.
5: Das hängt davon ab, ob der Herr Wirtschaftsminister den Mut aufbringt, sich gegen die Blockadehaltung der Landeshauptleute durchzusetzen und Nachbesserung bei den Zielen auch durchzusetzen.
3: Ein Knackpunkt, die Ausbauziele für Wind und Sonne. Einige Länder stemmen sich gegen die Vorgaben vom Bund. Dabei müssten die Ziele höher sein, kritisieren eben die Grünen. Kritik am Entwurf kommt auch von Vertretern der Wind- und Kleinwasserkraft.
1: Noch Tennis. Alexander Zverev hat die French Open in Paris gewonnen. Der Deutsche besiegte den Italiener Flavio Cobolli in einem 5-Satz-Krimi. 6:1, 4:6, 6:4, 6:7 und 6:1. Es ist Zverevs erster Sieg bei einem Grand-Slam-Turnier. Das Wetter.
6: Einzelne gewitterige Regenschauer sind zwar noch unterwegs, in erster Linie im Süden. Meist verläuft die Nacht aber trocken. In der Früh und am Vormittag ist es dann oft sonnig, Nebel und Wolkenreste lösen sich bald auf. Im Laufe des Tages bilden sich aber vor allem im Bergland einige größere Quellwolken und ein paar Regenschauer und Gewitter, besonders in Tirol, Salzburg und der Obersteiermark. Höchstwerte zwischen 23 und 30 Grad. Am Dienstag von der Schweiz her allmählich verbreitet Schauer und Gewitter, davor im Osten und Südosten noch einmal sehr warm. So viel zum Wetter mit Jörg Stibor.
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8: Und in der ersten Stunde unterhalten Sie Enrique Iglesias und Juan Luis Guerra. Robbie Williams, die Gumbay Dance Band, Roger Whittaker, Milky Chance gemeinsam mit Jack Johnson, Julian LePlay, Rod Stewart und zu Beginn Simone gemeinsam mit Charlie Brunner. Ich wünsche Ihnen gute Unterhaltung.
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1: Und es geht weiter mit Musik von Roy Orbison, Wolfgang Ambros, Stefano Rosso, Michael Russ und die Meierin, Blondie, Gerd Steinbecker, Colby Calli, Rocío Dúrcal und zu Beginn Vanessa Mai. Ich wünsche Ihnen gute Unterhaltung und eine gute Nacht.
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1: Montag, der 8. Juni. Im Studio ist Daniela Nicolai. Die USA haben am Persischen Golf wieder iranische Drohnen abgeschossen, die offenbar US-Stützpunkte in den Golfstaaten im Visier hatten. Die Verhandlungen über eine Beendigung des Krieges stecken fest, aber die USA verstärken jetzt den wirtschaftlichen Druck auf den Iran. Hartmut Fiedler berichtet.
2: Der Iran braucht dringend Geld und drängt in den Verhandlungen mit den USA daher auch auf eine Freigabe eingefrorener Guthaben. Angeblich geht es um bis zu 24 Milliarden Dollar. Die US-Regierung will den Druck ihrerseits verstärken und iranisches Vermögen heranziehen, um Kriegsschäden in den Golfstaaten zu entschädigen. Details sind nicht bekannt, aber die Verhandlungen über die Bedingungen für ein Kriegsende könnten noch komplizierter werden. Die wichtigsten Forderungen der USA, die Aufgabe des iranischen Atomprogramms und die Freigabe der Straße von Hormuz für den internationalen Schiffsverkehr. Eine Regierungsdelegation aus Pakistan ist zurzeit zur Vermittlung in der iranischen Hauptstadt Teheran.
1: Unterdessen spitzt sich der Konflikt weiter zu. Israel hat erstmals wieder Ziele der vom Iran unterstützten Hisbollah-Miliz nahe der libanesischen Hauptstadt Beirut angegriffen. Teheran machte daraufhin seine Drohung wahr und feuerte in den Abendstunden ballistische Raketen auf den Norden Israels ab. Nach israelischen Angaben konnten alle abgefangen werden. In Armenien liegen Teilergebnisse der richtungsweisenden Parlamentswahl vor. Ausgezählt sind zwar erst etwa 10% der Wahllokale, demnach kommt die Partei von Ministerpräsident Pashinyan aber auf 57% der Stimmen. Das pro-russische Bündnis Starkes Armenien kommt nur auf 22%. Am Flughafen von München läuft der Betrieb langsam wieder an. Er war am Abend vorübergehend eingestellt worden, weil es einen Feueralarm im Tower gab. Die Fluglotsen mussten ihre Plätze räumen, der Turm wurde evakuiert. Brand konnte jedoch keiner entdeckt werden. Bis jetzt sind wegen des Zwischenfalls viele Flüge verspätet. Die Siegesserie von Kimi Antonelli geht weiter. Der italienische Jungstar gewinnt auch den turbulenten Formel 1 Grand Prix in Monte Carlo. Aus dem Fürstentum Monaco berichtet Gerhard Prohaska.
3: Ja, der 19-Jährige war an diesem Wochenende überragend. Er hält sich aus allen Problemen heraus, war mit Abstand der Schnellste und fährt den 5. Sieg in Serie.
4: It's been an incredible weekend, incredible race. And it was one of those days where, you know, we had so incredible pace.
3: Und da ist nicht nur die Fürstenfamilie Spalier gestanden, auch der Zweitplatzierte Lewis Hamilton war tief beeindruckt.
4: Kimi is doing an incredible job. It's great to see and I'm really happy for them.
3: Oscar Piastri wird Dritter, weil Hadjar eine Strafe kassiert. George Russell völlig ratlos, nur Zwölfter.
5: Yeah, totally lost the words. I don't know.
3: Verstappen, Leclerc und Norris sind ausgeschieden. In der Weltmeisterschaft hat Antonelli bereits 66 Punkte Vorsprung.
1: In Los Angeles muss sich ab heute der mutmaßliche Brandstifter des Feuers im Nobelvorort Pacific Palisades vor Gericht verantworten. Der Angeklagte soll aus Wut auf die Reichen in der Neujahrsnacht 2025 das Feuer gelegt haben. Bei den verheerenden Bränden kamen 12 Menschen ums Leben, tausende Häuser wurden vernichtet. Und jetzt zum Wetter.
6: Einzelne gewitterige Regenschauer sind zwar noch unterwegs, in erster Linie im Süden, meist verläuft die Nacht aber trocken. In der Früh und am Vormittag ist es dann oft sonnig, Nebel und Wolkenreste lösen sich bald auf. Im Laufe des Tages bilden sich aber vor allem im Bergland einige größere Quellwolken und ein paar Regenschauer und Gewitter, besonders in Tirol, Salzburg und der Obersteiermark. Höchstwerte zwischen 23 und 30 Grad. Am Dienstag von der Schweiz her allmählich verbreitet Schauer und Gewitter, davor im Osten und Südosten noch einmal sehr warm. So viel zum Wetter mit Jörg Stibor.
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1: Am Mikrofon ist Sophie Mooseder, es ist 1 Uhr. Dass es die Spritpreisbremse nur mehr in abgeschwächter Form gibt, merkt man beim Tanken. Im Vergleich zum Mai sind die Preise im Juni wieder leicht gestiegen. Und auch zwischen April und Mai hat es einen deutlichen Unterschied gegeben, wie eine Analyse des ÖRMTC zeigt. Johannes Schmerger-Lunder.
2: Während Diesel mit 1,92 Euro pro Liter im Mai deutlich günstiger geworden ist, ging es beim Benzin nach oben mit dem Preis. Ein Liter kostete knapp 1,80 Euro. Martin Graslober vom ÖRMTC.
3: Grundsätzlich sieht man sozusagen in den Monaten ab Frühling, wenn es dann Richtung Sommer geht, einfach auch mehr Kilometer, die mit Benzinen gefahren werden. Das heißt, es gibt hier eine höhere Benzinnachfrage und hier reagiert dann auch der Preis, sprich es wird teurer an der Zapfsäule.
2: Mit der verlängerten, aber deutlich verschlankten Spritpreisbremse sind die Preise Anfang Juni wieder etwas gestiegen. Der ÖRMTC empfiehlt, Preise zu vergleichen. Preisanstiege vom Mittag würden gegen Abend wieder abnehmen.
3: Unser Tipp ist hier, wenn man nicht knapp vor 12 Uhr tanken kann, dann sollte man es zumindest gegen Abend tanken. Da ist es auch schon wieder um einiges günstiger.
2: Am günstigsten sei tanken am Sonntag oder Montagvormittag.
1: Am Wiener Landesgericht geht der Folterprozess gegen zwei ehemalige Unterstützer des Assad-Regimes in Syrien weiter. Ihnen werden schwere Straftaten an inhaftierten Zivilisten vorgeworfen. Opfer werden dazu heute vor Gericht aussagen. Beate Tomasovic.
4: Der erste Zeuge, der heute aussagen wird, reist aus Frankreich an. Details seiner Aussage sind noch nicht bekannt. Alle Zeugen aber wurden im Gefängnis gefoltert. Sie wurden inhaftiert, weil sie in irgendeiner Form an Demonstrationen und Protesten gegen das Assad-Regime beteiligt waren. Die Anklage geht davon aus, dass die beiden Angeklagten zumindest von den Folterungen gewusst haben mussten, sie zum Teil befohlen haben und auch unmittelbar daran beteiligt waren. Einer der Angeklagten war General im syrischen Geheimdienst in Raqqa, der andere Leiter der Kriminalpolizei. Beide weisen die Anschuldigungen zurück, sie haben sich nicht schuldig bekannt. Für die Opfer sind die Aussagen vor Gericht nicht einfach. Sie stehen ja quasi jenen Personen gegenüber, von denen sie vielleicht gefoltert wurden. Sie leiden laut einem Gutachten immer noch an posttraumatischen Belastungsstörungen.
1: Und jetzt steht fest, was den Feueralarm am Münchner Flughafen ausgelöst hat. Ein defektes Bauteil in der Lüftungsanlage. Der Flugbetrieb läuft wieder, heißt es vor kurzem vom Flughafen. Der Tower könne wieder arbeiten. Am Abend war der Flugbetrieb in München für mehrere Stunden eingestellt worden. Und jetzt weiter zum Wetter und zu Michi Mattern.
5: Die neue Woche beginnt sommerlich. Heute ist es in ganz Österreich überwiegend sonnig mit meist nur dünnen Wolken. Einzelne Nebelfelder lichten sich rasch. Am Nachmittag bilden sich zwar stellenweise größere Quellwolken, aber nur wenige Schauer oder Gewitter und die in erster Linie im Bergland vom Adelberg bis in die Obersteiermark. Bei nur wenig Wind wird es sehr warm, Höchstwerte 23 bis 30 in 2000 Meter um 12 Grad. Morgen Dienstag im Osten und Süden zunächst noch zeitweise sonnig, warm und schwül, im Laufe des Tages aber von Westen her mit heftigen Schauern und Gewittern Abkühlung.
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1: Am Mikrofon ist Sophie Mooseder, es ist 2 Uhr. Ab heute kann es wieder laut werden. Das Bundesheer übt Überschallflüge mit den Eurofightern. 2 Flüge pro Tag sind geplant für die nächsten beiden Wochen über ganz Österreich, außer in Tirol und Vorarlberg. Sebastian Rosenauer.
2: Bei Verdacht auf eine Luftraumverletzung sind die Eurofighter innerhalb von Minuten in der Luft. Im Vorjahr ist das 19 Mal passiert. Daher muss regelmäßig geübt werden, sagt Bundesheersprecher Marcel Taschwa.
3: Da gehört dazu die schnelle Alarmierung am Boden, das Aufsteigen in die Lüfte und auch die gute Koordination mit dem Bodenpersonal bis hin zum tatsächlichen Abfangen von solchen Flugzeugen.
2: Wie sich das Fliegen mit mehr als 1200 km/h anfühlt, müssen Piloten unter realen Bedingungen trainieren, sagt Taschwa. Bei dieser Geschwindigkeit durchbricht der Eurofighter die Schallmauer. Die Stoßwellen, die dabei entstehen, können bei gutem Wetter sogar noch am Boden zu hören sein.
3: Ich sage immer dazu, mit ein bisschen Glück kann man es hören, aber wahrscheinlich nimmt man es so gar nicht wahr in diesem Moment.
2: Schaulustige sollten es im ländlichen Gebiet probieren. Dort dürfte es bis zum 19. Juni noch das eine oder andere Mal knallen.
1: Ab heute kann man beim AMS eine Weiterbildungszeit beantragen. Im Vergleich zum Vorgängermodell der Bildungskarenz gibt es strengere Kriterien. Zum Beispiel kann man die Weiterbildungszeit nicht an die Elternkarenz anhängen. Nach den iranischen Angriffen auf Israel ist der Flugbetrieb in der iranischen Hauptstadt Teheran bis auf weiteres großteils eingestellt worden. Das berichten lokale Medien. Der Iran hatte Israel am Abend mit Raketen angegriffen. Zum ersten Mal seit im April eine Waffenruhe in Kraft getreten ist. Und die Siegesserie von Kimi Antonelli geht weiter. Der 19-jährige Italiener gewinnt den turbulenten Formel 1 Grand Prix in Monte Carlo. Gerhard Prohaska.
4: Ja, der 19-Jährige war an diesem Wochenende überragend. Er hält sich aus allen Problemen heraus, war mit Abstand der Schnellste und feiert den 5. Sieg in Serie.
5: It's been an incredible weekend, incredible race, and it was one of those days where, you know, we had so incredible pace.
4: Und da ist nicht nur die Fürstenfamilie Spalier gestanden, auch der Zweitplatzierte Lewis Hamilton war tief beeindruckt.
5: Kimi is doing an incredible job. It's great to see, and I'm really happy for them.
4: Isaac Hatcher wird Dritter, Oscar Piastri Vierter und George Russell völlig ratlos nur 12.
6: Yeah, totally lost the words. I don't know.
4: Verstappen, Leclerc und Norris sind ausgeschieden. In der Weltmeisterschaft hat Antonelli bereits 66 Punkte Vorsprung.
1: Und jetzt zum Wetter und so. Michi Mattern.
7: Der Montag bringt im Großteil Österreichs viel Sonne, meist nur dünne Schleierwolken. Einzelne Nebelfelder lichten sich rasch. Im Bergland bilden sich am Nachmittag zwar auch größere Quellwolken und speziell vom Montafon bis zu den niederen Tauern ein paar Schauer oder Gewitter. Rund um die Alpen herum bleibt es aber meist trocken. Bei nur wenig Wind erreichen die Temperaturen sommerliche 23 bis 30 in 2000 Meter um 12 Grad. Morgen Dienstag im Osten und Süden zunächst noch ein paar Sonnenstunden und sehr warm, im Lauf des Tages dann aber von Westen her verbreitet gewittert. Wittrig und kühler.
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